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1: Ich bin Laura Kühne. Guten Morgen miteinander. Die iranische Delegation hat gestern Abend angekündigt, den Gipfel auf dem Birkenstock verlassen zu wollen. Damit reagiert sie auf Äußerungen von US-Präsident Donald Trump in den sozialen Medien. Noch während der Gespräche zwischen den USA und dem Iran hatte Trump dem Iran gedroht. Dieser müsse seine Verbündeten im Libanon davon abhalten, Unruhe zu stiften. Ansonsten würden die USA den Iran erneut sehr hart treffen. Die Hitzewelle in der Schweiz hat einen neuen Höhepunkt erreicht. Erstmals in diesem Jahr sind Temperaturen von über 36 Grad gemessen worden. So wurden in Gösgen im Kanton Solothurn und im aargauischen Döttingen jeweils 36,3 Grad gemessen. Und in Basel kletterte das Thermometer auf 36,2 Grad. Auch in anderen Regionen der Schweiz gab es gestern gegen 35 Grad. Besonders heiß war es in der Nordwestschweiz. Laut SRF Meteo könnte es in den kommenden Tagen sogar noch heißer werden. In Prag haben tausende Menschen gegen die geplante Abschaffung der Rundfunkgebühren demonstriert. Sie befürchten einen Verlust der Medienfreiheit und der unabhängigen Berichterstattung. Die Regierung will die öffentlich-rechtlichen Medien künftig aus dem Staatshaushalt finanzieren und ihre Mittel kürzen. Für heute haben Mitarbeitende von Radio und Fernsehen einen Warnstreik angekündigt. Der ukrainische Präsident Volodymyr Zelensky fordert von Belarus konkrete Schritte zur Deeskalation. Eine Entschuldigung von Machthaber Alexander Lukaschenko reiche nicht aus, sagt Zelensky in einem Interview. Kiew verlangt unter anderem, dass Belarus russische Funkstationen auf seinem Staatsgebiet abschaltet. Die Ukraine befürchtet, dass diese bei Angriffen auf ukrainische Ziele eingesetzt werden. Belarus gilt als engster Verbündeter Russlands. An der Fußball-Weltmeisterschaft gewinnt in der Gruppe H Spanien gegen Saudi-Arabien mit 4:0. In der Gruppe G geht das Spiel Belgien-Iran mit 0:0 aus. Auch Uruguay und Kap Verde trennen sich unentschieden mit 2:2.
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1: Nur ganz wenige Schleierwolken könnten heute noch ein Schatten geben. Sonst ist es aber wirklich vor allem sonnig und heiß bei um die 32 bis 35 Grad.
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1: Wir starten in die neue Woche und es sieht gut aus unterwegs, wenn man auf die Strasse schaut. Das heisst, ihr habt jetzt im Moment Freifahrt. Kommt gut und sicher ein Ziel.

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1: Wir probieren heute ein bisschen in die Höhe raufzugehen, weil es dort vielleicht ein bisschen kühler ist mit unserem Morgenmensch.
2: Auf Davos. Und zwar ist das der Mario Gubi. Er ist der Direktor vom Alpengold Hotel. Das ist das goldige Ei, genau, wo ja vor allem während dem WEF quasi komplett von den USA in Beschlag genommen wird, oder?
1: Also da ist der Donald, der ja hat schon ein bisschen dort übernachtet.
2: Es ist schon ein Luxushotel. Es ist ein 5-Sterne-Haus an schönster Lage. Und wir tauchen mal ein. Wir sind akustisch Gast, genau, hoffe ich.
1: Wir von der Jugendherberge gehen diese Woche ins Luxushotel. Und selbstverständlich die Hitze. Man kann sie nicht verleugnen, auch wenn es den einen oder anderen aufregt, wenn man darüber redet. Man kann es nicht verleugnen. Und da haben wir interessante Aspekte heute Morgen zu diesem Thema.

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1: Ich bin Roel Köppel. Guten Morgen. Die Hitzewelle in der Schweiz hat einen neuen Höhepunkt erreicht. Erstmals in diesem Jahr sind Temperaturen von über 36 Grad gemessen worden. Besonders heiß war es in der Nordwestschweiz. So wurden in Gösgen im Kanton Solothurn und im aargauischen Döttingen jeweils 36,3 Grad gemessen. In Basel kletterte das Thermometer auf 36,2 Grad. Auch in anderen Regionen der Schweiz gab es am Sonntag gegen 35 Grad. Laut SRF Meteo könnte es in den kommenden Tagen sogar noch heißer werden. In Hallau im Kanton Schaffhausen ist gestern Nachmittag eine Autofahrerin bei einem Selbstunfall tödlich verletzt worden. Die 71-jährige Frau fuhr frontal und ungebremst in einen Betonblock, teilt die Schaffhauser Polizei mit. Sie verlor mutmaßlich aus medizinischen Gründen die Kontrolle über ihr Auto. Die Frau starb noch auf der Unfallstelle. Im Auto war auch ein Hund, er überlebte die Kollision unverletzt. Nach den Gesprächen zwischen den USA und dem Iran auf dem Bürgenstock wird es nun weitere Verhandlungen auf tieferer Stufe geben. Ziel sei es, wie im Rahmenabkommen vorgesehen, innerhalb von 60 Tagen ein finales Abkommen zu erreichen, hieß es in der Nacht in einer gemeinsamen Erklärung der Vermittler Katar und Pakistan. Die technischen Gespräche zur Umsetzung der Vereinbarungen sollen diese Woche auf dem Bürgenstock fortgesetzt werden. Die rechte Fraktion Patrioten für Europa im EU-Parlament soll EU-Gelder unrechtmäßig verwendet haben. Das geht aus einer internen Prüfung hervor. Demnach geht es um rund 277.000 Euro. Die Fraktion soll gegen Vorschriften bei Spenden und Auftragsvergaben verstoßen haben. Über mögliche Konsequenzen muss nun das Europäische Parlament entscheiden, schreibt die Deutsche Presseagentur. In einem Vorort von Sydney hat die australische Polizei 2,7 Tonnen Kokain entdeckt. Das ist die größte Menge, die jemals im Land sichergestellt wurde. Das Kokain sei in Bunkern versteckt gewesen. Es hätte laut der Polizei auf dem Schwarzmarkt einen geschätzten Wert von umgerechnet mehreren Millionen Franken gehabt. Im Zusammenhang mit dem Fall wurden mehrere Verdächtige festgenommen. An der Fußball-Weltmeisterschaft gewinnt in der Gruppe H Spanien gegen Saudi-Arabien mit 4:0. Uruguay und Kap Verde trennen sich 2:2 unentschieden. In der Gruppe G gewinnt Ägypten gegen Neuseeland mit 3:1. Das Spiel Belgien-Iran geht mit 0:0 aus.
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2: Der Nikkei, der steht auf 72.648,47 Punkte plus 1,96%. Der US-Dollar, der kostet 80,75 und der Euro 92,59.
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3: Peter Wick, guten Morgen.
4: Guten Morgen miteinander. Der heutige Montag geht weiter mit den Hitzewellen. Sprich, es ist insgesamt sonnig. Im Laufe des Tages hat es weniger Schleierwolken. Am Nachmittag ein paar Quellwolken über den Bergen. Aber das Gewitterrisiko auch dort minimal. Die Temperatur heute Morgen zum Ausstehen zwischen 17 und in erhöhter Lage 20 Grad. Am Nachmittag geht es darauf bis auf heisse 33 bis 35 Grad. Dazu bläst eine schwache Brise.
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2: Der Morgenverkehr zieht schon ein bisschen an. Auf der A1-Bahn Richtung St. Gallen zwischen Dietiken und Affolsen im Stau. Chur Richtung Basel, da klemmt es zwischen Urdorf Nord und dem Limmataler Kreuz und Oberlandautobahn. Oster Richtung Brütisellen zwischen Wangen und dem Brütisellen Kreuz. Da haben wir ebenfalls Verkehrsüberlastung. Gute Fahrt!

0: Wüthrich.
1: 4 ab 6 Uhr, Montag, 22. Juni. Fenster aufreißen, jetzt
2: ja,
1: noch.
2: Jetzt.
1: Es sorgt für ein bisschen angenehme Stimmung im Raum.
2: Also genau 10 Minuten Fenster aufreißen, das ist gut.
1: Genau, das reicht. Und ich habe seit dieser WM irgendwie ein neues Morgenritual.
2: Wenn das Licking kommt,
1: so kann man doch in den Tag hinein starten.

0: Willkommen in der neuen Woche. Willkommen im Montag, 22. Juli. Es ist 8 ab 6.
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2: Wir reden auf einer Hitzewelle und darum die passende Musik von einem, der das Lied covered hat. Das Original nämlich aus der Motown Hipfabrik. Und er, einer der wirklich grössten Musiker überhaupt, hat sich immer von Motown inspirieren lassen und 2010 dann ein ganzes Album mit Motown Songs covered. Mit dem Album habe ich ihn auch live noch gesehen. Also Montreux Jazz Festival sogar. Also es gibt ihn immer noch. Mit einzelnen Musikern von der Funk Brothers, also der Motown House Band. Rede ich von Phil Collins mit Love is Like a Heatwave.

0: mal noch mein schwarzes T-Shirt angelegt mit dem weißen Motown-Logo drauf. Da muss ich eine Freude haben. Also Phil Collins, Love is like a Heatwave.
1: George Michael, die grossen Hits kennen wir alle zusammen. Die haben wir bestens im Ohr. Freuen uns auch schon wieder zum Teil auf Weihnachten, wo dann da wieder der Überhit kommt. Aber wenn man so auf einer langen Autofahrt dem George Michael sein Werk anlässt, dann kommt die eine oder andere Perle, die man gar nicht mehr so präsent hatte, wie zum Beispiel der aus dem 96 Star People.

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0: 20 auf 6. Guten Morgen.
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2: Wir wollen die musikalische Hitzewelle auf jeden Fall nicht. Ich danke trotzdem Tom, Sinli, Rolli, Priska, Roland, Steff, James, Gabi, Markus, Tanja, Janet, Elian und Didi.
3: Conny, Karin, Verni, Catherine, Todi, Catalina, Judith, Angelina, Beatrice, Barbara, Sylvie, Sandy, Küde, Barbara, Laura, Mette, Iris, Lose, George, Michael, Star People,

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6: Ich bin Roel Köppel. Guten Morgen. Die Hitzewelle in der Schweiz hat einen neuen Höhepunkt erreicht. Erstmals in diesem Jahr sind Temperaturen von über 36 Grad gemessen worden. Besonders heiß war es in der Nordwestschweiz. So wurden in Gösgen im Kanton Solothurn und im aargauischen Döttingen jeweils 36,3 Grad gemessen. In Basel kletterte das Thermometer auf 36,2 Grad. Auch in anderen Regionen der Schweiz gab es am Sonntag gegen 35 Grad. Laut SRF Meteo könnte es in den kommenden Tagen sogar noch heißer werden. In Hallau im Kanton Schaffhausen ist gestern Nachmittag eine Autofahrerin bei einem Selbstunfall tödlich verletzt worden. Die 71-jährige Frau fuhr frontal und ungebremst in einen Betonblock, teilt die Schaffhauser Polizei mit. Sie verlor mutmaßlich aus medizinischen Gründen die Kontrolle über ihr Auto. Die Frau starb noch auf der Unfallstelle. Im Auto war auch ein Hund, er überlebte die Kollision unverletzt. Nach den Gesprächen zwischen den USA und dem Iran auf dem Bürgenstock wird es nun weitere Verhandlungen auf tieferer Stufe geben. Ziel sei es, wie im Rahmenabkommen vorgesehen, innerhalb von 60 Tagen ein finales Abkommen zu erreichen, hieß es in der Nacht in einer gemeinsamen Erklärung der Vermittler Katar und Pakistan. Die technischen Gespräche zur Umsetzung der Vereinbarungen sollen diese Woche auf dem Bürgenstock fortgesetzt werden.
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7: Es bleibt den nächsten Tag heiß, also die erste Woche startet sonnig und bei heissen 35 Grad am Nachmittag. Vereinzelt Hitzegewitter in den Bergen möglich, aber jetzt noch der Zeitpunkt zum Durchlüften bei 18 bis ja, gut 21 Grad. Das klingt auch wieder nach einer Tropennacht. Wir reden noch ausführlich darüber in dieser Halbstunde mit dem Peter Wick.
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8: Und schon vieles los im Morgenverkehr auf der Eisbahn Richtung Zürich zwischen Aarau Ost und der Verzweigung Birfeld. Dort stockt es auf mehreren Abschnitten. A1-Bahn Richtung St. Gallen zwischen Spreitenbach und Affolter ein Stau. St. Gallen Richtung Zürich, da klemmt es zwischen Rastplatz Baltenswil und dem Brütiseller Kreuz. Chur Richtung Basel zwischen Urdorf Süd und dem Limmataler Kreuzstau. Verzweigung Zürich Süd Richtung Wiedike zwischen Brunau und Wiedike. Dann Schaffhausen Richtung Wiedike. Winterthur zwischen Kleinhandelfingen und Henkert. Und auf der Oberlandautobahn Oster Richtung Brütisellen, da klemmt es zwischen Hegnau und dem Brütisellen Kreuz. Gute Fahrt!
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8: 3 ab 6:30 Uhr, Montag, 22. Juni. Genug Wasser trinken, 3 Liter. Sag ich jetzt einfach mal. Dann kommt es gut. Dann halten wir es aus wie der letzte.
7: Ich trinke viel zu wenig. Aber wir müssen das auch einführen, die Hydration.
8: Genau, Trinkpause.
7: Die Hydration. Jedes Mal, wenn es anfängt mit dem Five-Konzert, weiss man, Hydration. Gestern haben die Saudis eigentlich Glück gehabt. Die sind ja bei 3:0 zuerst überrollt worden und dann hat es eben die Pause gegeben. Sonst hat es 4-5, 6-0. Es ist dann bei 4-0 schlussendlich zu Ende gegangen. Aber ja, es kann von Vorteil sein für ein Team.
8: Absolut, alles Weitere gibt es im WM-Magazin in wenigen Augenblicken. Und was ich kürzlich auch gelesen habe, der Unterschied zwischen der WM und dem Harald Juncke. Harald Juncke hat eben nie eine Trinkpause gemacht.
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0: Montagmorgen, 6:37.
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2: Was ist gestern Abend und in der Nacht passiert? In der Gruppe H schlägt Spanien Saudi-Arabien mit 4:0. In der gleichen Gruppe hat Kap Verde wieder für eine Überraschung gesorgt. Die machen richtig Spass. Sie spielen 2:2 unentschieden gegen Uruguay. In der Gruppe G enttäuschen die Belgier mit einem 0:0 gegen Iran und Neuseeland verliert gegen Ägypten mit 1:3.
3: Schon von der WM verabschieden müssen sich Haiti, Tunesien und Türkei. Die Türken unterliegen Paraguay in San Francisco trotz 45-minütigen Überzahl mit 0:2. Sind damit eine der grossen Enttäuschungen von dieser Weltmeisterschaft. Der Captain Hakan Calhanoglu entschuldigt sich für die Leistung der Mannschaft. Niemand ist schuld. Alle haben versagt. Sie entschuldigen sich beim ganzen Volk von Herzen. Mehr kann man eigentlich nicht sagen.
4: Ja, sorumlu aramaya gerek yok. Sorumlu hepimiziz. Bütün halkımızdan özür diliyoruz. İçtenlikle. Ya vallahi çok üzüldük. Onları yüzdüğümüz için hepimiz tekrar bütün halkımızdan, bütün Türk halkından özür diliyorum. Başka diyecek bir şey yok yani. Ne söylenir bilmiyorum futbolda. Böyle anlar olabiliyor. Tekrardan herkesten özür diliyoruz.
2: Schauen wir ins Nazi-Camp. Am Mittwoch spielt die Schweiz ja gegen Co-Gastgeber Kanada. So erwartet der Nazi-Direktor Pierluigi Tami im SRF ein schwieriges Spiel.
5: Wir spielen auswärts. Das Stadion wird voll von den Fans von Kanada. Auf der anderen Seite, ich warte eine andere Mannschaft, wo vielleicht sie wollen auch ein Spiel gewinnen. Sie wollen mehr offensiv spielen und nicht nur defensiv. Ich hoffe, ist es das, weil es könnte ein anderes Spiel für uns sein. Aber was ist klar, egal was passiert, müssen wir über uns denken und konzentrieren. Und wir wollen eine gute Leistung und noch Fortschritt machen, auch in diesem dritten Spiel.
3: Befreit wird, dass Cedric Eiten können auftreten. Er ist einer der wenigen im Team, der ausserhalb der Nazi noch keinen klaren Arbeitsvertrag hat. Das hat sich jetzt geändert. Nach seinem Abgang bei Fortuna Düsseldorf hat Eiten jetzt während der WM bei Werder Bremen zugesagt. Das ist eine Erleichterung.
6: Ja, extrem schön. Ich freue mich sehr, bei so einem grossen Traditionsverein zu unterschreiben. Ja, es ist ein familiärer Verein, wo ich den Trainer auch schon sehr gut kenne, wo natürlich Top-Umfeld für mich ist und ja, glaube ich, absolut der richtige Schritt.
2: Schauen wir auf das Programm von heute. Heute am 7. Abend gespielt in der Gruppe J Argentinien gegen Österreich. Am 11. Uhr Nacht in der Gruppe I Frankreich gegen Irak. Dann morgen 2 in der gleichen Gruppe Norwegen gegen Senegal. Ja, wobei, Senegal spielt auch noch erfrischend auf, oder? Also hoffen wir da auf ein gutes Spiel. 5 Uhr morgen in der Gruppe J, dann noch Jordanien gegen Algerien. Da halten wir euch auf dem Laufenden.
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0: Wieder ein Fußballshirt.
1: Ja, es ist immer, gespannt, was es für eins ist. Es ist in der Schweiz, in
2: Neuseeland.
1: Neuseeland.
2: Ja, ja, Neuseeland.
1: Ja,
2: ja, die haben aber auf
1: die Kappe nicht bekommen. Du bist einer von denen, der auf das Design schaut.
2: Ja, einfach ziemlich oberflächlich. Sportlich, naja. Und es ist ja eigentlich sogar das Falsche. Was?
3: Ja. Nein, Brasilien wird ja schon gefallen.
2: Weil die neuseeländische Fußballnation heisst eigentlich All Whites und tragen dann eben Weiss. Aber ich habe mich trotzdem vor Jahren, wo sie sich mal für die WM qualifiziert haben, trotzdem für das Schwarze entschieden, weil es so ein bisschen mehr nach Rugby aussehen.
1: Wenn ihr nichts dagegen hättet, würden wir richtig Wetterrudern, oder?
2: Fast militärisch. Geben Sie ruhig.
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1: Da gibt es bei uns, Fans schon noch ein bisschen Luft gegen oben in Sachen Innovation, ja. Bei den Fangsängen.
2: Hopp, Schweiz. Ja. Gut, das können wir machen.
3: Wir haben jetzt Mittwoch.
1: Mittwoch
3: ist es. Mittwoch ist es. Also, weißt du, jetzt haben wir die Hitze wirklich so, dass man darf darüber reden. Ja,
1: seid so gut, Herr Rick.
3: Ist einfach so ein mein Job. Gestern haben wir ja bis jetzt den heißesten Tag von dieser Hitze. Wäre nicht bei uns da, wenn wir jetzt richtig Zürich und ein bisschen Osten geht. Ein bisschen Richtung Westen gegangen ist, so Richtung Fricktal, Nordwestschweiz, die Temperaturen über 36 Grad. Bei uns hat es ein bisschen Schleierwolke gegeben von den Gewittern, die sich gebildet haben über den Schwarzwald. Das wird auch heute wieder so sein. Das heisst mit anderen Worten, jetzt am Vormittag ist es sonnig, am Nachmittag gibt es über den Bergen die Quellwolken, einzelne Gewitter. Und die Quellwolken, die Gewitterwolken, die haben so einen Amboss. Das ist so eine grosse Schleierwolken-Geschichte, die dann hier abdriftet mit dem nördlichen Wind, auch Richtung unserer Region. Und so erwartet die Temperaturen vielleicht nicht ganz im Bereich von 36 Grad, aber 34 bis 35 Grad ist auch heute Nachmittag sehr heiß. Wer jetzt rausgeht, hat Temperaturen, die recht angenehm sind, so zwischen 17 und 18 Grad. Bei uns in der Mulderlage, Zürichberg schon 20 Grad und wenn ich jetzt schaue, Uetliberg schon 24 Grad. Also dort haben wir eine tropische Nacht gehabt. Und ähnlich waren wir jetzt in der kommenden Nacht und auch morgen dann am Dienstag geht es eigentlich weiter unbremst weiter mit der Sonne, einzelne Gewitter in den Bergen. Temperaturen heiß, 33 bis 34 Grad, ein bisschen bei Eisenblasen und entsprechend sind die 33 bis 34 Grad vielleicht gar nicht so unangenehm.
2: Da sind wir erst mal froh um Eisen, aber gibt es im Vieh eine Abkühlung? Mit Blick.
3: Nein, im Gegenteil. Also ich denke, wenn ich schaue, Mittwoch auch die Beisen an, dann etwa 34, 35 Grad, dann Donnerstag, Freitag, Samstag wird die Beisen abstellen und dann könnte es nochmal so richtig gegen 35 bis 37 Grad gehen. Es geht weiter mit Sonnen und Gewitter wird die Ausnahme sein.

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3: Ich bin Royl Köppel. Guten Morgen. Die Hitzewelle in der Schweiz hat einen neuen Höhepunkt erreicht. Erstmals in diesem Jahr sind Temperaturen von über 36 Grad gemessen worden. Besonders heiß war es in der Nordwestschweiz. So wurden in Gösgen im Kanton Solothurn und im aargauischen Döttingen jeweils 36,3 Grad gemessen. In Basel kletterte das Thermometer auf 36,2 Grad. Auch in anderen Regionen der Schweiz gab es am Sonntag gegen 35 Grad. Laut SRF Meteo könnte es in den kommenden Tagen sogar noch heißer werden. In Hallau im Kanton Schaffhausen ist gestern Nachmittag eine Autofahrerin bei einem Selbstunfall tödlich verletzt worden. Die 71-jährige Frau fuhr frontal und ungebremst in einen Betonblock, teilt die Schaffhauser Polizei mit. Sie verlor mutmaßlich aus medizinischen Gründen die Kontrolle über ihr Auto. Die Frau starb noch auf der Unfallstelle. Im Auto war auch ein Hund, er überlebte die Kollision unverletzt. Nach den Gesprächen zwischen den USA und dem Iran auf dem Bürgenstock wird es nun weitere Verhandlungen auf tieferer Stufe geben. Ziel sei es, wie im Rahmenabkommen vorgesehen, innerhalb von 60 Tagen ein finales Abkommen zu erreichen, hieß es in der Nacht in einer gemeinsamen Erklärung der Vermittler Katar und Pakistan. Die technischen Gespräche zur Umsetzung der Vereinbarungen sollen diese Woche auf dem Bürgenstock fortgesetzt werden. Die rechte Fraktion Patrioten für Europa im EU-Parlament soll EU-Gelder unrechtmäßig verwendet haben. Das geht aus einer internen Prüfung hervor. Demnach geht es um rund 277.000 Euro. Die Fraktion soll gegen Vorschriften bei Spenden und Auftragsvergaben verstoßen haben. Über mögliche Konsequenzen muss nun das Europäische Parlament entscheiden, schreibt die Deutsche Presseagentur. In einem Vorort von Sydney hat die australische Polizei 2,7 Tonnen Kokain entdeckt. Das ist die größte Menge, die jemals im Land sichergestellt wurde. Das Kokain sei in Bunkern versteckt gewesen. Es hätte laut der Polizei auf dem Schwarzmarkt einen geschätzten Wert von umgerechnet mehreren Millionen Franken gehabt. Im Zusammenhang mit dem Fall wurden mehrere Verdächtige festgenommen. An der Fußball-Weltmeisterschaft gewinnt in der Gruppe H Spanien gegen Saudi-Arabien mit 4:0. Uruguay und Kap Verde trennen sich 2:2 unentschieden. In der Gruppe G gewinnt Ägypten gegen Neuseeland mit 3:1. Das Spiel Belgien-Iran geht mit 0:0 aus.
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4: Der Nikkei, der steht auf 72.648,47 Punkte plus 1,96%. Der US-Dollar, der kostet 80,75 Rappen und der Euro 92,59 Rappen.
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5: Guten Morgen, Peter.
6: Guten Morgen miteinander. Und weiter im Takt geht es mit Sonne und Hitze. Sonnig ist jetzt am Vormittag und am Nachmittag. Da hat es ein paar Quellwolken über den Bergen, ein paar Schleierwolken, die da reinziehen. Und die Temperaturen steigen aber gleichwohl bis auf 34 bis 35 Grad. Es geht also heiß weiter. Es wird am Morgen sein. Am Morgen Temperaturen bis zu 33 bis 34 Grad.
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4: Besonders lang anstehen auf der A1-Bahn Richtung Zürich. Zwischen Aarau West und der Verzweigung bei Feldtölz stocken sie auf mehreren Abschnitten. Aber auch sonst im Sendegebiet auf allen Strecken Verkehrsinfo.

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1: Fans von der gepflegten Country-Gitarre, die kommen am 20 ab bei uns auf die Rechnung.
2: Also. Ja, und wie? 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
1: 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Wir klären die wichtigsten Fragen.
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0: Fenty hast du nicht so gern, gell?
1: Nicht so. So willst du dir anstellen?
0: Ja, ja.
1: Okay. Okay. Aber du richtest es einfach ein zu dir. Ich kann das nicht so gerne, dass die ganze Zeit ablöseln.
0: Nein, ist gut. Komm,
1: es ist 9 ab 7. Ja, wir können das Fenster sonst dann nachher noch aufmachen. Das ist gut. Es ist 9 ab 7, es ist Montagmorgen.
0: Die Hitze bringt einem auf die unglaublichste Idee. Und wir klären für sie ab, ob die Idee gut ist oder nicht. Das machen wir zusammen mit Judith Hödl, Medienchefin von der Stadtpolizei Zürich. Frau Hödl, viele haben Lust auf Autofahren ohne Schuhe oder mit Flipflops. Und die ganz grosse Frage, die immer wieder rumgeistert, darf man das?
2: Es gibt nicht schwarz und nicht weiss, weil es steht nicht im Gesetz, dass man das nicht darf. Aber es gibt natürlich schon so eine Strafbestimmung im Strassenverkehrsgesetz, wo es ganz klar heisst, der Fahrzeugführer oder die Fahrzeugführerin hat Kontrolle über sein Fahrzeug jederzeit behalten. Das heisst natürlich, wenn man Schuhe anhat, wo man leicht vom Pedal rutscht, zum Beispiel, sagt das Flipflops, vielleicht ist es barfuß, vielleicht ist es aber eben auch mit Stöckelschuhen und dass man dann riskiert, dass man keine Kontrolle mehr darüber hat, über sein Auto und es dann zu einem Unfall kommt, dann kann das eben Konsequenzen haben. Und zwar nicht nur strafrechtlich, sondern eben auch versicherungstechnisch. Also darum lieber nicht machen und man kann ja die Flipflops mitnehmen und nachher anlegen.
1: Und jetzt müssen wir halt gleich immer wieder darüber reden, jeden Sommer, man soll den Hund nicht im Auto lassen. Ich meine, das leuchtet den meisten ja wirklich ein, aber jetzt gleich auch der eine Hundebesitzer oder Besitzer, die das Gefühl hat, ja, im Schatten parkiert und wenn man alle Fenster offen lässt.
2: Ist sicher nie eine gute Idee, wenn man im Sommer, wenn es heiss ist, den Hund im Auto lässt, weil das kann schnell zu einer lebensbedrohlichen Situation kommen, weil der Hund kann seine Körpertemperatur lediglich mit Hecheln über seine Zunge ausgleichen und darum kann schon eine Situation sein, wo es nicht einmal 20 Grad ist draussen, dass der Innenraum dann von der Sonne eben erhitzt wird vom Auto und es dann plötzlich mehr als 50 Grad hat. Also man kann das Auto vielleicht zuerst auch im Schatten abgestellt haben, plötzlich ist dann dort eben auch die Sonne da. Also es kann wirklich ein Todesfall werden für den Hund, der drinnen ist. Und auch zuerst auch im Schatten abgestellt haben, plötzlich ist dann dort eben auch die Sonne da. Also es kann wirklich ein Todesfall werden für den Hund, der drinnen ist. Und

0: Verkehrszahlen anschaut, allein mit E-Scooter, die sind ja recht hoch gewesen. Das hat man ja gerade wieder in den Medienkonferenzen dieses Jahr gesehen, vom 25. Und wenn man dann noch alkoholisiert ist, dann ist es noch schneller möglich, dass es zu einem Unfall kommt. Also auch da gilt, wer fährt, trinkt nicht. Und es gilt natürlich die gleichen Promillegrenzen wie eben auch beim Auto. Also ab 0,5 ist man angetrunken und ab 0,79 und höher ist dann wirklich qualifizierte Alkoholkonzentration, die man im Blut hat. Und was das für Konsequenzen kann haben, das muss ich wahrscheinlich da nicht sagen.
1: Danke, Judy Dödel von der Stadtpolizei Zürich. Am 20 vor 9 telefonieren wir nochmal zusammen, dann wollen wir wissen, ob man in einer heissen Sommernacht eigentlich am See oder im Park schlafen darf. Oder ob man in unseren Stadt Zürcher Brünnen einfach baden darf.

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0: weiss man eigentlich, warum es in dieser Aufnahme irgendwie so ein Fade-out drin ist.
1: Es war irgendwie mal Diskussion, dass dann der Radio-DJ, der sich so lange in Titel Ende 60, ich glaube es um 69, oder? Genau. Dass er nicht gewöhnt war und der geht ja 4 Minuten wie viel? Das war einfach viel zu lang, dass man dann gleich noch die Möglichkeit hatte, dort auszufaden.
0: Oh.
1: Aber
0: ja,
1: ich weiss nicht, er wird kurz ausgefadet und dann kommt er wieder.
0: Man hat schon gehört, dass der Radio-DJ denkt, das ist sehr sympathisch. 22 ab 7. März, 22. Juni, am Mittwoch, kommt der Country-Star Brad Paisley auf Zürich in der Hall. Bei uns noch ein Geheimtipp: in den Staaten gehört er zu den Superstars vom Genre mit Grammy, mit Auftritt im Animationsfilm Cars, mit 18 Nummer 1 Platzierungen der US-Single-Charts. Der Brad Paisley ist ein Gitarrengott und darum braucht er einen Produzent, der ihn bremst, der nötig und freien Lauf lässt, der sinnvoll ist. Er hat die Tendenz, auf der Platte zu technisch zu werden.
2: I want them to rein me in where I need reined in and let me run where I should run. And that's always good, because I think as guitar players, I would have a tendency to make a record that's more of a clinic.
1: Und für den Brad Paisley muss ein Song ein Gesamtkunstwerk sein. Er findet es grossartig, wenn er eine Formulierung oder Idee findet, die genau das widerspiegelt, was er inhaltlich und emotional sagen will.
2: And the lyric, by the way. A lot of the songs, I always love it when we find something that feels like what we're trying to say lyrically.
0: Am Mittwoch ist der Brad Paisley in der Hall. Und dir könnt mit ein Glück mit dabei sein. Nicht nur das, ihr könnt auch noch ein Stück Brad Paisley mit heimnehmen nach dem Konzert. Exklusiv für Radio 1 gibt es für Gewinnerinnen und Gewinner von diesen 5x2 Tickets zusätzlich noch je ein handsigniertes Konzertplakat. Das ist nicht schlecht.
1: Ja, das ist halt bei mir von der Radio 1
0: Morgen schon ein Fan von Brad Paisley. Warum bin ich nicht hören?
1: Ja, so ist es.
0: Also gut. Ihr müsst eine Frage beantworten. In welchem US-Bundesstaat ist der Brad Paisley auf die Welt gekommen? Schreibt uns auf unsere WhatsApp-Nummer 079 254 0101. Wir brauchen Namen, Vornamen und E-Mail-Adresse. Namen, Vornamen und E-Mail-Adresse und die Antwort auf die Frage, in welchem US-Bundesstaat ist der Brad Paisley auf die Welt gekommen? Schreibt es uns 079 254 0101. 5x2 Tickets.
1: Ja, 5x2 Tickets, yeah. Schon das allein. Und dann noch das Poster. Ja. Handsigniert, wohlverstanden, von Brad Paisley. Das ist wirklich so ein Gitarre-Gott. Wir waren letztes Mal bei ihm in der Halle und noch grössere Fans geworden. Also, schlönt das schnell an. Wo ist er auf die Welt gekommen? 079 254 0101.
0: Da kommt der Brad Paisley. 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
1: 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Es ist 7:30 Uhr. 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
7: Ich bin Royal Köppel. Guten Morgen. Die Hitzewelle in der Schweiz hat einen neuen Höhepunkt erreicht. Erstmals in diesem Jahr sind Temperaturen von über 36 Grad gemessen worden. Besonders heiß war es in der Nordwestschweiz. So wurden in Gösgen im Kanton Solothurn und im aargauischen Döttingen jeweils 36,3 Grad gemessen. In Basel kletterte das Thermometer auf 36,2 Grad. Auch in anderen Regionen der Schweiz gab es am Sonntag gegen 35 Grad. Laut SRF Meteo könnte es in den kommenden Tagen sogar noch heißer werden. In Hallau im Kanton Schaffhausen ist gestern Nachmittag eine Autofahrerin bei einem Selbstunfall tödlich verletzt worden. Die 71-jährige Frau fuhr frontal und ungebremst in einen Betonblock, teilt die Schaffhauser Polizei mit. Sie verlor mutmaßlich aus medizinischen Gründen die Kontrolle über ihr Auto. Die Frau starb noch auf der Unfallstelle. Im Auto war auch ein Hund, er überlebte die Kollision unverletzt. Nach den Gesprächen zwischen den USA und dem Iran auf dem Bürgenstock wird es nun weitere Verhandlungen auf tieferer Stufe geben. Ziel sei es, wie im Rahmenabkommen vorgesehen, innerhalb von 60 Tagen ein finales Abkommen zu erreichen, hieß es in der Nacht in einer gemeinsamen Erklärung der Vermittler Katar und Pakistan. Die technischen Gespräche zur Umsetzung der Vereinbarungen sollen diese Woche auf dem Bürgenstock fortgesetzt werden.
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8: Also jetzt noch mit dem Hund raus und durchlüften. 18 bis 21 Grad. Es gibt wieder heisse 35 Grad heute Nachmittag.
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2: Nein, überall auf allen Strecken im Sendegebiet haben wir Verkehrsüberlastung im Moment und auf der A1 Zürich Richtung Bern zwischen Rotrist und Helkingen dort Stau nach einem Unfall.
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2: 2:30 Mittwoch, 22. Juni. Wo wäre es ein bisschen erträglicher, wenn man mit diesen 35 Grad Mühe hat?
8: Bergen oben.
2: In den Bergen?
8: Natürlich.
2: Genau. Ja. Dort gehen wir hin, die ganze Woche auf Davos.
8: Ja, zwar ins Alpengold Hotel, das ist bekannt als das Golden Eye, wo irgendwie komplett reserviert ist, wenn am WEF die US-Delegation kommt oder eben sogar der US-Präsident Donald Trump. Und mit dem Direktor von dem Luxushotel Alpengold reden wir in dieser Woche. Der Mario Gubi ist unser Morgenmensch.
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0: eins ist sie, die Welt in diesen Tagen. 5:30 es ist Montag, der 22. Juni.
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2: Der Mario Gubi ist Direktor vom Alpengold Hotel in Davos. Eines der bekanntesten Luxushotels der Schweiz. Er ist gebürtig Österreicher, lebt seit 2013 mit seiner Familie in Davos und ist bereits bei der Eröffnung des markanten Hotels mit dabei gewesen. Wegen seiner Form sagt man ja auch das goldene Ei. Guten Morgen, Mario Gubi.
3: Morgen.
4: Guten Morgen.
3: Mario, bevor wir dich kennenlernen, erlaub mir schnell die Frage, ist man ein bisschen eifersüchtig, dass jetzt da die Iran-USA-Konferenz im Bürgerstock stattfindet und nicht im Alpengold?
4: Nein, sind wir nicht. Ja, sind wir nicht. Wir haben genügend andere große Veranstaltungen, das ist in Ordnung.
2: Wie wird man Direktor von einem Luxushotel? Ist das schon immer dein Traum gewesen?
4: Traum, also Luxushotel wahrscheinlich nicht, aber es war schon immer ein Traum, ein Hotel zu führen. Mir ist das ein bisschen in die Wiege gelegt worden. Mein Vater war Managing Director von einem Reisebüro. Das heißt, ich war schon als Kleinkind viel unterwegs, immer in Hotels. Und die haben mich einfach immer fasziniert. Man trifft so viele verschiedene Menschen, unterschiedliche Kulturen. Man kann jeden Tag was Besonderes schaffen. Und von dem her hat sich die Hotellerie schon früh abgezeichnet bei mir.
3: Nimm uns mal mit ins Alpengold. Wie viele Mitarbeiter arbeiten eigentlich bei euch, wenn die Saison eröffnet? Also wenn wird demnächst, glaube ich, die Saison eröffnet? Und wie viele sind denn da im Einsatz?
4: Ja, also jetzt die Sommersaison beginnen wir am Freitag, also am kommenden Freitag. Da sind wir ungefähr 110 Mitarbeiter. Auf den Winter hin verdoppelt sich das fast nochmal, da sind wir dann 210. Und Jahresangestellte sind wir knapp 50.
2: Aber kann man sagen, dass der Sommer so ein bisschen an Bedeutung gewinnt?
4: Ja.
2: Was fasziniert dich nach all diesen Jahren immer noch der Hotellerie?
4: Also bei uns ist kein Tag gleich dem anderen. Wir schaffen Erinnerungen für unsere Gäste, sei es jetzt ein unvergesslicher Urlaub. Bei uns ist natürlich auch das Meetings und Events ein großer Teil, dass wir da wichtige Geschäftstreffen und einmalige Erlebnisse kreieren. Und wenn man so viel Vielfalt, so viele Möglichkeiten hat, dass man den Menschen quasi in der Zeit, wo sie sich entspannen, wo sie nicht mehr in der Arbeit sind oder eben auch in der Arbeit was schaffen, wenn man die da glücklich machen kann, dann motiviert das extrem.
3: Muss man in einem 5-Sterne-Luxushotel eigentlich einen Gast jeden Wunsch erfüllen oder was macht generell einen perfekten Gastgeber aus?
4: Also jeden Wunsch kann man wahrscheinlich nicht erfüllen. Es gibt auch legale Aspekte, die man beachten muss. Aber klar, versuchen wir die Bedürfnisse, bevor sie ausgesprochen werden vom Gast, dass wir die so gut wie möglich oder eben alles dem Gast von den Augen ablesen und das durchführen. Aber für mich geht es um die Aufmerksamkeit, um die Herzlichkeit, weil der Luxus beginnt eigentlich da, wo der Gast dann sagt, hey, ich fühle mich willkommen, ich fühle mich verstanden und ich kann mich richtig erholen.
2: Jetzt gibt es also Sachen, die Leute das Gefühl haben, die in einem Luxushotel passiert oder dort ist, die überhaupt nicht stimmen. Was ist so einer von diesen Mythen, wo du kannst widerlegen?
4: Ja, Mythen. Ich würde ja sagen, Luxus. Jeder, der vielleicht jetzt über Luxus spricht, denkt, da ist alles Gold, Marmor, sind massive Suiten und wie gesagt, man macht alles, was der Gast möchte. Ja, geht leider nicht alles. Und es geht für mich eigentlich jetzt der Luxus selbst viel mehr um Individualität. Zeit ist in der heutigen Zeit ein extrem wichtiges Luxusgut. Und ich glaube, das ist mehr das, was ich jetzt im Luxushotel vermitteln möchte, als jetzt wirklich den Marmor, das Gold. Das ist nicht das, was ich unter einem Luxushotel verstehe.
3: Jetzt Mario Gubi, was steht heute auf Ihrer Agenda?
4: Wir sind 5 Tage vor der Eröffnung. Das Team fängt heute an. Also von dem her sind wir da am Vorbereiten, das ganze Onboarding. Da ist hauptsächlich HR gefordert, weil heute natürlich die ganzen Mitarbeiter anreisen.
2: Also sehr gut, dann wollen wir euch springen und freuen uns auf morgen. Wir melden uns wieder. Mario Gubi, danke
3: morgen.
2: Vielmals.
4: Ja,
2: schönen
4: danke.
2: Tag.
4: Euch auch.
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0: so können wir richtig Wetter. Ich habe eine wahnsinnig Freude an den Norwegen-Fans.
1: Ja. Sie sind jetzt ein bisschen die Isländer. Das ist schon so.
2: Ja, sag nichts.
1: Ja, Nordisch.
2: Haben Neuseeländer nicht einen, so einen Tanz gemacht? Beim,
1: der Haka. Ja. Oh, ja. Ich habe es jetzt nicht mitverfolgt. Meistens ist ja das so.
0: Ja,
1: vielleicht wird Ihnen das von der FIFA nicht erlaubt.
0: Aber wo wir unsere nächsten Ferien buchen, ist Kap Verde, oder? Also wäre es ja grossartig, was die
2: machen. Erst du, ja, Kap Verde. Okay.
1: Ja, cool.
2: Das ist sehr, sehr cool.
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0: Ja, Peter, wir haben ja das hitzige Wochenende hinter uns, aber es wird nicht kühler.
2: Nein. Haben Sie News gehört? Da ist ja SRF zitiert worden, kann ich im Prinzip jetzt auch bestätigen, grundsätzlich. Der Stempel drauf tut Deck. Jawohl, Hitzestempel. Können wir wirklich sagen, die Woche wird brütend. Das ist natürlich mühsam für alle, die im Moment draussen arbeiten, Gärtner, Bauarbeiter etc. Die haben wirklich herzlos. Hitzeferien, hitzefrei wäre das Thema. Die Temperaturen gehen drauf. Heute bis auf 34 bis 35 Grad. Morgen bis auf 33 Grad. Hat morgen eine leichte bis mäßige Brise. Auch am Mittwoch dort um die 34 Grad. Donnerstag, dann stellt die Wiesen ab, 35 Grad, Freitag, Samstag, 36 bis 37 Grad. Es wird also eher ein Tick heisser. Also jetzt mit der Wiesen gut, also einigermaßen erträglich am Morgen und übermorgen. Und dann aber geht es nochmal drauf, Richtung Höhepunkt von der Hitzewelle. Und es ist insgesamt sonnig. Wir haben heute ein paar Quellwolken über den Bergen natürlich. Es kann einzelne Gewitter geben. Einerseits Richtung Alpen, andererseits Richtung Schwarzwald. Und die Gewitter von Schwarzwald schwemmen dann ein paar Schleierwolken ab Richtung Zürich und Zürcher Unterland. Kann vielleicht am Nachmittag ein paar von diesen Schleierwolken haben. Hat ab und zu im Laufe der Woche ein paar Schleierwolken. Natürlich ein leichtes Gewitterrisiko bei diesen Temperaturen. Fast logisch in den Bergen, aber im Flachland bleibt es trocken. Also, es ist einerseits extrem heiß, andererseits wird es dann auch extrem trocken etc. etc. Wir kennen es. Und dann auch noch das mit dem Ozon. Ozonbelastung ist auch sehr hoch. Also, man macht eh nicht über den Mittagssport in dieser Hitzewelle.
0: Aha, gut, sagst du es, danke.
1: Ja. Dann passen wir das ab, Mark.
2: Machen wir es heute. Machen wir heute 10 Kilometer Sprint.
0: Sehr gut. Genau. Es sind nicht in sich, gell, Peter?
2: Eigentlich würden die Modelle haben so auf Sonntag gewitterig, Montag, Dienstag dann auch ein bisschen kühler, aber es hat jetzt ein neues Modell gegeben, das amerikanische. Jetzt muss ich schauen, was der Europäische noch macht. Der amerikanische macht Open End. Hitze, vielleicht ein bisschen mehr Gewitter, aber Open End einfach
0: ist
2: 30 Grad. Aber
0: huge,
2: es ist
0: huge. Ja. Ist alles ein bisschen grösser dort.
2: Great. Hitze ist auch dort great. Great
0: Ein Urlaub auf Kap Verde ist im Vergleich zu Fernreisezielen moderat und bietet gutes Preis-Leistungs-Verhältnis.
1: Ja. Ah.
0: Okay. Ausser
2: guter Fußball.
0: Das, was der Peter immer bucht, All-Inclusive-Ressource, ein bisschen teurer.
2: Aber ja, mit dem Bänderi. Das Bänderi. Also,
0: ehemalige portugiesische Kolonie, darum wird portugiesisch geredet. Ja. Aber dir als Sprache Genies, gell? Also Kap Verde, wir drücken Daumen, dass es weitergeht, so positiv. Mittwoch, ja, kein Gewitter, gell, hast du gesagt, am Abend?
2: Nein, es sollte kein Gewitter geben. Es sollte ein sehr heisses Open-Air Public Viewing sein.

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9: Ich bin Roel Köppel. Guten Morgen. Der Bundesrat will eine Schweizer Bewerbung für die Olympischen Winterspiele 2038 unterstützen. Die entsprechende Vorlage und die Beiträge stellt Sportminister Martin Pfister heute in Bern vor. Danach kann das Parlament entscheiden. Die Schweiz verfügt im Bewerbungsprozess beim Internationalen Olympischen Komitee derzeit über eine privilegierte Stellung und hat bis Ende 2027 Zeit, ein konkretes Konzept vorzulegen. In der tschechischen Hauptstadt Prag haben tausende Menschen gegen die Abschaffung der Rundfunkgebühren demonstriert, wie lokale Medien zeigen. Die Menschen befürchten einen Verlust der Medienfreiheit und der unabhängigen Berichterstattung. Die Regierung will öffentlich-rechtliche Medien künftig direkt aus dem Staatshaushalt finanzieren. Außerdem sollen die finanziellen Mittel gekürzt werden. Für heute haben Angestellte öffentlich-rechtlicher Radio- und Fernsehsender aus Protest gegen die Pläne einen Warnstreik angekündigt. Der britische Premierminister Keir Starmer steht unmittelbar vor dem Aus. Dies zeigen lokale Medienberichte. Er werde demnach möglicherweise schon heute einen Zeitplan für seinen Rücktritt bekannt geben. Auch Außenministerin Yvette Cooper als eine der ranghöchsten Ministerinnen habe Starmer inzwischen zum Rücktritt aufgefordert. Solange sich der Premierminister nicht selbst äußert, bleibt allerdings auch die Möglichkeit, dass er trotz des massiven innerparteilichen Drucks im Amt bleiben will. Spezialisten der Armee haben gestern Abend eine Handgranate kontrolliert gesprengt. Ein Taucher hatte den Blindgänger im Rhein gefunden und am Ufer abgelegt, wie die Basler Kantonspolizei mitteilt. Wegen der kontrollierten Sprengung war gestern Abend die Schifffahrt auf dem Rhein unterbrochen. Neue Atomkraftwerke sind aus Sicht des Zürcher Energieversorgers EWZ keine Lösung für die Energieziele bis 2050. Das sagte EWZ-Direktor Michael Baumer in einem Interview mit der Neuen Zürcher Zeitung. Stattdessen müsse der Ausbau der erneuerbaren Energien vorangetrieben werden. Zudem warnt Baumer, dass ohne Stromabkommen mit der EU höhere Kosten für die Stromversorgung drohten. In einem Vorort von Sydney hat die australische Polizei 2,7 Tonnen Kokain entdeckt. Das ist die größte Menge, die jemals im Land sichergestellt wurde. Das Kokain sei in Bunkern versteckt gewesen. Es hätte laut der Polizei auf dem Schwarzmarkt einen geschätzten Wert von umgerechnet mehreren Millionen Franken gehabt. Im Zusammenhang mit dem Fall wurden mehrere Verdächtige festgenommen. An der Fußball-Weltmeisterschaft gewinnt in der Gruppe H Spanien gegen Saudi-Arabien mit 4:0. Uruguay und Kap Verde trennen sich 2:2 unentschieden. In der Gruppe G gewinnt Ägypten gegen Neuseeland mit 3:1. Das Spiel Belgien-Iran geht mit 0:0 aus.
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10: Kurz vor Schluss steht der Nikkei auf 72.678,47. Das Plus von 1,96%. Der US-Dollar, der kostet 80,75 und der Euro wird gehandelt zu 92,59.
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10: Im Moment liegt der Topzins von hypotheken.ch für eine 10-jährige Festhypothek bei 1,33%, 5 Jahre gibt es für 1,13% und die Zahlungsmarge beträgt 0,75%.
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11: Guten Morgen, Peter.
12: Guten Morgen miteinander. Nach einem wunderbar heißen Hochsommerwochenende geht es jetzt eine heiße Woche. Heute Montag sonnig, am Vormittag, am Nachmittag ein paar Quellwolken über den Bergen, einzelne Gewitter dort und ein paar Schleierwölkchen, aber sonst, wie gesagt, weiterhin sonnig und die Temperaturen steigen von aktuell 17 bis 20 Grad auf bis zu 34 bis 35 Grad.
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10: Viel los unterwegs im Morgenverkehr auf allen Strecken im Sendegebiet. Im Moment am meisten Geduld braucht es auf der A1 Zürich Richtung Bern zwischen Rotrist und Herkingen. Dort haben wir Stau nach einem Unfall einen Zeitverlust von etwa 30 Minuten. Und auf der A1 Bern Richtung Zürich zwischen Aarau Ost und der Verzweigung Birfeld. Da stockt es auf mehreren Abschnitten.

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0: 9 ab 8, es ist Montag, es ist Zeit für die Kolumne. 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
0: Morgen, Markus.
2: Guten Morgen miteinander.
0: Es geht um ein Freihandelsabkommen.
2: Genau. Letzte Woche hat der Nationalrat Nein gesagt zum Freihandelsabkommen mit den Mercosur-Staaten von Südamerika. Das Abkommen ist ein Testfall dafür, ob unsere Politik mit den neuen globalen Herausforderungen der Schweiz umgehen kann. Der Nationalrat ist an diesem Test gescheitert. Lehnt später auch das Ständeratsabkommen ab, ist es vom Tisch. Konkret geht es um Folgendes. Im letzten Herbst hat der Bundesrat Guy Parmelin im Namen von der Schweiz ein Freihandelsabkommen mit den Mercosur-Staaten, Argentinien, Brasilien, Uruguay und Paraguay unterschrieben. Das Abkommen gilt neben der Schweiz auch für die weiteren sogenannten EFTA-Staaten Norwegen, Island und Liechtenstein. Doch damit es in Kraft treten kann, muss es vom Parlament abgesegnet werden und, falls ein Referendum dagegen ergriffen wird, auch von der Schweizer Bevölkerung. Die 4 lateinamerikanischen Mercosur-Länder umfassen den Markt mit 270 Millionen Menschen. Schweizer Firmen liefern dort alle Güter für rund 4 Milliarden Franken pro Jahr und zahlen darauf Zölle von bis zu 35%. Mit dem Abkommen würden fast all die Exporte zollfrei. Wenn das Abkommen scheitert, bleibt aber nicht einfach alles beim Alten. Denn auch die EU hat mit den Mercosur-Staaten ein Abkommen abgeschlossen. Das heisst, Schweizer Exporteure werden gegenüber ihren Konkurrenten aus Europa so lange massiv benachteiligt, wie sie kein eigenes Abkommen abschliessen. Gescheitert ist das Abkommen im Nationalrat, wie es befürchtet war, am Widerstand von der mächtigen Bauernlobby und an der Linken. Die Bauern fordern Hunderte von Millionen als Entschädigung dafür, dass Schweizer Konsumenten künftig vielleicht günstiger einkaufen können. Die Linke hat vom Freihandel ohnehin noch nie viel gehalten. Sie hat das Abkommen mit zusätzlichen Forderungen zu Umwelt- und Menschenrecht ausbremst, obwohl das Abkommen bereits ein ganzes Kapitel dazu enthält. Ohnehin kann die Schweiz weder den Ländern noch dem Rest der Welt etwas vorschreiben. Und schon gar nicht können wir denen ihre Politik über den Handel steuern. Wir sind ja nicht der Trump. Und wir sind für unseren Wohlstand auf den Handel mit dem Rest der Welt angewiesen und nicht umgekehrt steuern. Wir sind ja nicht der Trump. Und wir sind für unseren Wohlstand auf den Handel mit dem Rest der Welt angewiesen und nicht umgekehrt.

0: Im Mercosur-Abkommen ist es jetzt am Ständerat, das richtige Signal zu setzen.
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2: Was ist gestern Abend in der Nacht passiert? In der Gruppe H schlägt Spanien Saudi-Arabien mit 4:0. In der gleichen Gruppe hat Kap Verde wieder für eine Überraschung gesorgt. Sie spielen 2:2 unentschieden gegen Uruguay. Und in der Gruppe G enttäuschen die Belgier mit einem 0:0 gegen Iran. Und Neuseeland verliert gegen Ägypten mit 1:3.
0: Und schon von der WM verabschieden müssen sich Haiti, Tunesien und Türkei. Die Türken, die unterliegen Paraguay, San Francisco trotz 45-minütigen Überzahl mit 0:1 und sind damit einer der grossen Enttäuschungen von dieser Fußballweltmeisterschaft. Der Captain der Hakan Çalhanoğlu entschuldigt sich für die Leistung der Mannschaft. Also niemand ist allein schuld. Alle haben zusammen versagt. Sie entschuldigen sich beim ganzen Volk von Herzen. Mehr kann man eigentlich nicht sagen.
3: Ja, sorumlu aramaya gerek yok. Sorumlu hepimiziz. Bütün halkımızdan özür diliyoruz. İçtenlikle. Ja, vallahi çok üzüldük. Onları yüzdüğümüz için hepimiz tekrar bütün halkımızdan, bütün Türk halkından özür diliyorum. Başka diyecek bir şey yok yani. Ne söylenir bilmiyorum. Futbolda böyle anlar olabiliyor. Tekrardan herkesten özür diliyoruz.
2: Schauen wir ins Nazi-Camp. Mittwoch spielt die Schweiz ja gegen Co-Gastgeber Kanada. Da erwartet der Nazi-Direktor Pierluigi Tami im SRF ein schwieriges Spiel.
4: Wir spielen auswärts. Das Stadion wird voll von den Fans von Kanada. Auf der anderen Seite, ich warte eine andere Mannschaft, wo vielleicht sie wollen auch ein Spiel gewinnen. Sie wollen mehr offensiv spielen und nicht nur defensiv. Ich hoffe, ist es das, weil es könnte ein anderes Spiel für uns sein. Aber was ist klar, egal was passiert, müssen wir über uns denken und konzentrieren. Und wir wollen eine gute Leistung und noch Fortschritt machen, auch in diesem dritten Spiel.
0: Befreit wird, dass Cedric Itten auftreten kann. Er ist ja einer der wenigen im Team, ausserhalb der Nazi noch keinen Arbeitsvertrag hat. Das hat sich jetzt geändert. Nach seinem Abgang bei Fortuna Düsseldorf hat Itten jetzt während der WM bei Werder Bremen zugesagt. Das ist eine Erleichterung.
5: Ja, extrem schön. Ich freue mich sehr, bei so einem grossen Traditionsverein zu unterschreiben. Ja, es ist ein familiärer Verein, wo ich den Trainer auch schon sehr gut kenne, was natürlich ein Top-Umfeld für mich ist. Und ja, glaube ich, absolut der richtige Schritt.
2: Was kann man heute an Fußball konsumieren? Heute am 7. Abend spielt in der Gruppe J Argentinien gegen Österreich. Am 11. Nacht in der Gruppe I Frankreich gegen Irak. Dann morgen Morgen um 2 der gleichen Gruppe Norwegen gegen Senegal. Und am 5. am Morgen in der Gruppe J Jordanien gegen Algerien.
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10: Weiterhin sonnig, heiss sie 35 Grad am Nachmittag mit einer leichten Beise. Auch morgen Dienstag dauert die Hitzewelle an, vielleicht sogar 36 Grad möglich. Einzelne Hitzegewitter heute und morgen über den Bergen möglich. Und auch in den nächsten Tagen ist es so. Und in der zweiten Wochenhälfte ist es fiese, dass die leichte Beise, die wir hier natürlich dringend brauchen und geniessen, dass die dann aufhört. Und es wird dann sogar noch heißer.
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11: Wir haben viel Stau und Verkehrsüberlastung im ganzen Radio 1 Sendegebiet. Viel Zeitverlust, etwa eine halbe Stunde braucht es im Moment auf der A1 Zürich Richtung Bern zwischen Rotrist und Herkingen. Dort haben wir Stau nach einem Unfall.
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11: Wenn man bei diesem Wetter so am See rumhängt, wäre es dann nicht schön, stell dir mal vor, auf dem Wiesli einfach gleich einschlafen und die Nacht verbringen unter dem Sternenhimmel.
10: Ja. Vor allem, wenn man eine Dachwohnung hat. Lieber
11: draussen übernachten. Da bleibt man doch am ja. See. Oder in Zürich, bei diesen ganz vielen schönen Brunnen. Dort drinnen
10: mal
11: einfach mal reingumpen. Ja, warum nicht? Darf man das? Dieser Frage gehen wir nachher gerade in wenigen Augenblicken.
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0: reitet nach wie vor auf dieser Hitzewelle
1: auch in den nächsten Tagen. 35 Grad heute. Die Hitze bringt uns auf die unglaublichste Idee. Und wir spielen heute die Hitzepolizei und sagen, ob die Idee gut ist oder eher nicht. Das machen wir zusammen mit der Medienchefin von der Stadtpolizei Zürich, der Judith Hödl. Judith Hödl, darf man nach einem schönen Abend in einem Park oder bei uns am See übernachten?
2: Campieren sicher nicht. Also wenn man noch Installationen braucht oder ein Zelt hat oder so, das ist dann Wildcampieren, das kann gebüßt werden. Das andere, naja, also ich gehe jetzt davon aus, es geht darum, wenn man jetzt irgendwie nicht mehr heim und auf dem Badtüchli einfach gerade dort bleibt. Also dort wird man sicher nicht gebüßt, aber es kann ja schon sein, dass sich dann Leute Sorgen machen um eine Person, die einfach dort liegt und die Polizei gleich beiziehen und man kommt dann schauen und dann kann es halt sein, dass man kontrolliert wird oder man sich eben ja Sorgen macht, dass es der Person nicht so gut geht. Aber grundsätzlich verboten ist es nicht.
0: Wie ist es jetzt in der Stadt, wo es so richtig heiß ist, bei diesen schönen Brunnen, die so einladend sind, darf man da einfach reingehen baden?
2: Auch das war schon eine Frage, die mal sogar das Parlament beschäftigt hat in der Stadt Zürich. Also es gibt nicht ein gesetzliches Badeverbot in den Brunnen, aber eigentlich sind das Brunnen, die ja zum Trinken da sind. Also spontanes Einsteigen und Planschen von einzelnen Personen ist auf eigene Verantwortung zu machen. Das wird vermutlich toleriert, aber man muss schon auch schauen, weil es sind natürlich Brunnen, sind ja zum Teil alte, historische Brunnen und dass dann dort irgendetwas beschädigt wird oder so, das ist ja dann auch gleich möglich und dann kann man allenfalls eben auch zur Rechenschaft gezogen werden. Aber sonst grundsätzlich ist es nicht verboten, aber man muss auch da schauen, es gibt ja Brunnen, die recht tief sind. Und dort ist es eigentlich sogar so, wenn einer eben 20 cm oder tiefer ist, müssen wir aus Sicherheitsgründen, wenn das eben zum Baden wäre, sogar eine Badeaufsicht haben.
1: Also nicht auf dumme Idee kommen, trotz Hitze. Danke vielmals, Judith Hödl, Medienchefin von der Stadtpolizei Zürich.

0: Viertel von 9, guten Tag. Wir haben noch 100 Franken in Form von Glattaler, die wir konnten verschenken.
1: Und es ist eine Multiple-Choice-Sache. Das heisst, der aufmerksame Hörer oder die Hörerin, der hat jetzt noch, wir haben 4 zur Auswahl gehabt, 4 mögliche Antworten. Letzte Woche nicht geschafft. Das heisst, 3 mögliche Antworten, 33,333% Chancen, die 4 Glattaler im Gesamtwert von 100 Franken zu gewinnen. Melden Sie sich nicht telefonisch, wir melden uns via Telefon, also sind Sie erreichbar, melden Sie sich jetzt auf unserem WhatsApp-Chat mit Ihrem Namen oder einfach, wie du einmal sagst, gell, in einem Emoji, Daumen hoch,
0: genau,
1: oder Stichwort Glattkahl
0: und
1: 079-2540101, das ist die Nummer, und nachher rufen wir an fürs Glattkahl-Spiel. 079 2540101.

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7: Ich bin Roel Köppel. Guten Morgen. Der Bundesrat will eine Schweizer Bewerbung für die Olympischen Winterspiele 2038 mit bis zu 200 Millionen Franken unterstützen. Die entsprechende Vorlage und die Beiträge stellt Sportminister Martin Pfister heute in Bern vor. Danach kann das Parlament entscheiden. Die Schweiz verfügt im Bewerbungsprozess beim Internationalen Olympischen Komitee derzeit über eine privilegierte Stellung und hat bis Ende 2027 Zeit, ein konkretes Konzept vorzulegen. Nach den Gesprächen zwischen den USA und dem Iran auf dem Birkenstock wird es nun weitere Verhandlungen geben, wie eine gemeinsame Erklärung der Vermittler Katar und Pakistan zeigt. Mary Milanovic.
8: Das Schweizer Aussendepartement ist zufrieden mit den konstruktiven Gesprächen. Auch die zweite Gesprächsrunde soll auf dem Bürgerstock stattfinden. Ziel 6 in den nächsten 60 Tagen ein finales Abkommen zu erreichen und den Krieg endgültig zu beenden. Unter anderem soll es eine Arbeitsgruppe geben, die für das iranische Atomprogramm zuständig ist. Die Gespräche sollten noch diese Woche stattfinden. Gestern Abend hat es aber gewirkt, als könnten die Verhandlungen platzen. Die iranische Delegation hat sich kurz überlegt, abzureisen, weil der US-Präsident Donald Trump auf den sozialen Medien Drohungen ausgesprochen hat.
7: Der britische Premierminister Keir Starmer steht unmittelbar vor dem Aus. Dies zeigen lokale Medienberichte. Er werde demnach möglicherweise schon heute einen Zeitplan für seinen Rücktritt bekannt geben. Auch Außenministerin Yvette Cooper als eine der ranghöchsten Ministerinnen habe Starmer inzwischen zum Rücktritt aufgefordert. Solange sich der Premierminister nicht selbst äußert, bleibt allerdings auch die Möglichkeit, dass er trotz des massiven innerparteilichen Drucks im Amt bleiben will. In einem Vorort von Sydney hat die australische Polizei 2,7 Tonnen Kokain entdeckt. Das ist die größte Menge, die jemals im Land sichergestellt wurde. Das Kokain sei in Bunkern versteckt gewesen. Es hätte laut der Polizei auf dem Schwarzmarkt einen geschätzten Wert von umgerechnet mehreren Millionen Franken gehabt. Im Zusammenhang mit dem Fall wurden mehrere Verdächtige festgenommen. In der tschechischen Hauptstadt Prag haben tausende Menschen gegen die Abschaffung der Rundfunkgebühren demonstriert, wie lokale Medien zeigen. Die Menschen befürchten einen Verlust der Medienfreiheit und der unabhängigen Berichterstattung. Die Regierung will öffentlich-rechtliche Medien künftig direkt aus dem Staatshaushalt finanzieren. Außerdem sollen die finanziellen Mittel gekürzt werden. Für heute haben Angestellte öffentlich-rechtlicher Radio- und Fernsehsender aus Protest gegen die Pläne einen Warnstreik angekündigt.
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1: Es bleibt wunderschön sonnig in den nächsten Tagen und natürlich auch heiss. 35 Grad am Nachmittag. Es geht aber leichte Beise morgen auch noch. Am Mittwoch auch noch immer erhöhte Gewitterneigung Richtung Berge. Die Beise laden in der zweiten Wochenhälfte ab. Das heisst, es wird dann das Bier ein bisschen unangenehmer.
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9: Bein Richtung St. Gallen zwischen Dietika und dem Gublistunnel haben wir Stau. St. Gallen Richtung Zürich zwischen Raschbass Baldenswil und Zürich Oststocken. Verteidigung Zürich Ost Richtung Letten, da zwischen Zürich Ost und Milchburg-Tunnel Stocken, Westring, Basel Richtung Chur, da klemmt es zwischen Urdorf Süd und Zürich West, Chur Richtung Basel zwischen Urdorf Süd und dem Limmataler Kreuz und auch sonst noch überall Verkehrsüberlastung.

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1: 1. 4 ab 9 haben den guten Montag, 22. Januar. Schaut, dass ihr ein Schatten habt.
2: Ja. Schaut jetzt mal zu uns in die Büroräumlichkeiten. Schatten pur. Wir haben jetzt die Fenster zugemacht, den Laden runterlassen. Ja, jetzt haben wir das Gefühl, jetzt müssen wir schauen, dass es so bleibt. Jetzt überleben wir das. Gut, das Studio selber, wo wir senden, ist sowieso der Place to be. Besteht angenehm 20 bis 22 Grad.
1: Wir spielen um 100 Franken in Form von Glattaler zusammen mit der Noemi, gerade in wenigen Augenblicken.
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0: Hallo?
1: Guten
2: da ist
1: Morgen.
2: Die Radio 1 Morgenshow. Wer haben wir da dran?
3: Naomi,
1: dein Kollege. Naomi, Marc und Dani da, Glattkohl. Guten Morgen.
2: An was bist du bei dieser Hitze, Naomi?
3: Ich bin am Arbeiten.
1: Was machst du?
3: Maler.
2: Oh, bei dieser Hitze?
3: Ja.
1: Laptop-Farbe.
3: Ja,
2: Wir
3: sind in der Wohnung.
2: Ah, sehr gut. Aber was ist der Tipp gegen Hitzegeplagte, die nicht in einer klimatisierten Anlage arbeiten können?
3: Einfach durchstehen. Und dann freuen, wenn Feierabend ist.
2: Ja. Sehr gut.
1: Früh anfangen, schnell Feierabend machen.
3: Ja.
1: Naomi, im Glatt, in der oberen Verkaufsebene, findet man ein Schuhgeschäft, nämlich Dosenbach. Die erste Dosenbach-Filiale ist 1878 in Baden eröffnet worden. Wie heisst die Unternehmerin, die das Schuhgeschäft gegründet hat, mit Vornamen? Ist das die Franziska Dosenbach, die Johanna Dosenbach, Clara Dosenbach oder die Dora Dosenbach?
3: Ich habe es
1: googeln
3: gehabt.
1: Das heisst nicht. Warum? Ist das Franziska, Johanna, Clara oder Dora?
3: Ich hätte jetzt Franziska gesagt.
2: Das ist richtig!
1: Gratuliere, Noemi!
3: Oh mein Gott! Oh nein!
2: Wir schicken dir die 100 Franken Glattal.
3: Oh mein Gott, wie geil!
2: Hey, hab einen ganz schönen Tag und hoffentlich schon gleich Feierabend, gell?
3: Ja, ist gut.
1: Tschüss!
3: Tschüss!
1: Noemi.
3: Tschüss!
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Guns N' Roses Gitarrist Slash stört sich wenig an der sparsamen Möblierung seines neuen Domizils am Griffith Park in Los Angeles. Das Haus, das von der Plattenfirma angemietet wurde, hat zwar keine Möbel, dafür hallen Gitarrenriffe besonders laut und intensiv von den nackten Wänden wider. Für die Arbeit am Debütalbum seiner Band genau die richtige Atmosphäre. Gelangweilt streicht er über die Saiten seines Instruments. Als Bandkumpel Izzy Stradlin sich mit seiner Gitarre dazugesellt, flachsen sie herum und improvisieren eine langsame Ulk-Nummer. Aus dem Spaß wird allerdings schnell ernst. Als Sänger Axl Rose das Gitarrenduell der beiden hört, ist er begeistert und will sofort eine Ballade für das Debütalbum der Band daraus machen. Slash hasst kaum etwas mehr als Balladen. Doch Sänger Axl bleibt hartnäckig. Schließlich hat er bereits einen Text für die langsame Nummer in der Schublade. Ein Liebesgedicht für seine derzeitige Flamme, Erin Everly. Zähneknirschend fügt sich Slash dem Willen des liebeshungrigen Sängers. Mit vereinten Kräften bringt die Band den Song über Axls Angebetete zu Papier. Das Herz seiner geliebten Erin, Tochter von Everly Brothers Sänger Don, erobert Axl damit jedoch nicht. 3 Jahre lang hangeln sich Erin und Axl von einem Date zum anderen. Erst als Axl damit droht, Selbstmord zu begehen, stimmt Erin 1990 der Heirat zu. 3 Wochen später reicht Axl die Scheidung ein. Die beiden versöhnen sich zwar wieder, aber nur, um sich 1991 endgültig scheiden zu lassen. Der Ballade, die zu Erins Ehren geschrieben wurde, kann diese verhinderte Liebesgeschichte nichts anhaben. Sie bleibt der erfolgreichste Song der Band.

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4: Ja, es gibt Arbeit für den Klimaservice in den nächsten Tagen. Nach wie vor die Hitzewelle, die wirklich für 35 Grad sorgen. Heute Nachmittag, morgen sogar 36. Es fühlt sich dann in der zweiten Wochenhälfte noch wärmer an, weil jetzt haben wir noch eine leichte Brise, die wir ja dankend annehmen. Und die hört dann auf in der zweiten Wochenhälfte. Also die Temperaturen gehen ja, noch ein bisschen mehr drauf. Und das fühlt sich dann einfach wirklich noch heißer an, wenn die Brise nicht mehr läuft.
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5: Immer noch auf allen Strecken eine Verkehrsüberlastung, zum Beispiel auf der A1 Bern Richtung St. Gallen zwischen Dietig und dem Gublistunnel oder St. Gallen Richtung Zürich zwischen Raschplatz Baltenswil und Zürich-Ost.
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1: Michi Blaser von der Immobilienwerkstatt. Kann mein Vermieter eigentlich einfach so ein bisschen in meine Wohnung hineinkommen?
2: Einfach so nicht, aber grundsätzlich ja, in ganz speziellen Fällen. Also viele Vermieter meinen, sie können einfach dort drin, es ist ihre Wohnung, aber das ist definitiv nicht so. Der Mieter hat mit der Miete hat das alleinige Nutzungsrecht an dieser Wohnung, für das zahlt er auch Miete und hat entsprechend auch Anspruch darauf, dass seine Privatsphäre gewahrt bleibt. Und wenn ein Vermieter in eine Wohnung rein, so muss er das rechtzeitig ankündigen. Er darf rein, ja, aber er muss es rechtzeitig ankündigen. Rechtzeitig ist nicht definiert. Man sagt so in der Usanz, dass man irgendwie zwei Tage voran sind, 48 Stunden voran. Ausser in bestimmten Situationen. Es kann natürlich sein, dass es Notfälle gibt. Also in Wasser läuft durch Haus durch und zum weiteren Schäden vorbeugen, kann man reingehen, wenn es ein Notfall ist, muss das aber entsprechend dann natürlich auch belegen können. Und spannend ist natürlich, wenn eine Wohnung gekündigt ist, was passiert dann? Der Vermieter will die Wohnung neu vermieten oder will sie vielleicht sogar verkaufen. Dort muss der Mieter mitwirken und muss die Wohnung für die Besichtigungen zur Verfügung stellen. Das ist alles schön und gut, das steht im Gesetz drin, aber in der Praxis ist das eine schwierige Situation. Meistens ist der Mieter nicht wirklich erpicht darauf, nach der Kündigung seine Wohnung dauernd für Besichtigungen zu öffnen, vielleicht sogar selber dort sein und das zu erdulden und findet einen Haufen Gründe, weshalb das dann eben nicht geht, sicher auch zum Teil berechtigterweise. Also das ist immer eine schwierige Situation, aber der Vermieter hat das Recht, die Wohnung können zu betreten für die nötigen Besichtigungen, für eine Wiedervermietung oder für einen Verkauf. Was viele nicht wissen, die Mieter können durchaus auch schadenersatzpflichtig werden. Also wenn sie das böswillig, mutwillig verhindern, dass man rein kann und durch das vielleicht dem Vermieter auch einen Schaden geltend machen kann, sei es, dass Handwerker x-mal muss aufgeboten werden und immer wieder vor verschlossenen Türen steht, dann kann der Mieter schadenersatzpflichtig werden für das Verhalten. Allerdings muss man das sauber belegen und abmahnen. Und das ist nicht ganz einfach, aber es ist so, also der Mieter hat da gewisse Verpflichtungen, die auch eingeklagt werden können. Was man etwa gehört, ist, dass so gerade private Vermieter sowieso noch einen Schlüssel haben, einen Generalschlüssel zur Liegenschaft, ein Passepartout, und wenn dann etwas ist, dann machen wir das und lösen. Da ist dringend davon abzuraten. Es ist nicht eine gesetzliche Frage, kann einem niemand verbieten, aber es ist eine Haftungsfrage am Schluss. Wenn dann das Tafelsilber fehlt in einer Wohnung rein und der Vermieter hat einen Schlüssel gehabt, dann wird er ganz sicher ein paar Fragen beantworten, obwohl es an den Haaren herbeizogen ist.
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0: Sonntag, 22. Juni, Viertel vor 10.
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0: Heute Morgen haben wir die Hitzepolizei gespielt mit der Stadtpolizei Zürich. Da ist es zum Beispiel um die Frage gegangen, ob man am See darf übernachten in einer warmen Sommernacht.
2: Campieren sicher nicht. Also wenn man noch Installationen braucht oder ein Zelt hat oder so, das ist dann wild campieren, das kann gebüßt werden. Das andere, naja, also ich gehe davon aus, es geht darum, wenn man jetzt irgendwie nicht mehr heim und auf dem Badtüchli einfach gerade dort bleibt. Also dort wird man sicher nicht gebüßt, aber es kann ja schon sein, dass sich dann Leute Sorgen machen um eine Person, die einfach dort liegt und die Polizei gleich beiziehen und man kommt dann schauen und dann kann es halt sein, dass man kontrolliert wird oder wenn man sich eben ja Sorgen macht, dass es dieser Person nicht so gut geht. Aber grundsätzlich verboten ist es nicht.
3: Dann haben wir heute Morgen den Country-Star Brad Paisley abgefeiert. Er kommt am Mittwoch auf Zürich in die Hall und man darf sich freuen auf einen, der Songs als Gesamtkunstwerk versteht.
4: And the lyric, by the way. A lot of the songs, I always love it when we find something that feels like what we're trying to say lyrically.
0: Und natürlich sind wir bei der Fußball-WM ganz nah dabei. Bei der Schweizer Nazi stecken wir tief in den Vorbereitungen. Auf Mittwoch dort heisst der Gegner Kanada und das wird intensiv, sagt der Nazi-Direktor Pierluigi Tami.
5: Wir spielen auswärts. Das Stadion wird voll von den Fans von Kanada. Auf der anderen Seite, ich warte eine andere Mannschaft, wo vielleicht sie wollen auch ein Spiel gewinnen. Sie wollen mehr offensiv spielen und nicht nur defensiv. Ich hoffe, ist es das, weil es könnte ein anderes Spiel für uns sein. Aber was es ist klar, egal was passiert, müssen wir über uns denken und konzentrieren. Und wir wollen eine gute Leistung und noch Fortschritt machen, auch in diesem dritten Spiel.
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0: 10 Minuten übernimmt Linda Gwerder. Guten Tag.
1: Guten Tag.
0: Klebst?
1: Ja, noch nicht so fest, aber ja, es wird immer mehr. Irgendwie, also wenn man bei uns draußen im Büro ist, jetzt wird es langsam klebig. Ich kann mir vorstellen, egal wo Sie gerade im Moment sind, Sie werden es auch merken, weil die Hitze ist überall, sie geht in die Gebäude rein. Es ist ja nicht einmal mehr so, dass es in der Nacht gross runtergeht, also so 21 Grad am frühen Morgen ist dann nicht mehr so lustig. Darum reden wir auch darüber, was gibt es da für Tricks, um können schlafen, wenn es so Tropennächte gibt. Dann haben wir in der Sprechstunde auch ein ganz spannendes Thema. Da geht es um den Blutverdünner. Und Hitzethemen sowieso sind natürlich präsent heute auch noch den ganzen Mittag und Nachmittag lang bei mir in der Sendung.
2: Also, Linda redet über Hitze und spielt Hitze.
1: Ja,
2: das ist ja so. Morgen wieder.
0: Dass man den Kalauer noch mal gebracht hat.
2: Der Marc Jäcki, morgen wieder.

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0: 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Es ist 10 Uhr. 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
4: Ich bin Rahel Köppel. Der Bundesrat unterstützt die Schweizer Kandidatur für die Olympischen und Paralympischen Winterspiele 2038. Dafür beantragt er beim Parlament einen Bundesbeitrag von maximal 200 Millionen Franken, erklärt Bundesrat Martin Pfister.
5: Die Mittel werden primär für die Paralympischen Spiele, die Verbilligung des ÖV und andere Aufwände der Trägerorganisationen verwendet. Hinzu kommen Kosten der Sicherheit. Der Bundesbeitrag ist somit klar begrenzt.
4: Für ein allfälliges Defizit soll der Bund nicht aufkommen. Die Organisatoren rechnen mit Kosten von 2,2 Milliarden Franken und wollen eine Defizitgarantie von 200 Millionen Franken privat finanzieren. Nach den Gesprächen zwischen den USA und dem Iran auf dem Birkenstock wird es nun weitere Verhandlungen geben, wie eine gemeinsame Erklärung der Vermittler Katar und Pakistan zeigt. Mary Milanovic.
6: Das Schweizer Aussendepartement ist zufrieden mit den konstruktiven Gesprächen. Auch die zweite Gesprächsrunde soll auf dem Bürgerstock stattfinden. Ziel 6 in den nächsten 60 Tagen ein finales Abkommen zu erreichen und den Krieg endgültig zu beenden. Unter anderem soll es eine Arbeitsgruppe geben, die für das iranische Atomprogramm zuständig ist. Die Gespräche sollten noch diese Woche stattfinden. Gestern Abend hat es aber gewirkt, als könnten die Verhandlungen platzen. Die iranische Delegation hat sich kurz überlegt, abzureisen, weil der US-Präsident Donald Trump auf den sozialen Medien Drohungen ausgesprochen hat.
4: Hunderte Schulen bleiben wegen der Hitze in Frankreich geschlossen. Laut dem Bildungsminister seien 845 Grund- und Mittelschulen betroffen. Schulen, die geöffnet haben, würden ihre Stundenpläne anpassen und die Schülerinnen und Schüler am frühen Nachmittag nach Hause schicken. Insgesamt sind 53 Millionen Menschen in Frankreich von der Hitzewelle betroffen. In der tschechischen Hauptstadt Prag haben tausende Menschen gegen die Abschaffung der Rundfunkgebühren demonstriert, wie lokale Medien zeigen. Die Menschen befürchten einen Verlust der Medienfreiheit und der unabhängigen Berichterstattung. Die Regierung will öffentlich-rechtliche Medien künftig direkt aus dem Staatshaushalt finanzieren. Außerdem sollen die finanziellen Mittel gekürzt werden. Für heute haben Angestellte öffentlich-rechtlicher Radio- und Fernsehsender aus Protest gegen die Pläne einen Warnstreik angekündigt.
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8: Ja, mit viel Sonne gehen wir auch in die neue Woche rein und vor allem mit sehr, sehr heissen Temperaturen. Und da mal noch ein paar Fakten. Übrigens, wir haben heute Morgen gestartet mit 18 bis 21 Grad. Und es gibt heute im Verlauf des Tages, zum Beispiel auf dem Hörnli und auf dem Bachtel, 27 bis 28 Grad. Auf dem Uetliberg und der Lägeren sogar heute Nachmittag 30 Grad. Also, es ist wirklich überall heiss, auch wenn man noch in die Berge geht. Nützt nicht mehr so wahnsinnig viel. Temperaturen bei uns am Nachmittag in der Stadt Zürich beispielsweise bis zu 35 Grad.
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8: Wir haben hier noch ein paar Staumeldungen. A1 Bern Richtung St. Gallen zwischen Dietike und dem Gubrisch-Tunnel braucht man noch Geduld. Dann A3 Westring Richtung Chur zwischen Durdorf Süd und Zürich West auch noch ein Stau. A3 Chur Richtung Basel zwischen Durdorf Süd und dem Limmataler Kreuz staut. Dann braucht es Geduld auf der A3 von Zürich Richtung Basel zwischen Eiken und Rheinfelden Ost wegen einer Baustelle staut. Auch dort sie verlieren etwa 20 Minuten. Immer noch ein Stau hat es beim Autobahnende Wiedeke ab Brunau bei der Oberlandautobahn Brüttisellen Richtung Osterstadt. Steht man zwischen Uster Nord und Uster Ost. Und in Dielsdorf bei der Wehntaler Straße zwischen Dielsdorf und dem Abzweiger auf Nassenwil. Dort hat es ebenfalls Stau. Ich wünsche allen unterwegs eine gute Fahrt.
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8: Zum Wochenauftakt kümmern wir uns hier bei Radio 1 um unser Herz mit dem Herzchirurg von Swiss Ablation, Sascha Salzberg. Heute geht es um den Blutverdünner. Wann oder warum braucht man das überhaupt? Für was ist der? Das hören wir nach ganz viel guter Musik. Wir freuen uns auf den Tom Jones, den Zucchero und den Phil Collins, der gerade anfängt mit «You Can't Hurry Love». Schön sind Sie bei uns. Ab jetzt am Mikrofon ist Linda Gwerder.

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1: Sascha Salzberg, Herzchirurg bei Swiss Ablation. Wir wollen heute über den Blutverdünner reden, also ein Medikament, das Blut flüssiger macht. Wann braucht man das?
2: Ja, das ist ein Medikament, das in der Tat Blut verdünnt. Also bei Krankheiten, wo man das Blut verdünnen muss. Und was sind das für Krankheiten? Das häufigste ist das Vorhofflimmern. Vorhofflimmern ist eine Krankheit, wo das Herz unregelmäßig wird. Und in einer kleinen Sackgasse, im linken Vorhofsohr, kann sich dann ein Grinsel bilden, wenn das Blut nicht verdünnt ist. Und das kann dann einen Kopfschuss und einen Hirnschlag verursachen. Wegen dem nimmt man den Blutverdünner, um zu verhindern, dass sich so ein Grinsel bildet. Was ein anderer Blutverdünner ist, im Volksmund, wenn man sagt Aspirin, das ist, wird auch Blutverdünner genannt, ist aber kein Blutverdünner, das ist ein Blättchenhemmer. Funktioniert auf eine andere Art. Das Prinzip ist aber das gleiche, dass das Blut ein bisschen flüssiger wird. Also hier werden die Blättchen, die Blutplättchen, die im Blut flüssen, werden mit Aspirin behandelt, sodass sie nicht mehr so klebrig sind und nicht mehr an den Kalkablagerungen in den Blutgefäßen kleben. Also es ist eine andere Art von Blutverdünnung, aber wir nennen das also das Aspirin und die Familie von Medikamenten vom Aspirin, das sind Blättchenhemmer, keine Blutverdünner.
1: Und bei so dem Vorhofflimmern, wie lange muss man denn so einen Blutverdünner nachher nehmen?
2: Das ist eine ausgezeichnete Frage und da scheiden sich auch die Geister. Es gibt ein Risikoprofil, das jeder Patient selber ausrechnen kann. Und wenn man dann anhand von diesem Risikoprofil, wenn man über 2 Punkte hat, das ist der Cut-off, nennen wir das, muss man das Leben lang Blutverdünner nehmen, weil man weiß, dass Vorhofflimmer jederzeit kommen kann. Man kann es auch nicht bemerken und im schlimmsten Fall bemerkt man einen Hirnschlag. Wegen dem müssen Risikopatienten den Blutverdünner das Leben lang nehmen, außer sie haben kein Herz mehr oder das Herz ist verschlossen oder abgeschnitten.
1: Vielleicht noch mal kurz zum Vorhofflimmern. Also, was ist denn das eigentlich genau?
2: Vorhofflimmern ist die häufigste Herzrhythmusstörung. Das heisst, das Herz schlägt regelmäßig. Das merken wir nicht. Wenn wir uns hier unterhalten, merken wir nicht, dass das Herz schlägt. Aber plötzlich merkst du, oh, jetzt stolpert mein Herz. Und wenn der Stolper länger als 30 Sekunden andauert, dann ist das meistens Vorhofflimmern. Es gibt natürlich auch noch ganz normale Extraschläge, die jeder von uns hat, wo man vielleicht mit ein bisschen mehr Kaffee auftreten oder mit einer Ziggy. Aber das Vorhofflimmern, das ist der unregelmäßige Puls, der länger als 30 Sekunden dauert. Und das ist eine sehr gefährliche Sache, weil das kann Hirnschlag verursachen.
1: Besten Dank für die Infos, Sascha Salzberg. 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
1: Es ist heute weiterhin sonnig und heiß. Einzelne Hitzegewitter in den Bergen sind möglich. Am Nachmittag und am Abend hat es auch noch ein paar hohe Wolken. Es geht heute der Ruf auf bis zu 35 Grad mit einer leichten Bise.
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1: Wir haben eine Staumeldung von der A3 Zürich Richtung Basel zwischen Eiken und Rheinfelden Ost. Steht man. Dort hat es eine Baustelle. Der Zeitverlust beträgt im Moment 10 Minuten. Ich wünsche Ihnen allen eine gute Fahrt.
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1: Also die Tropennächte, wo die Temperaturen nicht unter 20 Grad absinken, sind wahnsinnig unangenehm. Studien haben herausgefunden, dass man länger braucht, bis man einschläft, dass man öfters aufwacht und dass dann auch die Wachphasen während der Nacht viel länger sind. Dazu hat man auch weniger Tiefschlaf und weniger REM-Schlaf. Das ist die Phase, wo der Mensch so die Augen noch ganz schnell bewegt und man auch häufig intensiv träumt. Schlafforschende hätten darum ein paar Tipps parat, zum Beispiel Hände und Füße in lauwarmes Wasser heben. Das Wasser darf aber nicht zu kalt sein, weil sonst verschliessen sich Gefäße ganz. Dann bekommt man kalte Hände und Füße und nachher kann man über die Körperteile auch keine Wärme mehr vom Körper abgeben. Mit lauwarmem Wasser kann die Körpertemperatur absinken und nachher steigen die Chancen, dass man besser einschlafen kann und auch besser durchschlafen kann. Allerdings, das mit dem lauwarmen Wasser, Hände und Füße drin, stelle ich mir im Bett jetzt ein bisschen komplizierter vor. Es würde aber auch eine lauwarme Dusche vorm ins Bett gehen, funktionieren. Man könnte dann probieren, sich nicht ganz abzutrocknen. Und die Verdunstung vom Wasser auf der Haut produziert auch Kälte und könnte dann auch noch einen kühlenden Effekt haben. Weil, wir wissen es alle, Schlaf ist wahnsinnig wichtig und wenn es so heiß ist, ist einfach mühsam. Wird man ein bisschen genervter oder am Morgen, wenn man aufwacht, hat man das Gefühl, man hat gar nicht geschlafen. Darum probieren wir, uns kühl zu halten.

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0: 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Es ist 11 Uhr. 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
3: Ich bin Rahel Köppel. Der britische Premierminister Keir Starmer hat seinen Rücktritt erklärt, dies nach Monaten der Kritik. Vor den Kabinettsmitgliedern und anschließend Medienvertretern gab er bekannt, er gebe das Amt als Premierminister ab und werde seine Nachfolge uneingeschränkt unterstützen. Starmer trat das Amt im Juli 2024 an. Der Bundesrat unterstützt die Schweizer Kandidatur für die Olympischen und Paralympischen Winterspiele 2038. Er beantragt dem Parlament dafür einen Beitrag von maximal 200 Millionen Franken. Für ein mögliches Defizit will der Bund jedoch nicht haften. Dieses soll durch private Sponsoren gedeckt werden, sagt Bundesrat Martin Pfister.
4: Private Unternehmen sind vom Potenzial dieses Anlasses überzeugt, über den Sport hinaus, für Wirtschaft und Gesellschaft in der Schweiz.
3: Der Bundesbeitrag von 200 Millionen Franken ist an die Bedingung geknüpft, dass Kantone und Gemeinden mindestens denselben Betrag beisteuern. Als nächstes entscheidet das Parlament. Die Schweiz begrüßt die Fortschritte bei den Gesprächen zwischen den USA und dem Iran auf dem Birkenstock. Das Außendepartement EDA spricht von einem positiven Schritt. Dabei wolle die Schweiz diesen Prozess weiterhin unterstützen, so das EDA. Die Schweiz würdigte außerdem den Fahrplan zur Fortsetzung der Gespräche während 60 Tagen. Dies schaffe die Voraussetzungen für die sofortige Aufnahme neuer Gespräche. Flugpassagiere dürfen in Zürich künftig größere Flüssigkeitsbehälter im Handgepäck mitnehmen. Ab Freitag können Behälter mit bis zu 2 Litern Flüssigkeit mitgenommen werden, teilt der Flughafen Zürich mit. Zudem müssen Flüssigkeitsbehälter dank der neuen CT-Scanner nicht mehr in separate Beutel abgepackt werden. Die neue Obergrenze gilt für Passagiere, die ihre Reise in Zürich beginnen und entsprechend die Sicherheitskontrolle dort durchlaufen. Die Stadt Winterthur verbietet ab dem neuen Schuljahr auch den Gebrauch von Smartwatches auf dem Schulareal. Schon jetzt dürfen Schulkinder und Jugendliche ihre privaten Handys während der Schulzeit nicht benutzen. Die Regelung wird nun auf andere digitale Geräte ausgeweitet, teilt der Winterthurer Stadtrat mit. Insbesondere Geräte mit Aufnahme- und Kommunikationsfunktion seien ein Risiko für den Datenschutz und für einen ungestörten Unterricht.
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5: Man weiss von gar nicht mehr, was man da soll dazu sagen zu dem Wetter. Es ist einfach auch heute wieder sonnig und heiss. Es gibt nur einzelne Hitzegewitter in den Bergen. Eine ganz leichte Beise. Wir haben vielleicht noch ein paar höhere Wolken heute Nachmittag und 34 bis 35 Grad. Morgen, Dienstag, gibt es übrigens eine mäßige Beise. Auch wieder viel Sonne, heisse Temperaturen von 34 Grad.
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5: Auf der A3 von Zürich Richtung Chur zwischen Wesen und Mühlehorn stockt. Es hat dort ja eine grössere Baustelle und im Moment ist ein Fahrstreifen verengt. Dann noch A3 Chur Richtung Basel zwischen Durdorf Nord und dem Limmataler Kreuz haben wir schon stockenden Verkehr wegen Überlastung. Und A3 Zürich Richtung Basel zwischen Eiken und Rheinfelden Ost staut es auch wegen einer Baustelle. Dort verlieren sie etwa 10 Minuten. Ich wünsche Ihnen eine gute und eine sichere Fahrt.
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5: Und apropos gute und sichere Fahrt bei diesen heissen Temperaturen, gibt es da eigentlich irgendetwas, wo man darauf achten muss? Beim Auto oder auch beim Velo? Genau über das reden wir noch nach ganz viel guter Musik. Wir freuen uns jetzt unter anderem auf die Madonna und Shanice, ganz viel Frauenpower und den grossartigen Lionel Richie. Fängt aber an mit Sim Do It To Me. Schön sind Sie bei Radio 1 an diesem Wochenstart. Ich hoffe, noch einigermaßen kühl unterwegs, wo immer Sie sind. Weiterhin gute Unterhaltung wünscht am Mikrofon Linda Gwerder.

0: Bei diesen extremen Temperaturen, die wir im Moment haben, heizt sich ja wirklich alles in der kürzesten Zeit auf, so aus Auto. Es ist absolut klar, dass wir im Moment nie einen Hund, auch nicht für eine Sekunde, im Auto lassen, weil es einfach wahnsinnig gefährlich ist bei dieser Hitze. Aber es gibt noch ganz viele andere Sachen beim Thema Autofahren und Hitze, wo man vielleicht gar nicht in erster Linie daran denkt. Vanessa Flack, Mediensprecherin vom TCS. Was gibt es da noch zu beachten?
1: Ja, also wenn das Auto halt länger in der Sonne steht, ist es wirklich ratsam, vorher eine Abdeckung zu besorgen, so eine Schutzfolie. Es macht extrem viel aus, wenn man das bei der Frontscheibe reinlegt, dann nachher das Armaturenbrett oder auch wenn es Ledersitze sind. Das kann sich extrem aufheizen und das kann auch zu Verbrennungen führen.
0: Das ist also durchaus gefährlich, das unterschätzt man ein bisschen und das ist mir auch schon mal passiert, dass ich mich an einem Metallteil an der Schaltung in der Mitte verbrennt. Was ist denn sonst noch zu beachten bei dieser Hitze, also zum Beispiel auch beim Velofahren?
1: Ja, ganz viele sind mit ihrem E-Bike unterwegs und auch das sollte eigentlich nicht länger in der knallen Sonne abgestellt sein, weil auch die Elektronik kann Schaden nehmen und es wirkt sich auch negativ auf die Lebenszeit vom Akku aus. Also auch das E-Bike hat Freude, wenn sie im Schatten kann stehen kann.
0: Und wenn du jetzt vom E-Bike geredet hast, ist es dann auch beim Elektroauto so? Also muss ich da irgendwie aufpassen?
1: Nein, also dort ist eigentlich das Sicherheitsrisiko kleiner als beim E-Bike, weil der Akku befindet sich ja am Unterboden vom Auto und ist darum eigentlich nicht direkt den Sonnenstrahlen ausgesetzt. Man kann es aber nutzen, also wenn man am Laden ist, kann man natürlich schon mal die Klimaanlage einschalten, dann wird das Auto schon mal abgekühlt. Und wenn man aber unterwegs ist und natürlich bei laufender Klimaanlage, wirkt sich das auf die Reichweite aus, also dort muss man dann auch ein bisschen mitrechnen, dass es dann vielleicht ein Stückchen weniger weit lang
0: wird. Gut, also dafür hat man schön kalt im Auto, aber kommt dann halt nicht ganz so weit. Merci vielmals für die Infos. Vanessa Flack vom TCS.

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9: Sonnig und heiß geht's weiter. Es sind heute nur einzelne Hitzegewitter in den Bergen möglich. Am Nachmittag hat es noch ein paar höhere Wolken, die wir sehen. Aber sonst geht es einfach nur noch mehr drauf mit den Temperaturen. 34 bis 35 Grad heute mit einer leichten Beise. Morgen eine mäßige Beise möglich. Das ist natürlich noch angenehm, weil auch morgen einfach nur sonnig und heiß mit 33 bis 34 Grad.
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9: Es hat im Nordring von Bern Richtung St. Gallen zwischen dem Limmataler Kreuz und dem Gubristunnel stockenden Verkehr wegen Überlastung. Geduld brauchen wir auf der A3 Zürich Richtung Chur zwischen Wesen und Mühlehorn. Es hat dort eine Baustelle, darum ist die Fahrbahn verengt und es stockt. Und auch auf der A3 Zürich Richtung Basel zwischen Eick und Rheinfelden Ost noch Stau wegen der Baustelle. Dort verlieren sie momentan etwa 10 Minuten. Kommen Sie gut und sicher an Ihr Ziel.
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Coming in from the cold aus dem 80er von Bob Marley. Und vom 80er gehen wir jetzt zweimal in die 90er. Wir werden da jetzt gerade ein bisschen moderner noch vor dem Mittag. Und beim nächsten Song kann man sagen, das ist ein Ausflug in meine Teenagerzeit. Ich würde davon ausgehen, dass wahrscheinlich bei den meisten, die ungefähr in meinem Alter sind, damals ein Poster von dieser Boygroup an der Kinderzimmerwand gehangen ist. Und mindestens einer von diesen Jungs hat mir angeschmachtet von Take That. Wir kommen zu einem wahnsinnig langen Song aus dem 95 Never Forget, da bei Radio 1.

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8: Ich bin Rahel Köppel. Der britische Premierminister und Labour-Chef Keir Starmer tritt zurück. Dies nach Monaten der Kritik. Starmer sagte vor den Medien unter Tränen, er verlasse den wichtigsten Posten des Landes und nutze seine Zeit, um ein bestmöglicher Ehemann und Vater zu sein.
9: When I leave the biggest job in the country, I shall spend more time on the most important job, being the best husband I can and being the best dad I can.
8: Starmer stand zuletzt unter zunehmendem Druck aus der eigenen Partei. Auch seine Umfragewerte waren enttäuschend gewesen. Er trat das Amt im Juli 2024 an. Die Schweiz begrüßt die Fortschritte bei den Gesprächen zwischen den USA und dem Iran auf dem Birkenstock. Das Außendepartement EDA spricht von einem positiven Schritt. Dabei wolle die Schweiz diesen Prozess weiterhin unterstützen, so das EDA. Die Schweiz würdigte außerdem den Fahrplan zur Fortsetzung der Gespräche während 60 Tagen. Dies schaffe die Voraussetzungen für die sofortige Aufnahme neuer Gespräche. Flugpassagiere dürfen in Zürich künftig größere Flüssigkeitsbehälter im Handgepäck mitnehmen. Ab Freitag können Behälter mit bis zu 2 Litern Flüssigkeit mitgenommen werden, teilt der Flughafen Zürich mit. Zudem müssen Flüssigkeitsbehälter dank der neuen CT-Scanner nicht mehr in separate Beutel abgepackt werden. Die neue Obergrenze gilt für Passagiere, die ihre Reise in Zürich beginnen und entsprechend die Sicherheitskontrolle dort durchlaufen. Die Stadt Winterthur verbietet ab dem neuen Schuljahr auch den Gebrauch von Smartwatches auf dem Schulareal. Schon jetzt dürfen Schulkinder und Jugendliche ihre privaten Handys während der Schulzeit nicht benutzen. Die Regelung wird nun auf andere digitale Geräte ausgeweitet, teilt der Winterthurer Stadtrat mit. Insbesondere Geräte mit Aufnahme- und Kommunikationsfunktion seien ein Risiko für den Datenschutz und für einen ungestörten Unterricht. Hunderte Schulen bleiben wegen der Hitze in Frankreich geschlossen. Laut dem Bildungsminister seien 845 Grund- und Mittelschulen betroffen. Schulen, die geöffnet haben, würden ihre Stundenpläne anpassen und die Schülerinnen und Schüler am frühen Nachmittag nach Hause schicken. Insgesamt sind 53 Millionen Menschen in Frankreich von der Hitzewelle betroffen.
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10: Der SMI an der Börse in Zürich ist im Moment bei 13.723 Punkten, ist ein Minus von 0,37%. Und die Devise, ein Euro wird gehandelt für 92,54 und der US-Dollar für 80,77.
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10: Ja, wie geht es denn genau weiter, Peter Wick?
11: Weiter geht es mit unserer Hitzewelle, unserer ziemlich extremen und langen Hitzewelle. Die Temperaturen steigen heute am Nachmittag bis auf 34 bis 35 Grad. Dazu ist es meistens sonnig. Es hat ein paar Quellwolken, die sich bilden. Einerseits Richtung Schwarzwald, andererseits Richtung Alpen. Und es kann aus Norden, aus den Gewitterwolken, die dann einen Amboss haben, ein paar Schleierwolken zu uns reintragen. Aber insgesamt, wie gesagt, bleibt es sonnig. In der Nacht entsprechend auch klar. Die Temperaturen gehen retroaufwärts, zwischen 18 und 21 Grad. Vor allem in den Innenstädten und in leicht erhöhten Lagen erwartet die tropische Nacht auf morgen. Und morgen im Laufe des Tages ist es weiterhin sonnig und heiss. Die Temperaturen gehen mit einer leichten bis mäßigen Brise darauf bis auf 33 bis 34 Grad.
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10: Im Moment hat es auf der A3 von Zürich Richtung Chur zwischen Wesen und Mühlehorn stockenden Verkehr. Es hat dort eine Baustelle und man hat da müssen die Fahrbahn ein bisschen verengen. Darum brauchen Sie ein bisschen Geduld. Genau das gleiche Bild auch wegen einer Baustelle stockend auf der A3 Zürich Richtung Basel zwischen Eiken und Rheinfelden Ost. Und nochmal A3 Chur Richtung Basel zwischen Durdorf Nord und dem Limmataler Kreuz stockt es auch wegen Verkehrsüberlastung. Ich wünsche Ihnen allen eine gute Fahrt.
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10: Es ist ein bisschen komisch und vielleicht auch ein bisschen unpassend, aber während dieser absoluten Hitze reden wir doch ein bisschen von Winter. Warum auch nicht? Vielleicht kühlt es ja unseren Kopf ab, wenn wir daran denken. Wir schauen voraus auf die Olympischen Winterspiele 2038. Da gibt es nämlich ein paar Neuigkeiten, die wir dürfen berichten dürfen. Nacht Queen, die wir hier eingeplant haben, Rockset mit dabei. Und zuerst einmal können wir hier ein bisschen mittanzen, wenn man noch mag und wenn man nicht schon zu heiß hat, mit den Village People und YMCA. Ich wünsche einen guten Miteinander für Sie am Mikrofon, begleitet Linda Gwerder.

0: Radio 1, Montagmittag, 20 ab 12 Uhr haben wir's. Und ja, es ist definitiv ein bisschen schwierig, bei dieser Hitze an Winter zu denken. Wir machen das jetzt aber trotzdem, weil der Bundesrat hat nämlich verkündet, wie die Schweiz sich für die Olympischen Winterspiele 2038 wird bewerben. Bundeshausredaktorin Selina Ohrich.
1: An insgesamt 14 Orten in 10 Kantonen wird das Ganze dann stattfinden. Der Bundesrat Martin Fischer hat das Konzept so nochmal zusammengefasst.
2: Es konzentriert sich nicht alles an einen Ort in einer Region. Gastgeber ist ein Land, die Schweiz.
1: Um den Wettkampf auf die Beine zu stellen, wird der Bund maximal 200 Millionen Franken beisteuern, erklärt er weiter.
2: Die Mittel werden primär für die Paralympischen Spiele, die Verbilligung des ÖV und andere Aufwände der Trägerorganisationen verwendet. Hinzu kommen Kosten der Sicherheit. Der Bundesbeitrag ist somit klar begrenzt.
1: Das aber nur, wenn die Kantone und Gemeinden mindestens gleich viel beisteuern. Und der Bund wird seinen Betrag von 200 Millionen auch nicht aufstocken, sollte das erwartete Budget von 2,2 Milliarden überschritten werden. Der Bundesrat Martin Fischer hat auch klar gemacht, dass der Bund nicht für ein Defizit haften will. Es soll auch private Geldgebende zum Zug kommen.
2: Private Unternehmen sind vom Potenzial dieses Anlasses überzeugt, über den Sport hinaus, für Wirtschaft und Gesellschaft in der Schweiz.
1: Das Volk soll nicht können abstimmen, ob 200 Millionen Steuergelder investiert werden sollen. Laut Bundesrat haben aber die lokalen Parlamente und die Bevölkerung ein Mitspracherecht an den Orten, wo die Wettkämpfe stattfinden. Als nächstes muss sich das Parlament mit dem Vorschlag befassen.

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6: Weiterhin sehr sonnig heute Nachmittag. Es kann zum Teil ein paar hohe Wolkenfelder umeinander haben, auch gegen den Abend. Quellwolken über den Bergen. Dort gibt es ein leicht erhöhtes Gewitterrisiko, 33 bis 34 Grad heute. Dann, oder sogar zum Teil noch ein bisschen mehr. Wir haben morgen am Dienstag dann weiterhin heisses Wetter bis 34 Grad. Auch dann wieder einzelne Hitzegewitter in den Bergen. Und noch mehr Details zu dieser Hitzewelle hören wir gerade ungefähr in 10 Minuten noch im Wetter. Tag von unserem Peter Wick.
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6: Da habe ich für Sie im Moment nur eine Meldung, und zwar auf der A3 von Zürich Richtung Basel, nach wie vor zwischen Eiken und Rheinfelden. Ost ein bisschen harzig, das heisst, es stockt und es hat dort eine Baustelle. Darum braucht man ein bisschen Geduld. Kommen Sie gut an Ihr Ziel.
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1: Peter, es ist brütig heiß. Das ist doch unglaublich, nicht? Ich bin gestern um den Mittag herum ungefähr mit dem Velo unterwegs gewesen und ich habe es bei den ersten drei Mal trampen, habe ich es schon bereut. Das ist ja krass. Also es ist wirklich extrem heiß.
2: Es ist heiß, ja, definitiv. Und es ist gestern sogar, wir hatten ein bisschen Schleierwolken im Laufe des Nachmittags, hat entsprechend bei uns zwar jetzt nicht die absoluten Topwerte erreicht, aber gerade so Richtung Kanton Aargau, wenn man dann da oder abgegangen ist, Richtung Fricktal, Nordwestschweiz, dort haben wir die 36 und sogar noch ein bisschen mehr Grad erreicht. Bei uns ist es bis 35 Grad angestiegen. Ich meine, es ist kein großer Unterschied, heiss wie See. Und wenn ich jetzt die Temperaturen aktuell anschaue, sind wir auf gutem Weg, auch wieder zu Spitzenwert. Wir haben im Moment 31,1 Grad am Flughafen in Kloten. Das ist der wärmste Wert in der Region, wenn ich es jetzt gerade gesehen habe. 31,4 Grad im Moment. Nein, schon auf Fuß, ist ein bisschen wärmer. Aber grundsätzlich sind wir alle zwischen 30 und eben 31,5 Grad. Es geht weiter auf heute im Laufe des Nachmittags auf 34 bis 35 Grad. Es wird also heute südlich heiß, wird das ein Grad wärmer als gestern. Das mit Sonne. Und ich sehe im Moment auch nicht wahnsinnig viele Quellwolken. Es gibt allerdings dann über dem Schwarzwald und Richtung Hotzenwald ein paar dickere, fettere Quellwolken, die bildet sich zu einem Gewitter aus und dann, wenn es so ein Gewitter, Gewitterwolke gibt, dann haben wir so einen Amboss und der wird dann so weggewindet und tut sich in Form von Schleierwolken zu uns äußern bei uns da in der Region. Also vielleicht kann es auch heute wieder ein bisschen ganz leicht abdecken, aber nur ganz leicht heiß ist es sowieso, gewitterfrei meistens auch.
1: Also eigentlich hätten wir ja gern vielleicht ab und zu mal jetzt in der nächsten Zeit das Gewitter, einfach nicht so ein heftiges, wenn es irgendwie möglich ist, aber ja, das ist ja kein Wunschkonzert mit dem Wetter, wie wir ja mittlerweile wissen. Was ist mit den Beisen? Ich habe da das Wörtchen gelesen für morgen Dienstag. Hilft das ein bisschen?
2: Ja, es geht. Also morgen, ich glaube, es deckelt die Temperaturen ein bisschen ab auf etwa 33 bis 34 Grad morgen.
1: Yeah.
2: Es ist vielleicht 1, 2 Grad weniger heiß als heute. Und wir haben zwar sonniges Wetter, allerdings, wie gesagt, heisses nach wie vor Wetter. Und es bläst eine leichte bis mäßige Beise. Das ist natürlich dann schon angenehmer, als wenn es gar keinen Wind hat und wenn die Luft so steht. Also von dem her muss man sagen, das passt einigermaßen gut. Ähnlich sieht es aus, auch Mittwoch, notabene viel Sonnenstrahlen mit einer leichten bis mäßigen Beise. Dann Temperatur 34, punktuell 35 Grad. Gewitter eigentlich sowohl morgen wie auch übermorgen klein, muss ich sagen. Das, ist, das sieht nicht nach Gewitter aus. Ja, vielleicht irgendwo in den Bergen und richtig Schwarzwald kann es mal einen einzelnen Pfupf geben, aber grundsätzlich eben nicht verbreitet, nur isoliert. Ganz ähnlich am Mittwoch und Donnerstag dann wird die Beise langsam schwächer. Die Temperatur steigt auf 35 Grad. Und so der mögliche Höhepunkt von der Hitzewelle warte ich so auf den Freitag, Samstag, vielleicht auch Sonntag. Dann können es tatsächlich darauf bis auf 36 bis 37 Grad. Und dann sind wir tatsächlich auch im Bereich von der Rekordwert. Das ist durchaus möglich, dass die werden fallen. Was so unser Rekordverdächtig ist, ist die andauernde Hitze, die wir jetzt hier haben, die dann zum Teil deutlich mehr als 10 Tage geht.
1: Wahnsinn. Kann man nicht mehr viel mehr dazu sagen, ausser genug Wasser trinken, im Schatten bleiben, passen Sie auf sich auf Ihre Hunde und ja, irgendwie probiere ich, sich kühl zu halten, oder?
2: Genau, auf jeden Fall. Aber zuhause im Schatten geht das eigentlich massengut.
1: Wunderbar. Danke, Peter. Schönen Nachmittag.
2: Bitte. Tschüss.

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3: Im Studio ist der Jonathan Ernst. Der britische Premierminister und Labour-Chef Keir Starmer tritt zurück, dies nach Monaten der Kritik. Starmer sagte vor den Medien unter Tränen, er verlasse den wichtigsten Posten des Landes und nutze seine Zeit, ein bestmöglicher Ehemann und Vater zu sein.
4: When I leave the biggest job in the country, I shall spend more time on the most important job, being the best husband I can and being the best dad I can.
3: Starmer stand zuletzt unter zunehmendem Druck aus der eigenen Partei. Auch seine Umfragewerte waren enttäuschend gewesen. Er trat das Amt im Juli 2024 an. Die Schweizer Bevölkerung hat vergangenes Jahr mehr fürs Reisen ausgegeben, aber auch ausländische Gäste haben mehr in der Schweiz ausgegeben. Die Ausgaben von ausländischen Reisenden in der Schweiz stiegen um 1,6% auf 20,5 Milliarden Franken, wie das Bundesamt für Statistik mitteilt. Die Schweizer Bevölkerung gab für Reisen ins Ausland insgesamt gut 19 Milliarden Franken aus. Kokain bleibt die am häufigsten getestete Droge in der Zürcher Drogenteststelle. Insgesamt wurden im letzten Jahr über 4.600 Proben bei der Teststelle abgegeben. Das sind rund 600 mehr als noch im Jahr zuvor. Der Anstieg ist auch auf die längeren Öffnungszeiten der Teststelle an der Langstrasse zurückzuführen. Cannabis wurde im letzten Jahr etwas weniger zur Teststelle gebracht, MDMA etwas mehr. Wie schon im Vorjahr wurde Kokain am häufigsten getestet, wie die Stadt mitteilt. Bei etwa einem Viertel aller getesteten Substanzen wurde eine Warnung ausgesprochen. Positive Alltagserlebnisse prägen junge Menschen stärker als Krisen. Zu diesem Ergebnis kommt eine neue Studie der Universität Zürich. Für die Studie wurden Jugendliche und junge Erwachsene nach den wichtigsten Ereignissen der letzten Jahre befragt. Erfahrungen aus Schule, Ausbildung und Beziehung wurden deutlich häufiger genannt als Krisen oder belastende Ereignisse. Insgesamt waren über 80% der genannten Ereignisse positiv. Die aktuelle Hitzewelle in Europa erfasst nun auch Großbritannien. Der britische Wetterdienst Met Office warnte gestern vor extremer Hitze bis mindestens Donnerstag in Teilen von England und Wales. Temperaturen können bis auf 38 Grad klettern. Damit könnte der bisherige Juni-Rekord von 35,6 Grad gebrochen werden. Dieser wurde 1976 im englischen Southampton gemessen. Darüber hinaus wird mit tropischen Nächten gerechnet, in denen die Temperatur nicht unter 20 Grad fällt.
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5: Ja, und da kann man jetzt nicht viel mehr dazu sagen, weil es geht leider heiß weiter. Heute am Nachmittag viel Sonne, ein paar Quellwolken über den Bergen, leicht erhöhte Gewitterneigung dort. Und sonst hat es zum Teil von Norden her ein paar höhere Wolken, Felder ist vielleicht noch ganz angenehm, brennt die Sonne nicht ganz so fest. Aber leichte Beise merkt man noch mit bis zu 35 Grad heute. Der Dienstagmorgen genau gleich, sonnig, heiß, 34 Grad, einzelne Hitzegewitter in den Bergen sind möglich. Und morgen gibt es dann eine mäßige Beise.
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5: Es stockt immer noch auf der A3 von Zürich Richtung Basel zwischen Eiken und Rheinfelden Ost wegen der Baustelle dort. Und auf der A4 von Zürich Richtung Brunnen hat es beim Islisberg-Tunnel Stau, weil dort jemand eine Bahn hat. Der rechte Fahrstreifen ist gesperrt. Kommen Sie gut an Ihr Ziel.
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5: In der kommenden halben Stunde kommen wir zum Wohntipp. Im Moment ist es ja draußen nicht ganz so angenehm, weil es einfach wahnsinnig heiß ist. Wir hoffen natürlich, dass die Hitze nicht in die Wohnung reinkommt. Was sonst noch für Faktoren reinspielen, damit man so ein bisschen eine Wohlfühloase daheim hat. Über das reden wir nach vier aneinander. Duran Duran ist da mit dabei. Dann haben wir einen Hit von Bruce Springsteen. Und anfangen tun wir mit ganz viel Frauenpower und der Tina Turner. Der Song heisst «The Best» aus dem 89. Schön sind Sie mit uns unterwegs durch den Montag. Am Mikrofon ist Linda Gwerder.

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1: Heute haben wir hier Stefan Aschi, Experte für Bau- und Energietechnik beim Hauseigentümerverband Schweiz. Wir sind ja im Moment alle am Schwitzen. Der meiste ist es aktuell ein bisschen zu heiss, auch daheim in der Wohnung. Aber ganz grundsätzlich haben wir es ja alle sehr gern gemütlich und wohl in den eigenen vier Wänden. Welche Faktoren beeinflussen eigentlich die sogenannte Behaglichkeit in Innenräumen?
2: Das ist sehr ähnlich wie bei Personen. Bei der Charakteristik von Personen gibt es auch sogenannte Soft-Faktoren und dann eben die harten, messbaren Faktoren. Die gefühlte Behaglichkeit im Innenraum hängt wesentlich aber von den Raum- und Oberflächentemperaturen ab, von der Luftgeschwindigkeit und von der Luftfeuchtigkeit. Mhm. Ein unbehagliches Raumklima wird meist durch erhöhte Raumtemperaturen kompensiert, weil man sich dann einfach wohler fühlt.
1: Aber das heisst, die Oberflächentemperatur ist nicht das gleiche wie die Raumtemperatur?
2: Nein, das ist richtig so. 20 Grad gilt also im Volksmund als die behagliche Temperatur in Innenräumen. Das ist die Lufttemperatur, die gemessene Temperatur. Das ist aber auch nicht immer das Gleiche wie die effektiv empfundene Temperatur. Die Oberflächentemperatur, das sind Temperaturen, die jetzt Steinflächen, Böden zum Beispiel haben oder auch Wände, wo je nachdem, wie gut jetzt eine Wand isoliert ist, auch deutlich unter der Raumtemperatur können sein. Und das führt natürlich zu Zugserscheinungen.
1: Also im Moment wären wir ja alle froh, man könnte die Raumtemperatur bei 20 Grad halten. Das ist im Moment unmöglich. Jetzt ist vorher noch das Wort Luftgeschwindigkeit gefallen. Was versteht man unter dem?
2: Ja, wir kennen sicher all, dass warme Luft steigt und wenn sie abkühlt, dann sinkt sie wieder. Mhm. Und durch das gibt es eine sogenannte Luftzirkulation. Und das führt zu einer Geschwindigkeit, die die Luft hat. Und das mag auch manchmal ganz, ganz fein sein, aber das spüren wir einfach als sogenannt unangenehm. Die Zugserscheinung. Wenn wir Fernsehen schauen vor einer uninsolierten Wand, haben wir immer das Gefühl, wir haben so einen kalten Nacken, es geht uns nicht gut, man probiert sich zuzudecken. Oder man zündet dann eben Schmine an, um das zu kompensieren.
1: Ausser jetzt, wenn wir draußen irgendwie 35 Grad haben, dann kann ein kleines Lüftchen manchmal ja auch in den Innenräumen noch gut tun. Was für einen Einfluss hat die Luftfeuchtigkeit eigentlich auf unsere Behaglichkeit?
2: Man redet so von 40-60%, die wir als angenehm empfinden. Wir kennen das, wenn wir in die Ferien gehen, in warme, heiße, feuchte Länder, dass sofort die Kleider alles am Körper klebt. Das empfinden wir natürlich nicht als wirklich angenehm. Wir empfinden aber auch zu trockene Luft nicht unbedingt als angenehm, weil wir dann eher Probleme bekommen mit trockenen und gereizten Schleimhäuten. Ist die Luft zu feucht und kühlt die ab an der Wand, haben wir zudem noch das Problem, dass es dort anfängt zu kondensieren. Die Luft bildet Feuchtigkeit an der Wandoberfläche und das kann dann auch zu Schimmelpilz führen, wo im Extremfall sogar gesundheitsschädlich kann sein, wenn man das nicht behebt.
1: Besten Dank, Stefan Aschi, Experte für Bau- und Energietechnik beim Hauseigentümerverband Schweiz. Und ja, im Moment probieren wir alle einfach einigermaßen die Raumtemperatur niedrig zu halten. Man stellt vielleicht gleich irgendwo noch einen Ventilator her, damit es ein bisschen angenehmer ist, vor allem auch in der Nacht zum Schlafen, wo man ja sogar weniger wie 20 Grad eigentlich sollte haben.

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1: Wir sind mit in der Hitzewelle unterwegs, auch schon jetzt am Montag. Und das hebt übrigens noch bis zum Ende dieser Woche an. Heute viel Sonne über den Bergen, Quellwolken. Da gibt es ein leicht erhöhtes Gewitterrisiko, heute bis 35 Grad. Und auch morgen am Dienstag geht es genau gleich weiter. Morgen haben wir 34 Grad am Nachmittag und dazu aber immerhin eine mässige Beise.
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1: Jetzt haben wir hier gerade eine Unfallmeldung bekommen, und zwar vom Westring von Basel Richtung Chur zwischen Birmensdorf und Zürich Weststock. Es hat einen Unfall gegeben, der rechte Fahrstreifen ist gesperrt. Das heisst, die Fahrbahn im Moment auf zwei Fahrstreifen verengt. Allen unterwegs eine gute und eine sichere Fahrt.
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0: schönen Song aus dem Jahr 2001 von Atomic Kitten, Whole Again. Und der nächste Sommerhit ist parat, gerade nach dem da.
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4: Im Studio ist der Jonathan Ernst. Andy Burnham will britischer Premierminister werden. Das gab er kurz nach dem Rücktritt seines Parteikollegen Keir Starmer bekannt. Starmer hatte nach monatelanger Kritik heute seinen Rücktritt als Vorsitzender der Labour-Partei und als Premierminister angekündigt. Er werde alles für einen reibungslosen Machtwechsel tun und seine Nachfolge uneingeschränkt unterstützen, sagt Starmer vor den Medien.
5: And I will do everything I can to ensure an orderly handover of power. I will also give my successor my full and unequivocal support.
4: Bereits im nächsten Monat soll die Nachfolge geklärt werden. Nigel Farage, der Chef der rechtspopulistischen Partei Reform UK, fordert hingegen eine vorzeitige Neuwahl des Parlaments. Die Schweizer Bevölkerung hat vergangenes Jahr mehr fürs Reisen ausgegeben, aber auch ausländische Gäste haben mehr in der Schweiz ausgegeben. Die Ausgaben von ausländischen Reisenden in der Schweiz stiegen um 1,6% auf 20,5 Milliarden Franken, wie das Bundesamt für Statistik mitteilt. Die Schweizer Bevölkerung gab für Reisen ins Ausland insgesamt gut 19 Milliarden Franken aus. Kokain bleibt die am häufigsten getestete Droge in der Zürcher Drogenteststelle. Insgesamt wurden im letzten Jahr über 4.600 Proben bei der Teststelle abgegeben. Das sind rund 600 mehr als noch im Jahr zuvor. Der Anstieg ist auch auf die längeren Öffnungszeiten der Teststelle an der Langstrasse zurückzuführen. Cannabis wurde im letzten Jahr etwas weniger zur Teststelle gebracht, MDMA etwas mehr. Wie schon im Vorjahr wurde Kokain am häufigsten getestet, wie die Stadt mitteilt. Bei etwa einem Viertel aller getesteten Substanzen wurde eine Warnung ausgesprochen. Auch gewisse Vögel leiden unter der Hitzewelle. Laut der Vogelwarte Sempach kommen zwar die meisten zurecht, einige bräuchten jedoch unsere Unterstützung. Wer einen Garten hat, kann ihnen mit einheimischen Sträuchern Schatten, Insekten als Nahrung und eine kühle Umgebung bieten. Wer einen Nistkasten aufgestellt hat, sollte ihn nicht an der prallen Sonne aussetzen. Auch Wasserstellen helfen als Erfrischung, allerdings sollte das Wasser zweimal täglich gewechselt werden. Positive Alltagserlebnisse prägen junge Menschen stärker als Krisen. Zu diesem Ergebnis kommt eine neue Studie der Universität Zürich. Für die Studie wurden Jugendliche und junge Erwachsene nach den wichtigsten Ereignissen der letzten Jahre befragt. Erfahrungen aus Schule, Ausbildung und Beziehung wurden deutlich häufiger genannt als Krisen oder belastende Ereignisse. Insgesamt waren über 80% der genannten Ereignisse positiv.
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6: Mit viel Sonne und mit heissen Temperaturen geht es weiter. Über den Bergen hat es ein paar Quellwolken. Ein leicht erhöhtes Gewitterrisiko gibt es dort. Und wir haben zum Teil dann im Verlauf vom Nachmittag und am Abend von Norden her ein paar hohe Wolkenfelder. Heute leichte Beise, 33 bis 35 Grad. Morgen auch bis 34 Grad. Mit viel Sonne, einzelne Hitzegewitter über den Bergen sind möglich. Und morgen gibt es dann immerhin dazu noch eine mässige Beise.
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6: Wegen der Baustelle auf der A3 Zürich Richtung Basel zwischen Eicken und Rheinfelden Ost braucht man dort immer noch ein bisschen länger, es stockt. Und auf der A4 Zürich Richtung Brunnen beim Islisberg-Tunnel hat es Stau im Tunnel drin, weil dort jemand eine Panne hat und der rechte Fahrstreifen ist gesperrt. Ich wünsche allen unterwegs eine gute Fahrt.
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6: Ja, also alle die, die jetzt irgendwo drin, in einem allenfalls sogar klimatisierten Büro dürfen arbeiten, die können sich da also wirklich glücklich schätzen. Wir haben ganz viele Menschen im Kanton Zürich, die eine Arbeitsstelle haben, wo der Hitze ausgesetzt ist, der prallen Sonne teilweise, gerade auch wenn wir an Bauarbeiter denken, die irgendwo auf einer Baustelle müssen krampfen. Und genau um die Tausende Arbeitnehmenden im Kanton Zürich, die dieser Hitze ausgesetzt sind. Um die geht es in dieser halben Stunde ein bisschen ausführlicher. Wie kann man denen etwas Gutes tun? Wir haben jetzt für Sie eine gute Musik parat. Ich hoffe, auch das hilft ein bisschen. Wir haben Sade jetzt dann dabei, Black und der Mark Cohn fängt an mit Walking in Memphis. Weiterhin gute Unterhaltung wünscht am Mikrofon Linda Gwerder.

0: heute Morgen, als ich ins Geschäft kam, bin, an einer Baustelle vorbeigelaufen und dort waren die Bauarbeiter schon fest am Arbeiten. Dann dachte ich, ja gut, jetzt am Morgen geht es ja noch einigermaßen, aber jetzt am Nachmittag ist ja Wahnsinn. Tausende Arbeitnehmende im Kanton Zürich sind seit Tagen dieser extremen Hitze ausgesetzt und es ist bei diesem heissen Wetter auch in der Verantwortung des Arbeitgebers, dass ihre Mitarbeiter gesund bleiben und einigermaßen erträgliche Arbeitsverhältnisse antreffen. Serge Gnos, Präsident vom Gewerkschaftsbund vom Kanton Zürich, was verlangt das aktuell von Seiten Arbeitgeber für wichtige Massnahmen?
1: Ja, das Wichtigste ist, die Arbeitgeber haben eine Fürsorgepflicht gegenüber ihren Angestellten. Das heisst, als Arbeitgeberin ist man dafür mitverantwortlich, dass man dafür sorgt, dass die Leute unter Bedingungen arbeiten können, die ihre Gesundheit gefördert. Und das ist, wenn man jetzt mal rein eben die meteorologischen Umstände anschaut, kann das sein, wenn es im Winter wahnsinnig kalt ist oder wenn zum Beispiel Leute in einer Tiefkühler arbeiten müssen, dann gibt es viele Massnahmen, die ein Arbeitgeber muss treffen. Und die gleiche gibt es eben auch, wenn es sehr heiß ist. Und das Erste, was die Arbeitgeber damit machen, ist mal, sie müssen sicherstellen, dass man genug zu trinken hat, dass es Schatten gibt bei den Leuten, die draussen arbeiten können. Man muss allenfalls, wenn man insbesondere draußen oder in der Sonne arbeiten muss, braucht es mehr Pausen, damit der Körper nicht überhitzt, damit es keine Hitzschläge gibt, damit es nicht allenfalls plötzlich Herzinfarkt gibt bei den Leuten wegen körperlicher Überforderung. Und man muss, wenn es nicht tragbar ist, wenn Temperaturen zu heiß sind, dann muss man nachher die Arbeiten entsprechend einstellen.
0: Wird das oft auch unterschätzt oder was sind die Gründe, warum das nicht ganz immer umgesetzt wird?
1: Ich glaube, es sind zwei Gründe. Einerseits ist zum Teil, dass man es effektiv unterschätzt, dass man ein bisschen das Gefühl hat, ja nein, das geht schon noch, das denke ich, ist auf beiden Seiten, zum Teil bei den Leuten, aber sicher auch zum Teil bei der Arbeitgeber, das ist irgendwie noch tragbar, das kann man jetzt noch, jetzt machen wir alles fertig und dann ist es dann auch gut. Und dann sind die Arbeitgeber sicher teilweise im Clinch, dass sie Druck haben von ihrem Auftraggeber, dass sie einen Termin haben, wo sie etwas fertigstellen müssen, dass sie, wenn sie den Termin nicht einhalten können, beispielsweise auf dem Bau, dass ihnen nachher eine Konventionalstrafe droht. Und das Dritte ist ja, dass wir zum Teil auch Arbeitgeber haben, die sicher auch versuchen zu sagen, wir versuchen möglichst billig durchzukommen.
0: Aber am Ende des Tages sind die Arbeitgeber zum gewissen Teil ja für die Gesundheit der Mitarbeiter auch verantwortlich.
1: Das ist ganz ein entscheidender Punkt, weil dort gibt es eine gesetzliche Pflicht. Oder? Und am Ende sind ja die Leute wie weisungsgebunden. Das heisst, wenn mein Chef mir sagt, du musst jetzt da arbeiten, dann habe ich dann nicht wahnsinnig viele Möglichkeiten, um die Arbeit zu verweigern. Und von dem her ist dort wie ganz klar, die Arbeitgeber sind in der Pflicht. Das ist eine ganz generelle Pflicht, unabhängig von der Frage, ob es heiß ist oder kalt ist. Es ist eine ganz generelle Pflicht, dass die Arbeitgeber sicherstellen müssen, dass die Menschen, die bei ihnen im Betrieb sind, sicher arbeiten können. Das ist ja beispielsweise auch, wenn man ganz normalen Gesundheitsschutz, dass man schaut in der Küche, dass man Massnahmen hat, dass Öl nicht anfangen zu brennen, dass man schaut auf der Baustelle, dass die Löcher, die es hat, dass man die sichern und Bretter drüber legt und so weiter und so fort. Das ist eine ganz generelle Pflicht von der Arbeitgeber und die gilt eben auch, wenn es sehr heiß ist.
0: Besten Dank, Serge Gnos, Präsident vom Gewerkschaftsbund vom Kanton Zürich. Grundsätzlich gilt es im Moment, wir müssen wirklich bei dieser Hitzewelle allen einander auch weiter sorgen.

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2: Es ist weiterhin sonnig und heiß. Ein paar Quellwolken sind über den Bergen oder hohe Wolkenfelder können umeinander sein. Das Gewitterrisiko aber sehr klein. Heute mit bis zu 35 Grad und einer leichten Beise. Morgen gibt es eine mäßige Beise. Auch wieder heisse Temperaturen, 33 bis 34 Grad morgen.
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2: Wir haben stockenden Verkehr beim Nordring Richtung Zürich zwischen dem Limmataler Kreuz und dem Kubristunnel. Dann A3 Westerring Richtung Basel zwischen Durdorf Nord und dem Limmataler Kreuz. Auch Verkehrsüberlastung. Und es stockt noch auf der A3 von Zürich Richtung Basel zwischen Eiken und Rheinfelden Ost. Es hat dort eine Baustelle. Kommen Sie gut an Ihr Ziel.
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0: Heiss sind wir unterwegs an dem Montagnachmittag und sehr heiss auch schon gestartet heute in der Morgenshow mit Marc Jäcki und Dani Wüthrich. Sie sind unter anderem mit der Hitzepolizei in Zürich unterwegs gewesen. Was dürfen wir alles, was dürfen wir nicht? Wir hören da noch mal rein.
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2: Heute Morgen haben wir die Hitzepolizei gespielt mit der Stadtpolizei Zürich. Da ist es zum Beispiel um die Frage gegangen, ob man am See darf übernachten in einer warmen Sommernacht.
3: Campieren sicher nicht. Also wenn man noch Installationen braucht oder ein Zelt hat oder so, das ist dann Wildcampieren, das kann gebüßt werden. Das andere, also ich gehe davon aus, es geht darum, wenn man jetzt irgendwie nicht mehr heim mag und auf dem Badtüchli einfach gerade dort bleibt. Also dort wird man sicher nicht gebüßt, aber es kann ja schon sein, dass sich dann Leute Sorgen machen um eine Person, die einfach dort liegt und die Polizei gleich beiziehen und man kommt dann schauen und dann kann es halt sein, dass man kontrolliert wird oder man sich eben Sorgen macht, dass es dieser Person nicht so gut geht. Aber grundsätzlich verboten ist es nicht.
4: Dann haben wir heute Morgen den Country-Star Brad Paisley abgefeiert. Der kommt am Mittwoch auf Zürich in die Halle und man darf sich freuen auf einen, der Songs als Gesamtkunstwerk versteht.
5: And the lyric, by the way. A lot of the songs, I always love it when we find something that feels like what we're trying to say lyrically.
2: Oh, natürlich sind wir bei der Fußball-WM ganz nahe dabei. Bei der Schweizer Nazi stecken wir tief in den Vorbereitungen. Auf den Mittwoch dort heisst der Gegner Kanada und das wird intensiv, sagt der Nazi-Direktor Pierluigi Tami.
6: Wir spielen auswärts. Das Stadion wird voll von den Fans von Kanada. Die andere Seite, ich warte eine andere Mannschaft, wo vielleicht sie wollen auch ein Spiel gewinnen. Sie wollen mehr offensiv spielen und nicht nur defensiv. Ich hoffe, ist es das, weil es könnte ein anderes Spiel für uns sein. Aber was ist klar, egal was passiert, müssen wir über uns denken und konzentrieren. Und wir wollen eine gute Leistung und noch Fortschritt machen, auch in diesem dritten Spiel.

0: Ich habe vorher darüber geredet, dass es für die Arbeiter von außen eine Qual ist bei diesen Temperaturen, wenn sie arbeiten müssen. Und bei uns hat es vor dem Fenster aus einem mit einem Laubbläser. Ich glaube, der hat auch heiß.
1: Der hat ganz bestimmt heiß. Und ich sage noch zu Ihnen, ich nehme noch den Besen, aber das wäre noch anstrengender.
0: Ja, das stimmt.
1: Das können wir natürlich schon, gell, so mutzen hier in unserem Studio,
0: ja, das klimatisiert so
1: haben. Das muss man also wirklich fairerweise sagen. Jetzt, die ist ein ganz grosses Thema, auch heute am Nachmittag und am Feierabend. Wir reden natürlich auch über andere Sachen, zum Beispiel über Politik, über Praktika, die man ständig machen muss. Mhm. Das ist ja irgendwie vor 20 Jahren noch nicht so gewesen. Heute, egal welche Stelle du antrittst, du machst vorher ein Praktikum.
0: Das ist wichtig.
1: Du hast studiert eine super Ausbildung, aber du machst vorher ein Praktikum.
0: Unbedingt.
1: Und also, im Kantonsrat ist das so aufgestossen heute, aber eben, jetzt ist eigentlich das Thema heute gross interessiert. Ja. Und wir sind mal auf die Straße fragen, wie geht ihr eigentlich mit dieser Hitze um? Haben ihr Abkühlungstipps? Die Warnungen vom Bund, wie werden die wahrgenommen? Und so weiter fassen all die Hitzetipps und Wahrnehmungen nochmal zusammen.
0: Was machst du gegen die Hitze?
1: Ich kann sie eben noch gerne.
0: Ja gut, du bist auch keine Bauarbeiterin von außen, sondern
1: das
0: eben. Wir sind ja da in dem...
1: Ja, wieso hast du die ultimative Tipp?
0: Hey, ich bin immer noch beim kühlen Lumpen im Nacken, das wenn ich heisse. Das funktioniert wirklich mega gut.
1: Und Ohrenkühlen. Achtung, Ohrenkühlen.
0: Ah ja, Ohren. Das ist auch noch gut.
1: Die Ohren nass machen, nützt im Fall mega viel.
0: Oder frische Musik von Cool & The

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5: Im Studio ist der Jonathan Ernst. Andy Burnham will britischer Premierminister werden. Das gab er kurz nach dem Rücktritt seines Parteikollegen Keir Starmer bekannt. Starmer hatte nach monatelanger Kritik heute seinen Rücktritt als Vorsitzender der Labour-Partei und als Premierminister angekündigt. Er werde alles für einen reibungslosen Machtwechsel tun und seine Nachfolge uneingeschränkt unterstützen, sagt Starmer vor den Medien.
6: And I will do everything I can to ensure an orderly handover of power. I will also give my successor my full and unequivocal support.
5: Bereits im nächsten Monat soll die Nachfolge geklärt werden. Nigel Farage, der Chef der rechtspopulistischen Partei Reform UK, fordert hingegen eine vorzeitige Neuwahl des Parlaments. Die Temperaturen klettern weiter. In mehreren Regionen der Westschweiz wurde die Hitzewarnstufe auf 4 hohe Gefahr angehoben. Betroffen seien das Dreiseenland, Teile vom Waadtland, das Zentralwallis und das Genfer Seebecken. Im Nordwesten galt teilweise bereits die Stufe 4. Die hohe Gefahr bedeutet laut Meteo Schweiz, dass es während mindestens 3 aufeinanderfolgenden Tagen auch nachts zu keiner nennenswerten Abkühlung kommt. Dabei besteht ein erhebliches Risiko für Kreislaufstörungen und körperliches Unwohlsein. Im Mai hat es etwas weniger Hotelübernachtungen in der Schweiz gegeben als ein Jahr zuvor. Laut dem Bundesamt für Statistik fehlten insbesondere Gäste aus dem Ausland. Aber auch der Inlandtourismus entwickelte sich leicht rückläufig. Insgesamt sank die Zahl der Logiernächte um 0,9%. Überraschend kommt das nicht. Bereits die erste Schätzung des Bundesamts für Statistik für den Mai war negativ ausgefallen. Nach den Verhandlungen zwischen den USA und dem Iran auf dem Birkenstock hat sich auch US-Vizepräsident J.D. Vance geäußert. Die Gespräche hätten eine gute Basis für eine definitive Einigung und ein Ende des Krieges gelegt. Der Iran habe außerdem zugesagt, wieder Atominspektoren ins Land zu lassen, so Vance. Zuvor hatte der iranische Präsident in Aussicht gestellt, den USA schriftlich zu garantieren, keine Atombombe bauen zu wollen.
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7: Wir haben es in den Nachrichten schon gehört. Es gibt keine Aussicht auf Abkühlung, kaum auch in der Nacht. Wir haben Temperaturen von bis zu 34 Grad heute und morgen dann nochmal so und zum Teil sogar 35 Grad. In der Nacht wird es nicht kühler als 18. In der Stadt stehst du morgen früh auf und es ist zum Teil 25 Grad. Wir müssen durch das durch. Wir reden auch über bis zu 37 Grad dann Ende Woche. Immerhin, wir haben morgen eine ganz leichte Beise, falls das ein bisschen etwas hilft.
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7: Wir haben stockenden Verkehr auf dem Nordring Richtung St. Gallen zwischen dem Limmatalen Kreuz und dem Kubrist-Tunnel. Dann auf dem Westring Richtung Basel, ab Burdorf Nord bis zum Limmataler Kreuz und auf der A3 Zürich Richtung Basel zwischen Eiken und Rheinfelden. Dann klemmt es zwischen Oster-Ost in Oberoster und Witzigen in beide Richtungen wegen Verkehrsüberlastung und vor dem Gotthard. Richtung Norden geht es eine halbe Stunde länger, 3 km Stau haben wir jetzt.
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7: Ich weiss nicht, wie es reingeht, aber wenn Sie Kinder haben, die im Moment gerade den Berufsweg einschlägt nach der Lehre oder der Schule, dann ist Ihnen sicher auch schon lange aufgefallen, selbst mit einer abgeschlossenen Lehre, zum Teil sogar mit einem Studium, muss man ein Praktikum machen, wenn man irgendwo anfängt. Viele empfinden das als Ausnutzen von billiger Arbeitskraft. In vielen Fällen macht man ja die gleiche Arbeit für praktisch einfach kein Geld. Im Kantonsrat sind darum diese Praktika heute ein grosses Thema gewesen am Vormittag. Wir hören die ganze Geschichte in dieser halben Stunde hier auf Radio 1. Bis zu dieser gibt es 4 Radio 1 jetzt am Stück. Kommt von Matthew Wilder, von Mike Oldfield, von The Beatles. Und als erstes gibt es Theresa Franklin hier auf Radio 1. Schön, gehen wir zusammen durch den. Schon wieder heiße Montagnachmittag und Feierabend. Am Mikrofon Elena Wagen.

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1: Die Praktika ewig. Egal wie gut man ausgebildet ist, wenn man irgendwo einen Job anfangen, muss man immer häufiger das Praktikum machen. Einfach günstig zahlt für die gleiche Arbeit und für viel Bildung. Ob das wirklich gerecht ist, das ist heute in der Zürcher Politik ein grosses Thema gewesen. Und wir schauen auf das Resultat. Gerade vor der Vier noch, bis dahin, machen wir Sommermusik. Und zwar so richtige Sommermusik, Latinamusik und selbstverständlich auch eine von

0: diesen Sommerhits damals, wo man wie gesagt können mittanzen. Vielleicht kennen Sie den Tanz noch. Und sonst einfach mittanzen im Herzen, weil zum Bewegen ist es tatsächlich mit diesen 34 Grad
1: Summer Break. Good music, good summer jams. Und jetzt gibt's einen weiteren Summerhit. 2012. Michel Tello, Aiseo Cipegu.
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7: Es ist so schnell erzählt. Sonne und heisse 34 Grad heute, Sonne und heisse 35 Grad morgen.
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7: Obacht, dass ein Unfall auf der Ahrtalstrasse zwischen Obruster und Ahrtalseegräben. Darum dort die Strecke in beide Richtungen gesperrt. Und dann stellt es auf der A1 Bern Richtung St. Gallen zwischen Dietikon und dem Kubrister-Tunnel. Auf der A1 St. Gallen Richtung Zürich zwischen dem Brützeler Kreuz und Zürich-Ost und vor dem Gotthard. Dort hat es übrigens ein Pannenauto. Die rechte Spur die ist gesperrt und es klemmt 3 km Richtung Norden. Das heisst, eine halbe Stunde warten. Auf dem Westring Richtung Basel stocken es ab Urdorf Süd bis zum Limmataler Kreuz und auf der A3 Zürich Richtung Basel zwischen Eiken und Rheinfelden. Und auch die Oberlandautobahn ist verstopft, eben wegen dem Unfall, den wir vorher gehört haben. Übrigens, wenn wir ein bisschen schmunzeln müssen, wir Radiomoderatorinnen und Moderatoren bei den Verkehrsmeldungen, dann ist das manchmal, weil die Sachen so lustig geschrieben sind. Zum Beispiel hat es da geheissen, wörtlich auf der A1 Bern Richtung St. Gallen zwischen Dietikon und Tunnel du Gubrist. Schön.
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7: Das kommt davon, ich kann eben doch einfach nicht ganz alles.

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1: 조슈아 캐리슨
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1: Wenn jemand einen Job will, muss immer häufiger ein Praktikum machen, zum Teil eins nach dem anderen, sogar dann, wenn man ein Studium oder eine Ausbildung hat. Die ewigen Praktika, die sind jetzt im Kanton Zürich zum Politikum geworden. Vor allem bei den Kitas sind die Praktika ein Thema, dort muss man häufig eins ums andere machen, bevor man sich überhaupt jemals auf eine Festanstellung bewerben kann oder einen Ausbildungsplatz bekommt. Im Kantonsrat Zürich ist da heute eine Regel geschoben worden. Das sei schlussendlich Missbrauch von den Praktikantinnen, sagt im Parlament zum Beispiel die Wilma Willi von den Grünen.
3: Die Praktikantinnen und Praktikanten sind also auch einfach günstige Arbeitskräfte. Die Kinderbetreuungsbranche betont regelmäßig, dass sie von dieser Praxis erst vollständig abrücken kann, wenn sie von der öffentlichen Hand besser unterstützt wird.
1: Stimme ich so nicht, Praktika sind wichtig, das sagt auf der anderen Seite zum Beispiel der Marc Bourgeois von der FDP.
4: Es hat vielleicht auch damit zu tun, dass die Arbeit mit Kindern, dass hier zum Teil falsche Vorstellungen vorherrschen und es nicht schlecht ist, wenn man mal testet, ob das überhaupt funktioniert, ob das überhaupt etwas für einen ist. Es braucht ja auch ziemlich Nerven zum Teil.
1: Stimmt auch wieder. Mehrere Praktika hintereinander sind trotzdem nicht okay. Ein Mittelweg ist wichtig. Der Vorstoß von Mitte links hat der Kantonsrat darum angenommen. Konkret heisst das, dass solche Praktika nur noch höchstens ein Jahr angerechnet werden dürfen, beim Betreuungsschlüssel. Das hemmt zwar die Kitas nicht dran, um Jugendliche ein Praktikum nach dem anderen machen zu lassen. Aber der Praktikant, Praktikantin zählt dann nicht mehr offiziell als Betreuerin, Betreuer und darum nützt er oder sie der Kita eigentlich nichts mehr. 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Wir gehen richtig 4 Nachrichten mit dem Sommerhit hier.

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2: Im Studio ist der Jonathan Ernst. Die Lehrergewerkschaften wollen einen besseren Schutz von Schülerinnen und Schülern während Hitzewellen. Der Dachverband Lehrerinnen und Lehrer Schweiz fordert laut einer Mitteilung nationale Mindeststandards und Grenzwerte für Schulen. Vorgesehen sind klare Regeln, ab wann der Unterricht angepasst oder eingeschränkt werden soll. Ab 30 Grad im Schulzimmer soll der Unterricht demnach ganz ausgesetzt werden. Im Mai hat es etwas weniger Hotelübernachtungen in der Schweiz gegeben als ein Jahr zuvor. Laut dem Bundesamt für Statistik fehlten insbesondere Gäste aus dem Ausland. Aber auch der Inlandtourismus entwickelte sich leicht rückläufig. Insgesamt sank die Zahl der Logiernächte um 0,9%. Überraschend kommt das nicht. Bereits die erste Schätzung des Bundesamts für Statistik für den Mai war negativ ausgefallen. Nach den Verhandlungen zwischen den USA und dem Iran auf dem Birkenstock hat sich auch US-Vizepräsident J.D. Vance geäußert. Die Gespräche hätten eine gute Basis für eine definitive Einigung und ein Ende des Krieges gelegt. Der Iran habe außerdem zugesagt, wieder Atominspektoren ins Land zu lassen, so Vance. Zuvor hatte der iranische Präsident in Aussicht gestellt, den USA schriftlich zu garantieren, keine Atombombe bauen zu wollen. Die aktuelle Hitzewelle in Europa erfasst nun auch Großbritannien. Der britische Wetterdienst Met Office warnte gestern vor extremer Hitze bis mindestens Donnerstag in Teilen von England und Wales. Temperaturen können bis auf 38 Grad klettern. Damit könnte der bisherige Juni-Rekord von 35,6 Grad gebrochen werden. Dieser wurde 1976 im englischen Southampton gemessen. Darüber hinaus wird mit tropischen Nächten gerechnet, in denen die Temperatur nicht unter 20 Grad fällt. An einer Highschool auf den Philippinen haben zwei Schüler mutmaßlich drei Mitschüler getötet. Mindestens sieben weitere seien beim Angriff mit Schusswaffen verletzt worden, teilte die Polizei mit. Die Verdächtigen im Alter von 14 und 15 Jahren wurden festgenommen. Woher sie die Schusswaffen hatten, wird derzeit noch untersucht. Es gebe Hinweise, dass die beiden Jugendlichen möglicherweise gemobbt worden waren.
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3: Der S&P notiert aktuell ein 0,25% im Plus bei 13.810 Punkten. Der Dow Jones Index ist 51.811 Punkte, das ist ein Plus von 0,84%. 4,8%. Devise, ein Euro gibt es für 92,52 und der US-Dollar wird gehandelt zu 80,79.
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3: Und den Blättchen vor der Studiofenster an sieht man, dass es immerhin ein ganz kleines Lüftchen hat, wo die heissen 35 Grad ein bisschen abkühlen. Morgen haben wir eigentlich noch mal Copy-Paste vom heutigen Wetter und in der Nacht, also Nacht, es geht kaum irgendwo unter 20 Grad Temperaturen morgen Morgen zum Aufstehen. Die ganze Nacht nicht. Wir haben am Abend um 8 Uhr sogar immer noch 32 Grad.
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3: Wir haben einen Unfall, der Stau und Sperrungen verursacht. Und zwar auf der Ahrtalstrasse zwischen Oberuster und Ahrtalseegräben. Diese Strasse ist in beide Richtungen gesperrt wegen einem Unfall. Es sollte noch etwa anderthalb Stunden gehen, bis es leer geräumt ist. Städte. Dann steht auf dem Nordring zwischen Dietikon und Gubrist-Tunnel, zwischen dem Brützeler Kreuz und Zürich-Ost, auf dem Westring ab Urdorf Süd bis zum Limmataler Kreuz und wie gesagt auf der Oberland-Autobahn, darum wegen dem Unfall auch zwischen Volkertschwil und Oster-Ost-Stau. Und dann klemmt es im Bezirk Pfäffiken zwischen Ottenhausen und der Abzügung Pfäffiken. Und vor dem Gotthard steht Richtung Norden 2 km Stau.
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3: Boah, der Sturm letzten Freitag in der Stadt Zürich, der sitzt vielen immer noch in den Knochen. Und je länger wird, je klarer, was alles kaputt gegangen ist. Die Aufraumarbeiten, die sind immer noch im vollen Gang und sie laufen auf Hochtouren. Und wir schalten in die Aufraumarbeiten jetzt dann gerade, und zwar zum Chef von der Park- und Grünanlage von der Stadt Zürich. Er ist mit drin am Aufraumen und Bäume begutachten. Wir haben ihn am Telefon jetzt dann gerade. Und er gibt uns einen aktuellen Stand, wo wir im Moment gerade dran ist und wie die Stadt tatsächlich verwüstet worden ist. Das spannende Telefon machen wir gerade nach 4 Radio 1 jetzt am Stück, wo wir jetzt haben von Brian Ferry, von Chic, von The Stones und ganz neu für Radio 1 Verhältnis, auch wenn es schon 7 Jahre alt ist, Taylor Swift mit dabei. Wir starten aber mit altbewährtem. Da kommen die Stones. Also starten wir den ganz frühen Feierabend, würde ich mal sagen. Schön gehen wir zusammen durch den Montagabend, durch den heissen Montagabend. Am Mikrofon begleitet Elena Wagen. Grüezi miteinander.

0: Wine Fairy auf Radio 1. 20 Minuten ab 4 Uhr, jetzt dann gerade. Und es war ein Erlebnis für viele gewesen, letzten Freitagabend, wo sie in der Stadt gekutet hat, wie seit Jahren nicht mehr. Wir haben den Sturm Bernd vielleicht noch in Erinnerung, wo es in der Stadt Zürich tausende von Bäumen wie ein Sundhölzli umgehauen hat. Es waren nicht ganz so viele gewesen, wie damals im 21. Aber es war das Mal vor allem die Innenstadt, die betroffen ist. Und zwar dort, wo die Leute sind, dort, wo die Tram sind, dort, wo der Verkehr ist. Und unter anderem darum ist alles still gestanden. Bäume haben die Tramleitungen oben runtergerissen, zum Teil auch Leute, Autos unter sich begraben. Wir haben einen tödlichen Unfall gehabt im Seefeld und vieles mehr. Im Moment sind die Arbeiten immer noch in vollem Gang. Wir schalten zu jemandem, der zumindest in diesen Arbeiten steckt, in diesen Aufraumarbeiten, und holen uns einen aktuellen Stand ab, was bei den Aufraumarbeiten, wie es dort für sie geht. Und zwar schalten wir zum Axel Fischer. Er ist der Leiter von der Stadt- und Grünanlagen bei Grünstadt Zürich. Herr Fischer, die Aufraumarbeiten, die sind noch lange nicht abgeschlossen.
1: Nein, die Aufraumarbeiten sind am Samstag angelaufen. Im Laufe des Vormittags sind Firmen aufgeboten worden, die uns da unterstützen. Die Aufraumarbeiten laufen, aber jetzt ist vorwiegend das Ziel gewesen, dass man Verkehrsweg freiräumt, dass der Verkehr wieder normal zirkulieren kann. Und heute gehen die Aufraumarbeiten weiter. Das wird aber sicher noch einige Tage in Anspruch nehmen, bis dort letztendlich alles weggekommen ist. Und dann geht Kontrolle los. Also wir werden im Sturmperimeter alle Bäume kontrollieren, ob sie nach wie vor bruch- und standsicher sind.
0: Damit keine Gefahr besteht für die Leute. Besteht denn aktuell eine Gefahr für die Bevölkerung?
1: Wir gehen davon aus, dass keine akute Gefahr besteht, weil es ja auch windstill ist oder beinahe windstill ist. Und insofern nicht mehr sollte oben runterkommen. Es ist aber sicher so, dass durch das Sturmereignis Bäume können Schaden genommen haben im Sinne von Astigen, die eingerissen sind, die man im Moment vielleicht noch nicht entdeckt hat. Und deshalb muss man die Bäume kontrollieren, damit sie dann allenfalls könnte identifiziert werden und vor dem nächsten Starkwind- oder Sturmereignis dann auch dementsprechend behandelt werden. Das kann dann sogar sein, dass man da

0: Elvis Bäume, die nicht mehr bruchsicher sind, entfernen muss.
1: Die Sturmschäden, die beschränken sich in der Stadt Zürich vor allem rund um Seebeckium, also in der Innenstadt. Dort hat es vor allem Bäume und andere Sachen umgehauen. Im Unterschied zu anderen Sturmereignissen, wir kennen alle noch den Sturm Bernd, wo ja, glaube ich, ein Drittel von allen Stadtbäumen mit Gesundhützchen umgehauen lassen hat. Das Mal war es vor allem in der Innenstadt gewesen. Kann man sagen, wo genau?
0: Es ist ein Perimeter, es ist ein Bereich, deshalb lässt sich nicht genau umreissen, wo das ist. Aber, wie Sie gesagt haben, im Stadtzentrum und im Vergleich zum Sturm Bernd aus dem 2021 weitaus geringeres Ausmaß, auch Schadensausmaß, und auch der Sturmperimeter ist wesentlich enger gewesen, als das damals 2021 beim Sturm Bernd der Fall war.
1: Und vielleicht noch zum Schluss, wir kennen so Stürme auch vom Winter. Wieso sind die Stürme dann im Sommer gerade so schlimm? Wieso nimmt es da die Bäume gerade?
0: Im Winter haben wir in allen Fällen oder in den meisten Fällen haben wir die Bäume alle ohne Laub. Und das heisst, sie bieten einem Sturmereignis, insbesondere Wind, viel weniger Angriffsfläche als im Sommer unter voller Belaubung. Und deshalb treten bei Sommerstürmen die größeren Schäden auf als im Winter. Es sei denn, im Winter sei Nassschnee im Spiel, weil der hängt sich dann auch dementsprechend an die Äste und tut sie beschweren. Und dann kann es auch zu Astausbrüchen kommen, wie das auch im Winter 2021 passiert ist.
1: Der Axel Fischer ist das gewesen, der Leiter der Park- und Grünanlagen in der Stadt Zürich. Er aktuell immer noch am Aufräumen von dem Sturm, wo wir hatten, am Freitag, wo grosse Verwüstung an vielen Orten in der Innenstadt und rund um Seebecken angerichtet hat. Wir haben es gehört, die Aufräumarbeiten, die laufen immer noch auf Hochtouren, das geht noch ein paar Tage. Und also auch jetzt ist immer noch Vorsicht geboten, wenn man an Ort ist, rund um Seebecken mit den grossen Bäumen.

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6: Und das kommt heiss daher. 34 bis 35 Grad heute und dazu einfach stahlblauer Himmel und Sonne. Und genau noch mal gleich morgen, auch 34 bis 35 Grad. Dazu geht ganz leicht, aber wirklich nur eine schwache Beise.
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6: Als erste Gefahrenmeldung ob 8A3, Chur, Zürich Richtung Chur zwischen Lachen und Riechenburg. Dort haben wir Teile auf der Autobahn. Ich sage es nochmal auf der A3, Zürich Richtung Chur zwischen Lachen und Riechenburg. Vorsicht, dort haben wir Teile auf der Autobahn. Und dann auf der Ahrtalstrasse Knus zwischen Oberuster und Ahrtalseegraben. Wegen einem Unfall ist die Strasse in beide Richtungen gesperrt und zwar noch bis etwa um 17:30, also noch ungefähr eine halbe Stunde. Dann auf der A1 Bern Richtung St. Gallen zwischen Dietikon und dem Gubrist-Tunnelstau zwischen dem Brützeler Kreuz und Zürich Ost genauso. Vor dem Gotthard Richtung Norden 20 Minuten anstehen. Dort staut es 2 km. Auf dem Westring staut es ab Urdorf Süd bis zum Rimmataler Kreuz. Dann auch länger geht es zwischen der Beziehung Rotsee und Rüdihof. Die Oberlandautobahn ist verstopft. Und zwar zwischen Hegnau und Osterwest. Dort verlieren sie eine ganze halbe Stunde. Und noch in Bezirk Pfäffiken und Bezirk Chiwil. Pfäffikenstrasse zwischen der Abzweigung nach Irgenhausen und Kempten ist dort verstopft.
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6: Und der kommt von Boney M. Ich wünsche Ihnen einen guten Start in der Feierabend, der hoffentlich bald anfängt. Am Mikrofon wieder in Elena Wagen. Hallo.
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Das ist Radio 1, kurz vor dem Feierabend. Und um den Weg richtig Feierabend nochmal ein bisschen verkürzen, gibt es jetzt nicht nur die besten Songs, sondern auch die Geschichte dahinter. Da kommen unsere Popsplits. Dirty Pop.

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1: Wenn eine Liebesaffäre zu Ende geht, dann ist das eine traurige Sache. Doch wenn die nächste bereits angefangen hat, dann ist es nicht mehr ganz so traurig. Das mag in Justin Haywards Kopf vorgehen, als er nach einem langen Studiotag im Jahr 1967 nach Hause kommt. Eine seiner Liebesaffären ist gerade zu Ende gegangen, doch seine neue Flamme hilft ihm mit einem kuscheligen Geschenk über den Trennungsschmerz hinweg. Auf Haywards Bett hat sie weiße Satinlaken hinterlassen. Nett gemeint, denkt der 23-jährige Musiker, wenn auch etwas kratzig für Männer mit starkem Bartwuchs. Aber er will nicht unromantisch oder undankbar sein. Also schnappt er sich seine Gitarre, setzt sich ans Ende des Bettes und schreibt zum Dank in nur 4 Minuten einen Song über weiße Satinlaken und über die Liebe im Allgemeinen. Als er den Song seinen Bandkollegen von The Moody Blues am nächsten Tag im Proberaum vorspielt, sind die Reaktionen ernüchternd verhalten. Was will man auch von einem Song erwarten, dessen Produktion gerade mal 4 Minuten dauerte? Doch Hayward glaubt an den Erfolg seines Danke-Liedes und er soll Recht behalten. Seine nächtlichen Gedanken beim Anblick geschenkter Satin-Bettlaken werden nach ihrer Veröffentlichung ein Klassiker für alle Verliebten. Nights in White Satin

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7: Guten Abend, ich bin der Jonathan Ernst. Ein damals 19-jähriger Schweizer soll vor 3 Jahren im solothurnischen Bellach eine 17-Jährige absichtlich totgefahren haben. Heute muss er sich vor dem Amtsgericht Solothurn-Lebern dafür verantworten. Er hatte die Tat gestanden und befindet sich im vorzeitigen Vollzug. Wie der Blick berichtet, fordert die Staatsanwaltschaft eine lebenslängliche Freiheitsstrafe. Die Verteidigerin fordert hingegen eine Freiheitsstrafe von 11 Jahren. Europa leidet weiter unter der anhaltenden Hitzewelle. Der Bund verlängert seine Hitzewarnung bis Samstag. Stefanie Wies.
8: In mehreren Schweizer Regionen ist die Hitzewarnung auf die zweithöchste Stufe 4 angehoben worden. Betroffen sind unter anderem das Zentralwallis oder auch das Genfersee-Becken, schreibt Meteo News. Aber auch andere Länder zu Europa haben mit der Hitze zu kämpfen. Zu Italien, Spanien, Frankreich, Deutschland oder auch zu Grossbritannien steigen die Temperaturen weit über 30 Grad. Mit einer Ausnahme, Griechenland hat so einen angenehmen Junimonat wie schon lange nicht mehr. Aber die Brandgefahr bleibt weiterhin gross.
7: Die Lehrergewerkschaften wollen einen besseren Schutz von Schülerinnen und Schülern während Hitzewellen. Der Dachverband Lehrerinnen und Lehrer Schweiz fordert laut einer Mitteilung nationale Mindeststandards und Grenzwerte für Schulen. Vorgesehen sind klare Regeln, ab wann der Unterricht angepasst oder eingeschränkt werden soll. Ab 30 Grad im Schulzimmer soll der Unterricht demnach ganz ausgesetzt werden. Nach den Verhandlungen zwischen den USA und dem Iran auf dem Birkenstock hat sich auch US-Vizepräsident J.D. Vance geäußert. Die Gespräche hätten eine gute Basis für eine definitive Einigung und ein Ende des Krieges gelegt. Der Iran habe außerdem zugesagt, wieder Atominspektoren ins Land zu lassen, so Vance. Zuvor hatte der iranische Präsident in Aussicht gestellt, den USA schriftlich zu garantieren, keine Atombombe bauen zu wollen. An einer Highschool auf den Philippinen haben zwei Schüler mutmaßlich drei Mitschüler getötet. Mindestens 7 weitere seien beim Angriff mit Schusswaffen verletzt worden, teilte die Polizei mit. Die Verdächtigen im Alter von 14 und 15 Jahren wurden festgenommen. Woher sie die Schusswaffen hatten, wird derzeit noch untersucht. Es gebe Hinweise, dass die beiden Jugendlichen möglicherweise gemobbt worden waren.
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9: Der SMI notiert aktuell 0,36% im Plus. Das sind 13.823 Punkte. Der Dow Jones Index ist bei 51.713 Punkten. Das ist ein Plus von 0,3%. Die Devise, ein Euro gibt es für 92,45 und der US-Dollar wird gehandelt zu 88,77.
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9: Peter Wick, ein weiterer Hitzetag respektive Hitzeabend.
10: Der heutige Abend bringt uns meistens bis ziemlich sonniges Wetter. Es hat ein paar Schleierwolken, die hier reingetragen werden aus Norden, ein paar Quellwolken über den Bergen, aber das Gewitterrisiko bleibt klein. In der Nacht da ist es meistens klar. Die Temperatur am Abend um 8 Uhr um die 30 bis 32 Grad. Morgen Morgen zum Aufstehen zwischen 18 und 21 Grad, speziell in den Innenstädten und in leicht erhöhten Lagen, kann es eine tropisch warme Nacht geben mit nicht unter 20 Grad. Morgen ist es weiterhin meistens sonnig und sehr heiß. Die Temperatur geht drauf bis auf 33 bis 34 Grad, dazu blasen Lichte bis mässig Beise.
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9: Auf der A2 ob 8 Gotthard Richtung Luzern, der Seelisberg-Tunnel ist gesperrt wegen einem Unfall. Dann hat es auch einen Unfall gegeben. Auf der Atalstrasse. Atalstrasse zwischen Oberuster und Atalseegräben ist darum in beide Richtungen gesperrt. Die Sperrung die geht noch 1,5 Stunden voraussichtlich. Dann steht es auf dem Nordring zwischen Dietikon und Gubristertunnel, zwischen Zürich-Seebach und Wallisele auch, zwischen dem Brüttensele Kreuz und Zürich-Ost und auf dem Westring Richtung Chur zwischen Urdorf Süd und Zürich-West und auch ab Urdorf Süd führen bis zum Limmataler Kreuz. Dann steht es in der Region Winterthur zwischen Winterthur Nord und Henkert auf der A14 Zug Richtung Luzern zwischen Rütihof und Rotsee auf der Oberlandautobahn zwischen Hegnau und Osterwest. Da hat es noch, oder respektive da staut es auch wegen diesem Unfall. Dann über den Seedamm Richtung Rapperswil geht es länger und durch die respektive Kemptaler Straße in Feraldorf, die ist verstopft. Dann in der Region Pfäffiken zwischen Abzweigung Kempten steht da. Und wir haben auch Stau auf der Zürichstrasse zwischen Nenniken und Oster.
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9: Wenn Sie sich manchmal fragen, ob es ein bisschen holpert, da bei den Verkehrsmeldungen liegt es daran, dass sie manchmal ein bisschen kompliziert geschrieben sind. Aber wir arbeiten an dem. Wir reden jetzt weiter über die Hitze. Es ist das grosse Thema, das alle beschäftigt. Die Hitzewelle die ist jetzt schon rekordverdächtig. Der Sommer zeigt sich von seiner heißesten Seite bis zu 37 Grad. Zum Teil sollte es werden, diese Woche. Und der eine oder andere sehnt sich auf jedem Lüftchen. Wir sind die Leute fragen, wie gefällt Ihnen eigentlich das Wetter? Wie geht man damit um? Und der Bund hat die Hitzewarnung bis nächsten Samstag verlängert. All das schauen wir an. In dieser halben Stunde auf Radio 1. Nach 4 Radio 1 jetzt am Stück ohne Unterbruch. Und wir jetzt starten mit dem Stevie Wonder. Ich wünsche Ihnen einen wunderbaren Feierabend. Schön, verbringen Sie mit Radio 1.

0: Uhr an diesem heissen Wochenstart. Und es wird noch heißer. Die jetzige Hitzewelle, die ist rekordverdächtig. Der Sommer zeigt sich von der heißesten Seite. Bis zu 37 Grad heiss soll es diese Woche noch werden. Die einen die freuen sich über den Sonnenschein und das Bodywetter, aber viele sehnen sich mindestens nach einem Lüftchen.
1: Ich finde es nicht schlecht. Ich habe gerne warm.
2: Ich finde das Wetter schrecklich.
3: Mir gefällt das Wetter eigentlich echt.
4: Mir ist es zu heiß.
5: Es ist wunderschön. Es ist cool, es ist Sommer, aber irgendwie drückt es auch alle.
6: Die Temperaturen sind jetzt schon sehr extrem.
0: Wegen dieser extremen Temperaturen hat der Bund die Hitzewarnung bis nächsten Samstag verlängert, Stefanie Weiss.
7: Der Bund sagt kurz gefasst, viel trinken, Schatten suchen und körperliche Belastung minimieren. Jede Abkühlung ist willkommen und beim Nachfragen geht jeder auf seine eigene Art mit der Hitze um.
3: Ignorieren hauptsächlich.

0: Und einfach akzeptieren, dass man schwitzt.
1: Mich verkrüchen.
2: Etwas kaltes trinken.
3: Ich hocke daheim und lese.
4: Und dann warten wir, bis es Feierabend ist, dass wir in die Bade gehen
5: können. Stehen morgen früh noch auf, essen.
6: Ja, auch eine Variante. Nicht nur wir sehnen uns aber nach einer Abkühlung, nicht nur wir Menschen, sondern auch der Tier macht die Hitze zu arbeiten.
7: Letztes Wochenende sind im Kanton Schweiz zwei Hunde an einem Hitzeschlag im Auto gestorben. Für einen Hund können nämlich schon wenige Minuten in einem parkierten Auto in der prallen Sonne lebensgefährlich sein. Tierschutzorganisationen warnen, Haustiere brauchen Schattenplätze und frisches Wasser. Beim Spazieren kann nämlich der heisse Asphalt die Pfötchen verbrennen.
6: Die Hitze hat nicht nur die Schweiz fest im Griff, sondern eben auch ganz Europa.
7: Egal ob Italien, Spanien, Deutschland oder Frankreich, es ist heiß. In Frankreich haben über 800 Schulen heute hitzefrei gehabt. Dort werden aktuell Temperaturen um die 40 Grad gemessen. Und sogar im sonst eher kühlen und regnerischen Grossbritannien steigt das Thermometer bis auf 38 Grad. Im Moment schwitzt praktisch ganz Europa.

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6: Heiss, 35 Grad, bis zu 35 Grad heute, bis zu 35 Grad morgen. Dazu strahlende Sonne, die das Ganze noch mehr aufwärmt. Und ganz leichte Beise. So schnell ist es erzählt.
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6: Obacht, wir haben Teile auf der Autobahn liegen. Und zwar auf der A1 Zürich Richtung Bern zwischen der Raststätte Köhlke Nord und am Rastplatz Walterswil. Dort haben wir Teile auf der Autobahn, ein Besen anscheinend, liege dort auf der Autobahn und zwar zwischen der Raststätte Köhlikenort und am Rastplatz Balderswil. Tönt lustig, kann aber gefährlich sein, also Vorsicht dort. Und dann haben wir den Seelisberg-Tunnel, der gesperrt ist und zwar wegen einem Unfall. Die empfohlene Umleitung ist via Luzern A4 Zürich. Dann Staus auf den normalen Vierabendverkehrsstrecken, nämlich rund um den Gubrist, auf dem Westring, auf dem Nordring und auch in der Region Winterthur, zwischen Winterthur Nord und Henkert zum Beispiel. Dann haben wir hier A4 Altdorf Richtung Brunn auf dem Radar, zwischen Altdorf und dem Flüelen-Tunnel. Die Oberlandautobahn ist verstopft zwischen Hegnau und Osterwest. Auf der Flughafenautobahn stopft es ab Opfiken bis auf Zürich Nord. Über den See dann Richtung Rapperswil natürlich um die Zeit zwischen Nevels und Netzstel auch. Zwischen dem Ortseingang bei Feraldorf und der Rumlikerstrasse im Bezirk Pfäffiken, respektive Hinwil. Dann haben wir hier die Zürichstrasse zwischen der Abzweigung Freudwil auf Feraldorf, wo es verstopft ist, und auch im Bezirk Oster, Zürichstrasse zwischen Nenniken und Oster. Gute Fahrt.
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6: Electric Light Orchestra darf sie 32 Minuten ab 5 Uhr. Das ist kompliziert gesagt. 2 Minuten ab 5:30 Uhr.

0: Wenn man guilty. Noch ein kleiner Raum. 1980 ist der Song rausgekommen, übrigens.
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0: Zum Wochenstart kommt die Kolumne, wie immer, vom Chefredakteur von der Handelszeitung. Das ist der Markus Diemmeier. Hallo Markus, es geht heute um ein Freihandelsabkommen bei dir.
2: Genau. Letzte Woche hat der Nationalrat Nein gesagt zum Freihandelsabkommen mit den Mercosur-Staaten von Südamerika. Das Abkommen ist ein Testfall dafür, ob unsere Politik mit den neuen globalen Herausforderungen von der Schweiz umgehen kann. Der Nationalrat ist an diesem Test gescheitert. Lehnt später auch das Ständeratsabkommen ab, ist es vom Tisch. Konkret geht es um Folgendes. Im letzten Herbst hat der Bundesrat Guy Parmelin im Namen von der Schweiz ein Freihandelsabkommen mit den Mercosur-Staaten Argentinien, Brasilien, Uruguay und Paraguay unterschrieben. Das Abkommen gilt neben der Schweiz auch für die weiteren sogenannten EFTA-Staaten Norwegen, Island und Liechtenstein. Doch damit es in Kraft treten kann, muss es vom Parlament abgesegnet werden und, falls ein Referendum dagegen ergriffen wird, auch von der Schweizer Bevölkerung. Die vier lateinamerikanischen Mercosur-Länder umfassen den Markt mit 270 Millionen Menschen. Schweizer Firmen liefern dort alle Güter für rund 4 Milliarden Franken pro Jahr und zahlen darauf Zölle von bis zu 35%. Mit dem Abkommen würden fast all die Exporte zollfrei. Wenn das Abkommen scheitert, bleibt aber nicht einfach alles beim Alten. Denn auch die EU hat mit den Mercosur-Staaten ein Abkommen abgeschlossen. Das heisst, Schweizer Exporteure werden gegenüber ihren Konkurrenten aus Europa so lange massiv benachteiligt, wie sie kein eigenes Abkommen abschliessen. Gescheitert ist das Abkommen im Nationalrat, wie es befürchtet war, am Widerstand von der mächtigen Bauernlobby und an der Linken. Bauern fordern Hunderte von Millionen als Entschädigung dafür, dass Schweizer Konsumenten künftig vielleicht günstiger einkaufen können. Die Linke hat vom Freihandel ohnehin noch nie viel gehalten. Sie hat das Abkommen mit zusätzlichen Forderungen zu Umwelt- und Menschenrecht ausbremst, obwohl das Abkommen bereits ein ganzes Kapitel dazu enthält. Ohnehin kann die Schweiz weder den Ländern noch dem Rest der Welt etwas vorschreiben. Und schon gar nicht können wir denen ihre Politik über den Handel steuern. Wir sind ja nicht der Trump. Und wir sind für unseren Wohlstand auf den Handel mit dem Rest der Welt angewiesen und nicht umgekehrt. Der Umgang mit dem Mercosur-Abkommen zeigt, wie unserer Politik noch der Blick dafür fehlt, wie fragil die Lage der Schweiz international geworden ist. Wenn wir es nicht einmal schaffen, mit den Mercosur-Staaten einen Deal zustande zu bringen, wird es uns mit grösseren und wichtigeren Handelspartnern erst recht nicht gelingen. Bleibt zu hoffen, dass Politik Zeichen von der Zeit doch nicht erkennt. Beim Mercosur-Abkommen ist es jetzt am Ständerat, das richtige Signal zu setzen.
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5: Guten Abend, ich bin der Jonathan Ernst. Ein damals 19-jähriger Schweizer soll vor 3 Jahren im solothurnischen Bellach eine 17-Jährige absichtlich totgefahren haben. Heute muss er sich vor dem Amtsgericht Solothurn-Lebern dafür verantworten. Er hatte die Tat gestanden und befindet sich im vorzeitigen Vollzug. Wie der Blick berichtet, fordert die Staatsanwaltschaft eine lebenslängliche Freiheitsstrafe. Die Verteidigerin fordert hingegen eine Freiheitsstrafe von 11 Jahren. Europa leidet weiter unter der anhaltenden Hitzewelle. Der Bund verlängert seine Hitzewarnung bis Samstag. Stefanie Wies.
6: In mehreren Schweizer Regionen ist die Hitzewarnung auf die zweithöchste Stufe 4 angehoben worden. Betroffen sind unter anderem das Zentralwallis oder auch das Genfersee-Becki, schreibt Meteo News. Aber auch andere Länder zu Europa haben mit der Hitze zu kämpfen. Zu Italien, Spanien, Frankreich, Deutschland oder auch zu Grossbritannien steigen die Temperaturen weit über 30 Grad. Mit einer Ausnahme, Griechenland hat so einen angenehmen Junimonat wie schon lange nicht mehr. Aber die Brandgefahr bleibt weiterhin gross.
5: Die USA lockern die Sanktionen auf iranisches Öl. Die US-Regierung hat nach den Gesprächen auf dem Birkenstock die Genehmigung veröffentlicht. Lieferung und Verkauf von Rohöl- und Erdölprodukten aus dem Iran sind für die nächsten 2 Monate vorläufig erlaubt. Der Iran habe dafür zugesagt, die freie Schifffahrt durch die Straße von Hormuz zu gewährleisten und Inspektoren der Internationalen Atomenergiebehörde ins Land zu lassen. Eine Explosion in einer Erdgasanlage in Katar hat zu einem Brand geführt. Dabei sind 13 Arbeiter ums Leben gekommen. Mindestens 66 Menschen sind laut der Regierung verletzt worden. Bei den Todesopfern handelt es sich um Staatsangehörige aus Indien und Pakistan. Laut den Behörden hatte vermutlich ein technischer Defekt zum Unglück geführt. An einer Highschool auf den Philippinen haben 2 Schüler mutmaßlich 3 Mitschüler getötet. Mindestens 7 weitere seien beim Angriff mit Schusswaffen verletzt worden, teilte die Polizei mit. Die Verdächtigen im Alter von 14 und 15 Jahren wurden festgenommen. Woher sie die Schusswaffen hatten, wird derzeit noch untersucht. Es gebe Hinweise, dass die beiden Jugendlichen möglicherweise gemobbt worden waren.
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7: Der SMI schließt heute 0,54% im Plus bei 13.848 Punkten. Der Dow Jones Index ist im Moment bei 51.738 Punkten, das ist ein Plus von 0,34%. Die Devise, ein Euro gibt es für 92,50 und der US-Dollar wird gehandelt zu 90,80.
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7: Peter Wick, es ist unfassbar heiß. Was bringt der Abend?
8: Der heutige Abend bringt uns meistens bis ziemlich sonniges Wetter. Es hat ein paar Schleierwolken, die hier reingetragen werden aus Norden, ein paar Quellwolken über den Bergen, aber das Gewitterrisiko bleibt klein. In der Nacht da ist es meistens klar. Temperatur am Abend um 8 Uhr um die 30 bis 32 Grad. Morgen Morgen zum Aufstehen zwischen 18 und 21 Grad, speziell in den Innenstädten und in leicht erhöhten Lagen, kann es eine tropisch warme Nacht geben mit nicht unter 20 Grad. Morgen ist es weiterhin meistens sonnig und sehr heiß. Die Temperatur geht drauf bis auf 33 bis 34 Grad, dazu bläst der Lichte bis mässig Beise.
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7: Es staut überall auf den typischen Feierabendstrecken, besonders aber auf der A2 Gotthard Richtung Luzern. Dort ist der Seelisberg-Tunnel gesperrt wegen einem Unfall. Empfohlen wird die Umleitung Luzern via A4 Zürich. Geben Sie Sorge, gute Fahrt und jetzt viel Vergnügen mit einer Sommeredition von Roger gegen Markus live.
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9: Danke vielmals an diesem wunderschönen, ein bisschen warmen Sommerabend hier im Garten von der Bank Bellerief. Wir haben drei Themen. Atomdebatten im Nationalrat letzte Woche mit einem ganz knappen Ja am Schluss. Dann Abstimmung über die Neutralitätsinitiative steht bevor mit klaren Nein-Tendenzen. Und Donald Trump ist der schlechteste Präsident von den USA ever. Sagt jetzt plötzlich der Markus Somm, der in dieser Sendung ihn seit über 10 Jahren gelobt und aufgeschrieben und aufgeredet hat. Über das wollen wir natürlich reden, was da passiert ist. Also Atomdebatten in Bern, sehr lang, sehr ausführlich, sehr verwirrend. Am Schluss ein ganz knappes Ja, was dich natürlich der Atom-Atom-Atom-Somm schaurig freut.
10: Ja, das war ein riesen wichtiger Entscheid vom Nationalrat. Und ich glaube, jetzt kommt es gut, weil ein Gegenvorschlag ist sehr schwierig zu bekämpfen für die Linken. Die Atominitiative, die Blackout-Initiative wird wahrscheinlich abgelehnt, aber der Gegenvorschlag kommt ziemlich sicher durch. Und wer das Gefühl hat, die Linken könnten da noch einen Druck machen, der täuscht sich.
9: Also es kommt gut, was soll gut kommen? Kernkraft hat keine konkrete Auswirkung auf die Schweizer Angebote Energie in den nächsten 25 bis 30 Jahren. Seit heute der Benedikt Löpfe, Direktor vom EWZ, in einem Interview der NZZ. Viel wichtiger, Markus, wäre ein Stromabkommen mit der EU. Und im Gegensatz zu dir und mir versteht er wahrscheinlich mehr von der Sache. Ja. Und er schaut das nicht ideologisch an.
10: Im Gegensatz zu dir und mir schafft er für die Stadt Zürich. Die Stadt Zürich ist eine rot-grüne Regierung. Da kannst du nicht ernst nehmen, was der sagt. Es ist lächerlich, es ist opportunistisch, es ist kräucherisch. Das heisst nicht, jeder Mensch, nein, Fachmänner kannst du auch, wie du selber weißt, kaufen. Und das ist jemand, der wirklich natürlich so muss reden wie sein Chef. Das ist völlig okay, das verstehe ich. Aber es ist vollkommen klar, und du kannst auch den Albert Rösti hören, der ist, glaube ich, ein bisschen kompetenter in dieser Frage. Es ist völlig logisch, ohne neue AKWs werden wir nicht durchkommen, wir werden ein riesen Problem haben, das Stromabkommen wird uns da auch nicht helfen, und von dem her ist der Entscheid extrem wichtig. Erstens ist es mal wichtig, dass wir kein Technologieverbot wollen in der Verfassung. Das ist sowieso im Mittelalter, aber die Grünen sind auch im Mittelalter. Und das Zweite ist, es besteht jetzt die Möglichkeit, dass man wieder AKWs bauen kann, wie fast alle Länder auf der ganzen Welt das machen, außer Deutschland und Schweiz.
9: Gut, aber wenn es dann 25 oder 30 Jahre geht, der Energiebedarf steigt laufend an, Elektroauto, Wärmepumpe und dann aber auch die Datacenter. Und alle, die das beurteilen, sagen, es geht eben 25 oder 30 Jahre. Und wichtig ist, was jetzt passiert.
10: Ja, gut.
9: dass wir dann kein Atomkraftwerk haben in den nächsten 25 oder 30 Jahren und die alten Tötzen ausgeschaltet werden. Das ist ein Phantomschmerz. Nein. Einfach, nein, weil es ist nicht machbar. Und vor allem, die Frage ist jetzt an dich, Marco, wer soll denn das zahlen? Wer übernimmt die Kosten?
10: Das sind private Anleger vielleicht zahlen und sonst soll es der Staat zahlen. Die Energieversorgung ist so wichtig, ist glaube ich wichtiger als die SBB, ist auch wichtiger als unsere Velowege in der Stadt Zürich. Energieversorgung ist enorm wichtig und falls nötig kann das der Staat zahlen. Zweitens, was du noch gesagt hast, ganz, ganz wichtig an dieser Frage ist, AKWs sind die einzige Alternative, die wir haben für CO2-Stromproduktion. Und wer wirklich an Klimawandel glaubt, und wir haben es ja relativ warm heute, der muss auf AKWs setzen, weil alle anderen Alternativen lange nicht. Und was wirklich die grösste Heuchelei ist, dass die gleichen Kreise, die die AKWs bekämpfen, die Grünen und die SP, gleichzeitig ihre Kreise, alle Wasserkraftprojekte, alle Windkraftprojekte, alle Solarprojekte, erschweren. Und von dem her ist auch klar, warum die Stimmung im Parlament gekippt hat. Man glaubt nicht mehr daran. Und dass eine Partei wie die Mitte, die einfach eine Wundertüte ist, wo man nicht weiss, was sie eigentlich noch will, dass sie da jetzt Zünglein an der Waage war, das ist ein bisschen schade, aber das bleibt so.
9: Also, es ist natürlich wieder in der üblichen Art von Markus Somm, ist total übertrieben. Es sind nicht alle Projekte, die bekämpft werden.
10: Die wichtigen werden jetzt bekämpft.
9: Ich bin aber deiner Meinung, dass die Haltung nicht klar ist. Ich bin auch der Meinung, dass AKW gebaut werden. Ich bin gar nicht dagegen. Mhm. Aber was passiert in den nächsten 25 bis 30 Jahren? Und das sind jetzt vor allem, was wir müssen, stärker natürlich unterstützen. Das sind die erneuerbaren Energien, die du abtust immer.
10: Wie die nicht lange, wie das Flatterstrom ist. Das ist ja unser Hauptproblem. Aber wir können nicht, Flatterstrom bringt nichts. Wir haben ein Loch im Winter. Ja. Wir haben zu wenig Strom im Winter. Ja. Das kann der Solarstrom nicht leisten. Und es kann der Wind nicht leisten. Ja, und wir sehen es wie in Deutschland. Und es ist doch, was ist so schlimm? An einem AKW bauen. Man kann es schnell bauen, wenn man will.
9: Wie schnell kann man es bauen, deiner Meinung
10: nach?
9: Man kann
10: es 7 Jahre bauen. 7 Jahre. Wenn es keine politischen Umstände gäbe, die hätten wir eine Bauzeit von 7 Jahren für ein neues AKW. Aber Zeigt China.
9: Also gut. In China sind so viele Sachen anders. Ich bin in China gewesen. Ja. Da wird in einer Nacht eine ganze Straße wird irgendwie neu teeren, etc. Mhm. Markus, wir leben nicht in China.
10: Es wird aber nötig.
9: Bei uns gibt es Bewilligungen, bei uns gibt es Einsprachen. Alle diese Sachen müssen doch berücksichtigen.
10: Ja, aber
9: das kannst du nicht einfach wegdiskutieren.
10: Ja, lächerlich, dass die Leute jetzt sagen und beklagen, das geht so lange, wo alles machen, dass man politisch Hindernisse hat, um die neu zu bauen. Und sie, wie gesagt, sie machen ja auch alles zum Wasserkraft behindern. Sie machen überall alles. Sie wollen keinen Strom mehr, wie sie es gern haben, wie in der Steinzeit. Das ist eine reaktionäre Bewegung, eine grusige Bewegung, die uns alle arm macht. Und die Grünen sind wirklich die Partei, die man am meisten muss bekämpfen, wenn man überhaupt an die Moderne glaubt.
9: Also, das Ganze so extrem ist natürlich überhaupt nicht. Sie wollen nicht in die Steinzeit zurück. Sie würden gerne
10: melden.
9: Wo beispielsweise eben der Klimawandel nicht so gefördert wird, wie wir heute zum Beispiel erleben. Aber es wird eine Debatte geben und es wird auch eine Abstimmung geben. Und die wird anders sein als die letzte. Die letzte Abstimmung, die wir hatten, wo das abgeschafft wurde, ist es um Sicherheit gegangen. Nach Fukushima. Ich bin überzeugt, das wird nicht im Zentrum sein, sondern es wird sein, Kosten, wer zahlt es und wie lange wird es gehen und was machen wir in der Zwischenzeit, oder?
10: Gut, die nächste Abstimmung ist schon nochmal über das Technologieverbot. Und schon deswegen ist das eine Abstimmung, die man lieber gewinnen kann.
9: Aber dort sind das Argument.
10: Ja, aber da wird noch nicht über Finanzierung geredet. Und man könnte ja immer, wenn nachher ein AKW-Projekt käme, kann man ja darüber reden, über Finanzierung und das diskutieren. Und auch da muss ich sagen, ist die Gegnerschaft einfach heuchlerisch bis am Bach runter. Das sind die gleichen Kreise, die uns gesagt haben, 13. AHV-Rente ist finanziert, ist da gar kein Problem und haben sich überhaupt nicht über Finanzierung interessiert. Und jetzt kommen zum Brüllen und sagen, oh, AKW, wir wissen nicht, wie zahlen. Dabei wollen sie sowieso nicht zahlen. Nein, das ist eine verlogene Gruppe, die am Verlieren ist. Und deshalb tun sie ja so blöd. Man hat es ja gesehen. Wenn sie nachher sagen, ja, das ist ein Verfassungsbruch, wenn man irgendjemand zwingt, so zu stimmen wie die Fraktion, Entschuldigung, die SP, hat 99% Einheit und hat jetzt gerade den Ständerat rausgerührt, weil er nur 80% Einheit gehabt hat in der Abstimmung.
9: Also, zweites Thema nach der 10-Millionen-Initiative, die nächste SVP-Initiative vor der Tür, schon im September, lanciert vom SVP-Urvater Christoph Blocher und Mentor von Markus Somm. Neutralitätsinitiative, erste Umfragen zeigen ganz deutliche Nein-Tendenz. 54% Nein, 34% Ja. Und das heisst, wenn eine Initiative im Vorfeld so schlecht dasteht, hat sie dann kaum Chancen. Das ist ein weiterer Versuch, die Schweiz in die Isolation zu treiben, von der SVP. Und das finde ich irgendwie fatal. Die hören nicht auf, die versuchen es mit allen möglichen... Bist denn du für die Neutralität?
10: Findest du die Neutralität eine isolationistische Haltung?
9: Ja, sicher.
10: Wärst du denn gern nicht neutral gewesen im Zweiten Weltkrieg?
9: Wir sind nicht im Zweiten Weltkrieg.
10: Es geht aber um das. Es geht um eine Politik, die wir 300 Jahre machen, wo der Roger Schawinski jetzt sagt, das ist isolationistisch. Das findest du?
9: Ja. Nein, also die Welt hat sich geändert. Vielleicht hast du als Historiker einen Blick weit zurück.
10: Wieso?
9: Moment mal. Wie der Christoph Blocher, der gesagt hat, 1814 hat uns Russland unterstützt. Die sind gar nicht so schlimm. Schlimmer sind bei uns die Amerikaner. Die haben seit 1945 uns immer wieder getreizt, hat aber ausgelassen in einer massiven Geschichtsklitterung, dass die Amerikaner zweimal die gewesen sind, die Europa gerettet haben. Und er ist natürlich wie andere Leute, sagt, ja, wir müssen jetzt neutral sein in dem Ganzen. Das sind die Russland, die Putin-Freunde, nicht nur der Roger Köppel ist dort und offenbar du auch. Du hast das Gefühl, wir sollen neutral sein, Europa muss aufrüsten und wir stehen da und sagen, wir machen nichts.
10: Also erstens, damit du dich kannst beruhigen. Erstens, Neutralitätsinitiative finde ich nicht gut. Ich finde sie falsch. Ich werde gegen Stimmen, das Erste.
9: Ja.
10: Und ich habe es Christoph Blocher auch gesagt, obwohl er, und das sage ich mit Stolz, mein Mentor ist und auch ein guter Freund. Aber der Punkt ist, er hat sich dort geirrt. Die Neutralitätsinitiative ist meiner Meinung nach kontraproduktiv, weil sie führt dazu, dass wir am Schluss irgendwie Zustimmung haben zur Neutralität von 34% oder 40%, was viel zu wenig ist, weil man in allen Umfragen sieht, dass 95% von der Schweizer Bevölkerung findet, Neutralität ist wichtig, außer der Roger Schawinski gehört nicht zu diesen 95%. Neutralität, ja, du hast jetzt gerade gesagt.
9: Du hast gesagt,
10: du willst nicht mehr neutral sein, oder?
9: Nein, die Schweiz muss
10: also, wird nicht mehr neutral sein.
9: Die Schweiz sollte Farbe bekennen,
10: also,
9: wenn Ukraine.
10: Nicht neutral sein.
9: Wenn Ukraine.
10: Irakkrieg nicht neutral sein.
9: Nein. Es geht jetzt darum, wir haben eine neue Situation in Europa, wir sind bedroht von Putin.
10: Ich frage noch.
9: Und ja, ich bin
10: du
9: der Meinung.
10: Nicht mehr neutral sein.
9: Ich bin der Meinung, die Schweiz muss sich.
10: Parteien.
9: Absolut. Gegen
10: Soldaten schicken.
9: Nicht Soldaten Waffen schicken, ja. Gegen den
10: also
9: Putin.
10: Machen wir eine Volksabstimmung über das.
9: Ja.
10: Mal schauen, wer das will. Das will niemand. Das ist einfach nicht so.
9: Einfach nicht.
10: Ja, mach doch eine Initiative. Da kannst du sicher sein, dass die Leute das nicht wollen. Neutralität ist extrem verankert. Und die Initiative ist nicht gut, wie sie das eigentlich einen falschen Eindruck gibt. Und viele Leute, die finden, Neutralität sei hinderlich, bestätigen und die sagen, wir brauchen es nicht
9: mehr. Also, einfach der Markus kommt mit Daten und Zahlen um 95%. Letzte Woche zum Beispiel hat er gesagt, wo wir über deine Initiative geredet haben, Folgendes.
11: Also dort, wo die Probleme angeblich am grössten sind.
12: Nein, die sind in der Agglomeration. In Schlieren sind sie am grössten. Und schau mal, wie Schlieren gestimmt hat. Nein, ja,
9: Schlieren hat mit 57% Nein gesagt, Marco.
10: Habe ich falsch gesagt?
9: Nein, und das ist eben das. Er rührt irgendetwas rein. Natürlich weiss er in dieser Sendung nicht, wie Schlieren abgestimmt hat. Kann nicht antworten. Und er tut dann einfach das so, wie wenn er es wüsste, hat aber alles falsch gesagt. Aber noch wichtiges Zweites.
10: Darf ich noch etwas sagen? Nein, im Gegensatz zu dir mache ich einen Fehler.
9: Ja.
11: Es ist ganz falsch, was du sagst.
12: Was ist denn mit der Agglomeration? Was ist denn, dort ist genau 50-50 praktisch.
11: Also,
12: die Agglomeration ist viel mehr betroffen als die Stadt Zürich, wo nur noch rot-grüne Akademiker hockt.
9: Also, auch falsch. Aglo hat das ganz klar verworfen in allen grossen Aglo-Gemeinden von Uster, Dübendorf, Walliselen, Birmersdorf etc. haben das alle klar abgelehnt und sind nur die Landgemeinden gewesen. Also alles das, was du erzählt hast. Moment, dein Hauptargument, die Aglo, dort ist der dichte Stress so schlimm und so schlieren und all so. Ist alles falsch gewesen, Marco. Und das ist deine Methode. Du rührst Sachen rein, bringst Daten, bringst Zahlen, die überhaupt nicht stimmen. Und das erinnert mich, wir kommen zum nächsten Thema, an Donald Trump.
10: So, ist ja,
9: genau.
10: Also gut, noch einmal. Erstens, Agglomeration ist trotzdem viel mehr betroffen als Kernstädte. Und Kernstädte haben viel deutlicher verworfen als die Agglomeration.
9: Nein,
10: Zürich hat deutlicher verworfen.
9: Nein, jetzt kommt doch nicht, tut sich beschönigen.
10: Stimmt's oder stimmt's nicht?
9: Nein, die sind zu 60% abgelehnt.
10: Aber nicht
9: in der wichtigen, grösseren Gemeinde.
10: Aber der Grundsatz ist der, dass so unser Argument, zu sagen, die, die am meisten Ausländer haben, die stimmen ja gar nicht gegen die Ausländer, ist so ein blödes Argument, weil es völlig unterschiedlich ist, je nachdem, ob du mit Ausländern zu tun hast oder nicht. Ganz viele Leute, die in Uri hocken, haben genauso viel mit Ausländern zu tun, wie die Leute, die in der Stadt Zürich sind. Und in der Stadt Zürich ein Akademiker hat meistens noch weniger zu tun mit einem Ausländer als irgendeinem Urner, der irgendwo in einer Firma arbeitet, wo sehr viele Ausländer sind.
9: Du dich doch nicht rausschwätzen!
10: Du willst rausschwätzen, bin einfach anderer Meinung. Kannst du das bisschen gut mal akzeptieren? Kannst du akzeptieren, dass man gewisse Sachen anders interpretiert?
9: Genau. Andere Meinung dürfen wir haben, aber nicht andere Fakten.
10: Ich habe ja nicht gesagt, die Fakten sind richtig. Ich habe gesagt, dann habe ich einen Fehler gemacht.
9: Also genau, aber dein Argument ist da damit in
10: Ich habe einen Fehler gemacht. Nein, das ist nicht immer gehabt.
9: Also, das Hauptthema letzte Woche natürlich das Abkommen USA-Iran, vierter Punkteplan, wo eine faktische Kapitulation war von Donald Trump. Und du hast eine Kolumne geschrieben, überall verbreitet worden. Titel, der schwächste Präsident seit 1776, hat das aufgeführt dann und am Schluss geschrieben, die politische Linke hasst ihn schon lange, die Rechte hat eben begonnen, ihn zu verachten, ich gehöre dazu. Also meine Frage, wenn ich das gelesen habe, hat mich jetzt überrascht, wir haben 10 Jahre darüber geredet und du bist ganz anderer Meinung, ihn zu verachten, ich gehöre dazu. Also meine Frage, wenn ich das gelesen habe, hat mich jetzt überrascht, wir haben 10 Jahre darüber geredet und du bist ganz anderer

0: und wie er sich zuerst verhalten hat. Jetzt hat er die Nerven verloren und jetzt macht er eine Politik, die ich schlecht finde. Und wenn er die weiterzieht, es ist noch ein bisschen offen, ob es so schlimm kommt, wie man es letzte Woche jetzt angekündigt hat und wie man es gesehen hat. Aber wenn er die weiterführt, dann finde ich, dann ist er einer der schwächsten Präsidenten.
1: Nein, nicht einer.
0: Nein.
1: Der Schwächste.
0: Also, das ist der Schwächste. Ist ja egal. Hast du der Punkt ist, er hat inhaltlich Sachen gemacht, die ich nicht gut finde. Und wenn sich die Realität ändert, Roger, tue ich meine Meinung ändern. Die Realität hat sich geändert.
1: Nein.
0: Deshalb tue ich meine Meinung. Er hat den Krieg nicht geführt vor 10 Jahren.
1: Aber er ist der gleiche Typ, der am Anfang von dem Krieg, haben wir darüber geschritten, der Markus sagt, großartig, wunderbar.
0: Ja.
1: Roger, du musst ihn loben. Du musst ihn loben.
0: Ja. Nein. Nein. Gut und der Angriff ist gut gewesen.
1: Entschuldigung. Von allem Anfang an hat man gemerkt, das ist, falsch. Das hat kein Konzept, nur aus der Luft. Dann ich gesagt, kann man es nicht machen. Und der Donald Trump hat noch letzte Woche gesagt, man könnte noch 2 Jahre lang bombardieren, die würden die Straße von Hormuz gleich nicht aufmachen. Das ist von allem Anfang an klar gewesen. Die haben kein Konzept gehabt, nichts. Und jetzt, ist die Situation, das ist nicht etwas Neues. Das hat man können voraussehen. 2 Leute, die ich jetzt gehe, du hast es nicht gesehen und der Donald hat es gesehen.
0: Aber dann bist du doch so zufrieden, dass du das viel besser siehst. Ich weiss gar nicht, was du aufhörst.
1: Nein, ich reg mich auf.
0: Ich reg mich auf, was der Donald Trump gemacht hat. Er hat versagt. Das habe ich auch geschrieben. Fertig. Nein. Ich weiss gar nicht, was du so aufregst. Also. Weil es geht nicht um das, dass er, ich habe auch gesagt, 47% von der Politik finde ich immer noch gut. Er hat sehr viele Sachen.
1: Reine Halligalli.
0: Gang auf das ein. Es geht um das, ich tue einen Politiker beurteilen nach dem Inhalt und nicht nach seinem Anzug oder nach seiner Persönlichkeit wie du. Das ist der Unterschied.
1: Das ist jetzt auch wieder eine Unterstellung. Ich kann ihn immer auf seine Inhalte
0: angesprochen. Nein, überhaupt nicht. Du hast eine Obsession mit dem und du regst dich über alles auf, was er
1: aber
0: sagt.
1: Aber ich habe noch nie gesagt, er ist der schlechteste Präsident von Amerika. Das sagst du.
0: Ich habe mehr Glaubwürdigkeit in dieser Beziehung.
1: Nein, der Markus ist natürlich nicht Extremist, immer gsi. Ist mal ganz ein Linker gsi.
0: Das stimmt nicht.
1: Hat das Gefühl gehabt, der Karl Marx hätte es richtig gemacht. Dann ist er ein Rechter geworden, dann ist wieder ein Linker geworden. Und jetzt ist er ganz recht. Und wir nehmen superlativ vom besten Präsidenten zum schlechtesten aller Zeiten. Das ist deine Art, wie du mit dem umgehst. Das finde ich nicht seriös.
0: Und trotzdem redest du mit mir.
1: Ja, das ist, wundere mich manchmal selber auch. Also nicht einfach.
0: Nein, Roger, komm. Du weißt ganz genau, die Realität kann sich ändern. Da kann man die Interpretation auch anpassen. Und ich sag's noch eins. Und ich hab's dir übrigens die ganze Zeit prophezeit. Und du könntest jetzt das einmal anerkennen. Ich habe dir immer gesagt, wenn er im Iran das versauert, dann werde ich als Erster das auch sagen und ich werde es auch kritisieren. Ich werde ihn nicht schützen, weil ich habe nicht irgendwie Aktien bei dem Typ, sondern es geht mir um die Sache. Und was er gemacht hat im Iran, das wäre irrsinnig gewesen, wenn er es durchgehabt hätte. Und von dem her bin ich jetzt enttäuscht.
1: Nein, also, er hat etwas gemacht, wo die Welt in eine ganz grosse Krise hineinbracht hat. Nach Bombardieren, wo nicht funktioniert hat.
0: Das stimmt nicht, das stimmt nicht.
1: Nicht funktioniert, kommt jetzt bestechen. Mit vielen Milliarden von Dollar sollen die jetzt einfach vollgeschissen werden. Sanktionen, wenn es sogar dann ausgehört, werden aufgehoben. Und gleichzeitig lobt er jetzt die heutige Führung in Teheran. Du hast gesagt, das sind die schlimmsten Leute, die es überhaupt gibt.
0: Und das heisst jetzt nicht.
1: Er lobt die und sagt, das sind ganz verständige Leute, mit denen kann man gute Deals machen, etc. Das ist jetzt plötzlich passiert.
0: Aber Roger, das hast du jetzt 1000 Mal erlebt und ich finde es erstaunlich, dass du jedes Mal wieder überrascht bist. Das macht der Donald Trump. Er lobt einmal den Putin, wenn er etwas will. Er lobt die Iraner, wenn er etwas will. Punkt. Ja, natürlich macht er das. Das ist nicht der entscheidende Punkt. Das Entscheidende ist, was steht jetzt in dem Abkommen.
1: Ja.
0: Und dass in dem Abkommen steht, bis jetzt, ist nur enttäuschend auf der ganzen Linie. Zweitens, natürlich hat die Bombardierung etwas bewirkt. Iran ist militärisch am Arsch. Und deshalb haben sie auch angefangen zu verhandeln. Aber dass der Donald Trump, weil er Angst hat vor den Wahlen oder weil er Angst hat vor seiner eigenen Basis, so Nerven verliert, finde ich unglaublich schwach. Und das zeigt, dass er, und das, da gebe ich dir recht, dass er keine Strategie gehabt hat, die er wirklich durchheben will. Seine Leute schon, weil nämlich der Iran ausschaltet im Nahen Osten, ist strategisch genau das Richtige, was man machen muss, wenn man im Nahen Osten eine bessere Situation
1: haben. Genau. Und jetzt ist genau das Gegenteil der Fall. Jetzt wäre es wirklich, nein, Moment. Die werden jetzt einfach bedient mit Milliarden von Geldern, kommen die jetzt über. Und Donald Trump hat ja gesagt, du hast immer gesagt, die Iraner müssen den Deal machen, unbedingt, weil sie haben sonst nichts mehr. Was hat Donald Trump gesagt an dem Wochenende? Wir müssen aufhören, weil sonst gibt es eine Weltwirtschaftskrise und dann will ich für das verantwortlich machen.
0: Ja, gut, hat er vor 3 Wochen anders gesagt.
1: Ja, aber das hat
0: er. Deshalb habe ich jetzt auch geschrieben, er ist der schwächste Präsident. Wenn er das weiterzieht und er wird sich nicht mehr erholen. Wenn er jetzt das Abkommen durchzieht, wird er sich nicht mehr erholen. Er wird zwischen zwei Wahlen sowieso verlieren. Und er macht sich absolut zur Lachnummer. Fertig.
1: Also, der Mann, der du 10 Jahre so anders.

0: Schuss eingeschätzt hast, der ist jetzt so eine Lachnummer geworden in einer Situation, wo es wirklich
1: ja, um die ganze halt Welt... So, es kann doch sein, dass ein Politiker mal versagt.
0: Nein, er versagt nicht einmal. Er versagt fast immer, und vor allem bei den Big Boys. Er hat den Obama kritisiert. Vor allem hat er gesagt, Obama hat nichts gemacht beim Iran-Abkommen, das er gemacht hat, wegen diesen Missiles-Raketen. Was sagt der Donald Trump letzte Woche?
1: Ja, bist aber immer
0: Iran, Moment, Markus, ich weiss, es ist schwierig. Was hat er gesagt? Iran soll doch eine Rakete haben, Saudi-Arabien hat auch Rakete, ist weg. Dann hat er gesagt, Terrorgruppe hat er auch nichts gemacht, gerade Obama. Was macht jetzt der Donald Trump? Im Abkommen steht, Israel muss mit Hezbollah, mit einer Terrorgruppe, die also ein Klient ist von Iran, muss einen Deal machen, etc. Also Iran kann die weiter stützen.
1: Aber du bist immer noch beim Iran.
0: Ja gut, ja.
1: Und das geht jetzt um andere Politikbereiche.
0: Nein, und der Iran ist jetzt am Drücken. Und jetzt sollen ausgerechnet die Golfstaaten, die von den Iranern bombardiert worden sind, 300 Milliarden zahlen. Da muss man wissen, Donald Trump, der hat Erfahrung in dem, hat 6 riesige Konkurse angelegt mit seinen Casinos etc. Hat riesige Schulden hinterlassen und andere haben müssen zahlen.
1: Siehst,
0: und jetzt macht er es auf der weltpolitischen Ebene.
1: Das meine ich jetzt mit Obsession. Du kannst nicht mehr aufhören. Du kannst nicht mehr, jetzt bist du immer beim Iran geblieben. Es geht ja eigentlich darum, du hast vorher gesagt, 10 Jahre habe ich ihn gelobt und so weiter. Ich lobe immer noch für ganz viele Politiker, die ich richtig finde. Migrationspolitik hat er sehr gut gemacht. Energiepolitik sehr gut gemacht. Wirtschaftspolitik zum einem grossen Teil gut gemacht, außer Zollpolitik. Das ist viel differenzierter als das Bild. Du kannst dich jetzt völlig an dem ergötzen, dass er jetzt beim Iran versagt hat. Und ich sag's ja auch, es sind ja offene Türen, wo du einrennst.
0: Aber du verachtest
1: ihn ja. Nein, ich gehe noch weiter, weil ich habe mehr erwartet von ihm. Du hast ja nichts erwartet. Für mich ist es viel härter, dass er jetzt hier so versagt hat. Aber es führt nichts an dem vorbei, dass er in ganz vielen anderen Fragen nach wie vor gute Sachen gemacht hat, aber er wird das nicht mehr weiterführen können, weil sein Prestige hat jetzt so gelitten, dass er da so versagt und sich so schwach zeigt. Das Problem ist ja vor allem, schwach zeigen. Nämlich ganz wichtig ist immer gewesen, und das ist, hat er bis jetzt eigentlich immer gut gemacht, dass die Leute Angst haben vor ihm. Jetzt hat doch niemand mehr Angst. Was er jetzt beim Iran macht, ist so lächerlich, dass er in allen anderen Politikbereichen sich nicht mehr durchsetzen kann. Das ist das Problem.
0: Gut, aber es gibt noch ein weiteres Problem. Er hat Israel verraten. Das war der Partner gewesen. Er hat gesagt, kein amerikanischer Präsident ist so ein grosser Freund gewesen von Israel wie ich. Und jetzt, was drauf und dran kommt, hat er Israel verraten. Und hat Israel in eine Situation innebracht, wo unhaltbar ist, weil sie können sich jetzt nicht mehr selber verteidigen, jetzt unter anderem gegen die Terrororganisation Hezbollah, weil der Donald Trump hat gesagt, die müssen sich dort zurückhalten, weil das ganze Abkommen gefährdet ist, weil er das reingenommen hat in das Iran-Abkommen oder das Memorandum of Misunderstanding, die 14 Punkte, die so grotesk sind, dass das dort reingenommen hat. Und damit ist jetzt Israel ist in der schlechtesten Position je, obwohl man das Gefühl hat, sie können jetzt das Problem mit Iran lösen, ist das Problem jetzt viel grösser. Image von Israel weltweit ganz schlecht.
1: Ja, aber
0: Handlungsmöglichkeiten für Israel ganz schlecht.
1: Ja,
0: und der Netanyahu, es ist ein crazy guy, hat er gesagt, hat ihn einfach wieder his room under the bus, wenn er das immer macht, weil er ist der illoyalste Mensch von der Welt.
1: Ja, was würdest du mit dem sagen? Ich bin ja der gleichen Meinung.
0: Ja, du bist gleicher Meinung. Nein, aber wie findest du das?
1: Ja, ich finde es nicht gut. Ich habe es auch geschrieben. Im Gegensatz zu dir habe ich es deutlicher geschrieben.
0: Was?
1: Ich habe es viel deutlicher geschrieben als
0: ihr.
1: Ich habe es geschrieben. Der schwächste Präsident seit 1776. Wenn er so, wenn er das durchzieht. Das habe ich genug begründet. Ich
0: aber mit Israel nicht.
1: Mal, Israel ist ja offensichtlich, dass das der grösste Fehler ist, den er jetzt macht. Und da gibt es nicht viel dazu zu sagen. Er hat vollkommen versagt. Und das Interessante ist, oder das, was ich nicht weiss, ist, warum eigentlich, was ist in der Gefahr? Warum hat der jetzt so Angst gehabt vor dem
0: Pushback?
1: Mal, das wäre gar kein Problem gewesen, das weiterzuziehen. Ein Thatcher hätte das weitergezogen, ein Ronald Reagan hätte es weitergezogen. Das ist jetzt der Unterschied, das habe ich auch geschrieben, zwischen einem Staatsmann und einem Politiker.
0: Also, lang habe ich müssen anhören, der Biden, das ist ein riesen Pfiff.
1: Ist das so gewesen?
0: Der Obama, riesen Pfiff.
1: Ist das so?
0: Aber der Schlechteste ist jetzt am Ruder.
1: Aber Obama ist genau so ein Pfiff gewesen.
0: Nein,
1: aber. Jetzt ich kritisiere ja. Wie viel Mal willst du das noch hören?
0: Nein.
1: Wie viel Mal willst du noch hören, dass ich sage, er ist total schlecht? Gut. Was soll das eigentlich? Seit 10 Jahren habe ich alles das gelobt, was ich gut gefunden habe. Ich bleibe dabei. Die Migrationspolitik, die bei uns in Europa Katastrophen ist, hat Donald Trump in 3 Monaten umgekehrt. Ja, und das ist eine Erfolgsgeschichte. Nein. Energiepolitik umgekehrt, Klimapolitik umgekehrt. Ist alles gut. Und ich bin ein Konservativer, deshalb habe ich Freude an dem. Roger, und du musst dich einfach mal daran gewöhnen, dass ich konservativ bin oder liberal, aber nicht links. Das ist der Punkt.
0: Genau, und darum bist du immer auf der Seite von Donald Trump, hast du alles durch.
1: Nein, bin ich doch jetzt nicht.
0: Moment,
1: bin ich doch jetzt nicht.
0: Mit der
1: bin
0: Migrationspolitik, wo da einzelne Behörden, wo da wie Nazi-Truppen auftreten sind in Minnesota, die Leute von der Straße abgeholt und andere verschossen haben, das ist auch nicht gut gewesen, etc. und so. Aber was ich mich jetzt frage, zum Schluss jetzt von dem Ganzen, oder? Das ist eine ziemlich heftige Auseinandersetzung, die wir da haben. Wie lange wird's gehen? Bis du deine Meinung wieder wirst ändern und sagen, der Donald ist gleich der Gute.
1: Sobald er gute Sachen macht, werde ich es auch wieder loben. Ganz ehrlich. Schau, Roger, noch eines. Politik ist nicht Sport. Es geht nicht darum, ob einer gut shootet oder nicht. Es geht darum, was er inhaltlich macht für sein Land. Und der Donald Trump hat ein paar Sachen gemacht für sein Land, die sehr gut sind. Das siehst du am Zustand von Amerika, wenn du es vergleichst mit Deutschland, Frankreich oder Großbritannien. Es ist offensichtlich, sie haben Wirtschaftswachstum, sie sind KI-führend, sie sind überall viel, viel besser und das hat auch mit dem Trump zu tun. Und der Punkt
0: KI
1: ist, sobald er hat mit dem sehr viel, damit zu tun. Bei ihm wird nicht birrenweich reguliert wie in Brüssel, nein, sondern es wird ermöglicht und das hat mit dem Trump zu tun.
0: Jetzt lass mich
1: reden, die regulieren den ganzen Tag, die machen nichts anderes. Lies Zürich Zeitung, steht ja dort selber. Es ist ein Bürokratie-Monster, hat Zürich Zeitung selber erwähnt. Nein, komm, hör doch auf. Aber noch eines, sobald Donald Trump wieder gute Sachen macht, werde ich das auch loben und es stört mich auch nicht, dass noch eines zu loben. Weil noch eines, es geht mir um Inhalt und es geht mir nicht um seine Frisur.
0: Gut. Geht's ihm nicht, hä?
1: Nein, geht mir nicht.
0: Aber das ist doch ein das sind doch wieder einfach blöde Sprüche, das geht's mir doch auch nicht. Ich habe noch nie über seine Frisur geredet. Also gut.
1: Ich habe nicht erwähnt, du hättest über die Frisur geredet, aber du redest die ganze Zeit über seine Persönlichkeit.
0: Ja.
1: Du sollst immer an dem abarbeiten.
0: Also, wenn er gestern Abend einen Tweet rauslässt und sagt, ich verbombe jetzt das ganze Land, wenn die das nicht machen. Und die Verhandlungsführer, die auf dem Bürgerstock sind, die könnten dann wahrscheinlich nicht einmal mehr zurückgehen. Und der JD ist schon auf dem Weg und die Iraner wollen schon abgehen. Was sagst du denn dazu?
1: Es ist vor allem schlecht, wenn er es nachher nicht macht. Das hat er beim Iran die ganze Zeit gemacht. Er hat 40 Mal gesagt, ich habe jetzt einen Deal und den Deal hat er nicht gehabt. Er hat sehr häufig gesagt, jetzt wird bombardiert und hat es nicht gemacht. Und das sage ich auch, er hat enorm an Glaubwürdigkeit verloren, wie noch nie zuvor. Noch nie zuvor, weil eine von den stärksten Eigenschaften, die er gehabt hat, war, dass er drohen konnte und die Leute Angst hatten. Und das ist vorbei.
0: Gut, also, wir würden gerne die Möglichkeit geben, Fragen zu stellen oder vielleicht Meinungen zu äußern. Danke vielmals, dass Sie da Aufmerksamkeit geschenkt haben, auch bei diesen ein bisschen tropischen Temperaturen. Können Sie Ihren Namen sagen und vielleicht Ihre Frage stellen?
2: Thomas Kraus, Frage an Herrn Somm. Sie haben gesagt, Sie wissen nicht, was in Trump gefahren ist. Was sind die Vermutungen? Also, irgendetwas ist ja passiert offensichtlich.
1: Herr Seint, ist sicher die Wirtschaftslage, wo er nervös ist. Er schaut zu viel auch. Also, Börse ist ja gar nicht so ein schlechtes Weg. Inflation ist ein leichtes Problem. Und er hat Angst gehabt, dass die Weltwirtschaft zusammengeht und er seine Zwischenwahlen verliert. Und das ist der zweite Punkt. Ich glaube, Zwischenwahlen sind sehr, sehr wichtig. Dass er wirklich das Gefühl hat, ich muss jetzt den Krieg sofort fertig bringen, weil ich habe gesagt, Forever Wars würde ich nicht mehr. Und er ist natürlich das reingegangen. Und er hätte gescheiter gesagt, es gilt nicht mehr. Iran ist zu wichtig, wir müssen das durchziehen.
0: Er hat vor allem gemacht wegen Benzinpreis. Benzinpreis in Amerika ist überragend, weil die Leute müssen sehr weit fahren jeden Tag. Viel mehr Kilometer als bei uns. Und der Benzinpreis ist von 2,80 auf 4,50 aufgegangen. Das hat wirklich sehr viel Unmut gegeben. Und er hat jetzt das gemacht, dass der Benzinpreis runterkommt, auch der Ölpreis. Ist zum Teil auch passiert. Und ist aufgrund von dem, zu dem miserablen, da sind wir gleich, ich meine, miserablen Abkommen mit den Iranern irgendwie gekommen. Also, bitte.
3: Markus Frey, mich würde interessieren, was der Markus Somm noch meint, oder auch du, Roger, betreffend dem Problemkomplex Korruption und Trump. Wie spielt das eine Rolle?
1: Ich würde sagen, er ist so korrupt wie ziemlich viele andere Politiker in Amerika. Und ich finde, er hat auch das total übertrieben. Aber wie gesagt, das ist jetzt nicht etwas gewesen, wo ich jetzt wahnsinniges Problem finde. Sondern ich finde viel mehr Problem, wenn er so eine Sache macht, den Irankrieg anfängt und nicht fertig zieht. Das ist viel problematischer. Nein, glaube ich nicht.
0: Also, das ist jetzt, das ist jetzt genau wieder die Art von Verharmlosung. Andere haben das auch gemacht. Offenbar zwischen 1 und 2 Milliarden hat seine Familie für sich gemacht, seit seiner Amtszeit, also seit dem Antritt von der zweiten Amtszeit, im Kryptobereich, riesige Betrugsszenarien, die sie dort haben. Und jetzt hat er gerade noch gestern den neue Boeing 747, den er sich geschenkt hat, von der Katari vorzeigt. Also eine grössere Korruption, wo Katari ja ganz wichtig sind, jetzt auch bei diesen Verhandlungen. Und offenere Korruption gibt's überhaupt nicht oder hat's überhaupt noch nie gegeben. Nein, das ist schamlos. Bis zum letzten. Und ich glaube auch bei den Wahlen, bei den Zwischenwahlen, ähnlich wie in Ungarn mit dem Orban, wo Korruption eine grosse Rolle gespielt hat, viele Leute werden sagen, nein, das ist jetzt einfach, hat alles überschritten, was wir bis jetzt erlebt haben.
1: Das glaube ich nicht, aber das ist ja gleich.
4: Patrick Lenz, kurze Frage. Weg.
1: Glaube ich jetzt nicht.
0: Ja, bitte, also Sie haben kein Mikrofon.
4: Patrick Lenz.
0: Einfluss auf Politik hat
4: eine Frage wegen der Strasse von Hormuz. Oder? Das ist jetzt im Grunde genommen ein Chokepoint, wo Iran hat. Wie lange hätte der Krieg überhaupt können weitergeführt werden, wenn Iran immer wieder die Strasse zumachen
1: kann? Ja gut, ich meine, man hätte eben müssen die Strasse öffnen und das hätte man auch können. Militärisch ist das möglich. Die Amerikaner haben das auch jedes Jahr probiert. Nicht probiert, sondern geübt. Also es gibt, es hat immer stehende Manöver gegeben, die ganze Zeit, wie man die aufmacht. Und dass er das nicht gemacht hat, verstehe ich nicht. Die Israelis haben gesagt, es geht 2 Wochen, um das aufmachen. Das Risiko hätte er halt müssen eingehen. Aber er hat von Anfang an das Gefühl gehabt, teilweise, weil er gemeint hat, Venezuela ist etwas Gleiches. Das gehe ich ganz, ganz schnell. Und dann hat er sehr schnell Geduld verloren. Und das finde ich eine enorme Schwäche, dass er sehr schnell die Geduld verloren hat.
0: Also Geduld hat er nicht schnell verloren. Vor genau 160 Tagen hat er der iranischen Bevölkerung zugerufen, help is on its way. Hat das total vergessen, hat einen Krieg gemacht, einen Monat lang gepumpt, dann 2 Monate sogenannten Waffenstillstand. Hormuz ist zu gewesen. Und Hormuz wird nicht mehr aufgehen und frei sein, weil es ist jetzt limitiert in dem Abkommen auf 60 Tage. Und nachher werden die Iraner dort kassieren. Und Donald, wo einfach, wie du gesagt hast, seine Glaubwürdigkeit verloren hat, seine Drohungen nicht mehr nützen, wird das nicht können verhindern.
1: Ja gut, mal, vielleicht kann er, muss er es nachher verhindern, weil es so peinlich ist. Nein, da glaube ich, das schließe ich auch nicht ein, aus, dass er die Politik wieder ändert, je nachdem, wie der Druck wird. Und was natürlich auch klar ist, alle Nachbarn haben sich jetzt auch auf das eingerichtet. Alle bauen jetzt Pipelines, dass die Strasse von Hormuz auch nicht mehr so wichtig ist. Also da werden die Iraner nicht langfristig einen Gewinn haben. Aber noch eines, ich glaube, militärisch hätte er mehr Mut gebraucht, hätte mehr müssen reingehen, hätte das Risiko sollen in Kauf nehmen, dass er die Zwischenwahlen verliert. Und das hätte er auch können, weil die Zwischenwahlen hätte er sowieso so meiner Meinung nach verloren. Schon lang, schon vor dem Krieg, wäre es wahnsinnig schwierig geworden.
5: Noch einmal zu Amerika. Woher kommt eigentlich die Schwäche von diesen amerikanischen Institutionen? Ich meine, das ist ein demokratisches Land und irgendwie passieren jetzt Themen, die bei solchen Institutionen eigentlich gar nicht durchgehen.
0: Also das ist natürlich vor allem darum, weil es einen Kult gibt, das ist der Trump-Kult, dass die Republikaner alles durchgehen, durchgehen lassen haben, wo er hat wollen bis jetzt. Jetzt hat sich's geändert. Der Ted Cruz, Senator von Texas, hat gesagt, das ist ganz ein schlechter Deal. Und sein ehemaliger Vizepräsident, der Mike Pence, hat sogar gesagt, Appeasement-Politik, kennen wir 1938, Markus, aus München etc. Also dort dämmert's. Man muss sagen, die stärksten Teile von dem ganzen System sind noch Gericht, vielleicht nicht der oberste Gericht, sondern die anderen Gerichte, während eben also die Legislative ganz schwach ist und die Exekutive ist eben der Donald Trump. Und jetzt wollen wir schauen, wenn jetzt die Midterm-Wahlen so rausgehen, alle die Tricks nicht nützen von Donald Trump, das Gerrymandering, wo er noch kurz vor der Wahlen, wo die x Staaten, wo die Wahlbezirke kennen, wenn das nicht nützt und die Demokraten dort Mehrheit überkommen, dann wird er in der zweiten Hälfte von dieser Amtszeit lahmgelegt.
1: Also ich finde, man sollte natürlich jetzt nicht das Kind mit dem Bad ausschütten. Die Institutionen sind in Amerika auch unter Trump nie bedroht gewesen. Überhaupt nicht.
0: Am 6. Januar?
1: Das ist dummes Geschwätz gewesen, wo man wahnsinnig...
0: 6. Januar?
5: Kommentar.
1: Ja, finde ich auch, dort hat man es übertrieben. Ich finde, dort hat er auch versagt, aber man hat es völlig übertrieben.
0: Was?
1: Das ist nicht der Staatsstreich, den man probiert hat gegen den Donald Trump in der ersten Amtszeit, ist viel verreckter gewesen. Das ist nicht der Punkt. Die Institutionen
0: Fake
1: sind Amerika
0: News.
1: Stark.
0: Ja,
1: ist ja gleich, ob es Fake News ist. Ich bin anderer Ansicht. Ich finde, man soll es dort lassen, wo es ist. Der Donald Trump hat jetzt in einer sehr wichtigen Frage vollkommen versagt. Man kann überlegen, warum und so weiter. Amerikas Institutionen sind nie bedroht gewesen. Das ist eine reifere Demokratie als die meisten anderen sogenannten Demokratien auf der Welt. Da müssen wir uns auch nicht so Sorgen machen. Und deshalb sind ja die Zwischenwahlen auch so wichtig. Deshalb hat er ja jetzt auch versagt, weil er die nämlich ernst nimmt, weil er nämlich die Institutionen ernst nimmt. Wenn er das so leicht könnte manipulieren, dann hätte er vielleicht gar nicht so Sorgen gehabt. Aber er weiss ganz genau, die Zwischenwahlen kommen für ihn nicht gut und er wird das Ergebnis auch müssen akzeptieren. Und das ist der Grund, warum dass der Donald Trump teilweise Sachen hat können machen, die mich auch nicht gut gefunden haben, aber die sehr viel damit zu tun haben, dass die Gegnerschaft sie so überzogen hat, wenn sie ihn beschrieben haben, dass die Leute das Gefühl haben, ja, also die spinnen ja.
0: Also gut, machen wir da Schluss, wenn wir nur sagen, er hat bis jetzt nur Wahlen akzeptiert, die er gewonnen hat. Und auf Frage vor der Präsidentschaftswahl hat man ihn ja gefragt, tun sie das Wahlresultat akzeptiert? Er hat gesagt, ja, wenn ich gewonnen habe.
1: Ja,
0: und jetzt wollen wir mal schauen, wie das wird sein nach dieser Midterm-Wahl, wenn es sich dann wird geben. Also Markus,
1: meine letzte Frage, ist denn der Joe Biden nicht 4 Jahre Präsident gewesen?
0: Ja.
1: Aha, dort hat der Trump aber die Wahlen verloren.
0: Was?
1: Er hat es akzeptiert.
0: Nein,
1: ist er dann im Weißen Haus geblieben?
0: Hey.
1: Ist er dort gehockt? Ist er dort gehockt?
0: Das hat er nicht können. Er verfolgt
1: Hillary Clinton hat einmal gesagt, er sei nicht legitim.
0: Nein. Also, das ist jetzt wieder auch wieder Fake News.
1: Es ist so.
0: Der Verlust von der Wahlen von 2020 ist immer wieder das Thema beim Donald Trump.
1: Bei der Hillary Clinton?
0: Obwohl das so lange her
1: ist. Nein.
0: Wir sind am Schluss für das
1: Rennen. Bei Hillary Clinton auch.
0: Immer Hillary, Biden etc.
1: Wenn du Beispiel bringst, dann bring ich andere Beispiele.
0: Markus, ich kann dir sagen, wir sind uns nicht gleicher Meinung. Auch dem, ich finde, er ist nicht der schlechteste Präsident von allen Zeiten. Es hat noch schlechtere gegeben, der Herbert Hoover. Ich finde, er ist ein miserabler
1: Hoover
0: Präsident.
1: Ist nicht so schlecht.
0: Die Weltwirtschaftskrise hat er
1: irgendwie.
0: Ja gut, also, ich bin nicht so extrem, vom einen Extrem zum anderen. Er ist ein schlechter Präsident. Ich hoffe, dass er die Midterm verliert. Ich hoffe auch, dass der Netanyahu die Wahl in Israel verliert. Dass wenigstens etwas Positives aus dem ganzen Schlamassel rauskommt, wo wir jetzt alle erleben, wo die Welt darunter leidet. Gewisse Länder noch viel, viel mehr als die Schweiz. Danke vielmals für Ihre Aufmerksamkeit. Schönen Abend und viel Vergnügen.

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1: Es bleibt heiß und es gibt auch einen heißen Abend. Temperaturen am Abend um 8 Uhr immer noch 32 Grad. Also man kann wirklich bis weit in die Nacht rein, sich noch im See oder sonst noch einmal abkühlen. Morgen steigen die Temperaturen wieder auf rund 35 Grad und in der Nacht sinken es auf höchstens 18 bis 21 Grad.
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1: Wir haben einen Unfall, das heisst, der Seelisberg-Tunnel ist immer noch gesperrt auf der A2 Gotthard Richtung Luzern. Die empfohlene Umleitung ist via Basel-Luzern via A4 Zürich. Und dann haben wir vor dem Gotthard Richtung Norden 10 Kilometer. 10 Kilometer wäre noch schöner. 1 Kilometer Stau, das heisst 10 Minuten warten. Dieser Weg geht's. Dann auf der A4 Altdorf Richtung Brunnen stockender Verkehr zwischen Altdorf und dem Flüelen-Tunnel. Auf der A4 Richtung Brunnen zwischen Rotkreuz und Küssnacht genauso. Und im Bezirk Uster zwischen der Zürichstrasse, Gfenn und Hegnaustau. Und im Bezirk Chiwil zwischen Uster-Ost und Oberuster, Wetzikon auch dort. Dann haben wir nochmal den Bezirk Pfäffiken auf dem Radar. Dort die Zürichstrasse gesperrt, respektive verstopft zwischen der Abzweigung auf Freudwil und Feraldorf. Gute Fahrt.
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10: Guten Abend, ich bin der Jonathan Ernst. An vielen Orten in der Schweiz sind Temperaturen über 35 Grad gemessen worden. Am heißesten war es in Basel-Binningen, wo laut Meteo Schweiz 36,6 Grad gemessen wurden. Bis Samstagabend gilt in mehreren Regionen der Westschweiz eine Hitzewarnung der Gefahrenstufe 4, die zweithöchste. Viele Regionen kämpfen außerdem mit der Trockenheit. Fehlende Niederschläge könnten auch die Trinkwasserreserven gefährden. Ein damals 19-jähriger Schweizer soll vor 3 Jahren im solothurnischen Bellach eine 17-Jährige absichtlich totgefahren haben. Heute muss er sich vor dem Amtsgericht Solothurn-Lebern dafür verantworten. Er hatte die Tat gestanden und befindet sich im vorzeitigen Vollzug. Wie der Blick berichtet, fordert die Staatsanwaltschaft eine lebenslängliche Freiheitsstrafe. Die Verteidigerin fordert hingegen eine Freiheitsstrafe von 11 Jahren. Die USA lockern die Sanktionen auf iranisches Öl. Die US-Regierung hat nach den Gesprächen auf dem Bürgerstock die Genehmigung veröffentlicht. Lieferung und Verkauf von Rohöl- und Erdölprodukten aus dem Iran sind für die nächsten 2 Monate vorläufig erlaubt. Der Iran habe dafür zugesagt, die freie Schifffahrt durch die Straße von Hormuz zu gewährleisten und Inspektoren der Internationalen Atomenergiebehörde ins Land zu lassen. Eine Explosion in einer Erdgasanlage in Katar hat zu einem Brand geführt. Dabei sind 13 Arbeiter ums Leben gekommen. Mindestens 66 Menschen sind laut der Regierung verletzt worden. Bei den Todesopfern handelt es sich um Staatsangehörige aus Indien und Pakistan. Laut den Behörden hatte vermutlich ein technischer Defekt zum Unglück geführt. Einen Monat nach Beginn des Ebola-Ausbruchs in der Demokratischen Republik Kongo ist die Zahl der bestätigten Fälle auf mehr als 1000 gestiegen. Laut Behörden sind unter den bestätigten Fällen insgesamt 254 Ebola-Tote. Auch gewisse Vögel leiden unter der Hitzewelle. Laut der Vogelwarte Sempach kommen zwar die meisten zurecht, einige bräuchten jedoch unsere Unterstützung. Wer einen Garten hat, kann ihnen mit einheimischen Sträuchern Schatten, Insekten als Nahrung und eine kühle Umgebung bieten. Wer einen Nistkasten aufgestellt hat, sollte ihn nicht an der prallen Sonne aussetzen. Auch Wasserstellen helfen als Erfrischung, allerdings sollte das Wasser zweimal täglich gewechselt werden.
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11: Es ist einfach nur heiß. Es ist einfach nur heiß und es bleibt auch heiß tief bis in die Nacht. Wir haben am Abend gemacht, die immer noch 32 Grad. Und bis es dann wirklich kühl wird, in Anführungszeichen, wird es morgen am 4. Aber auch dann Temperaturen. Nur wenig über 18 Grad, an vielen Orten nicht über 20. Morgen nochmal ein heißer Tag mit viel Sonne und bis zu 35 Grad.
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11: Da haben wir diesen Moment eine Gefahrmeldung, die aufpoppt. Einen Moment schnell. So. Ja. Und zwar von der Oberland-Autobahn. Brütisellen Richtung Uster, zwischen Uster-West und Uster-Nord. Obacht, dort liegen Teile auf der Autobahn. Und dann haben wir immer noch die Sperrung vom Seelisberg-Tunnel. Also auch dort eine Umleitung machen, bitte. Vor dem Gotthard stellt es Richtung Norden 2 Kilometer, das heisst 20 Minuten warten. Und auf der A4 Altdorf Richtung Brunnen, zwischen Altdorf und dem Flühlen-Tunnel stocken. Und auf der Flora-Strasse Richtung Hinwil, zwischen Uster-Ost in Oberuster und Wetziger Stau.
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11: Und für alle, die noch ein bisschen Hitze vertragen, ein bisschen mehr Hitze, die es gegeben hat in Großbritannien, heute nämlich dort ein politisches Erdbeben. Der Keir Starmer, der Premierminister, sagt von heute auf morgen, es ist fertig, ich trete zurück. Hintergründe zu dem Thema vom Tag haben wir in dieser halben Stunde. Konkret nach 4 Radio 1 Hits am Stück. Corey Hart, Whitney Houston, Aerosmith und als erstes starten wir die 4 mit dem rund 55-sekündigen Intro von Queen und ihrem legendären Radio Gaga. Schön, verbringen wir den Montagabend miteinander. Ich freue mich sehr. Am Mikrofon noch die Stunde, Elena Wagen. Hallo miteinander.

0: Sunglasses at Night, der grosse Hit aus dem 1983 vom kanadischen Künstler Corey Hart. Und von Kanada schalten wir jetzt auf Großbritannien. Dort hat es nämlich heute ein Erdbeben gegeben in der Politik. Der Premierminister, der Keir Starmer, hat seinen Rücktritt angekündigt. Selina Uhrig, Bundeshausredaktorin. Ganz so überraschend kommt das aber nicht.
1: Unter anderem wegen seiner massiv schlechten Umfragewert ist er zurückgetreten. Als er vor 2 Jahren gewählt worden ist, haben viele die Hoffnung auf einen Neuanfang nach den turbulenten Brexit-Jahren gehabt. Viele Probleme, wie hohe Lebensunterhaltskosten oder der Streit über die Einwanderung, sind aber geblieben. Ihm wird darum vorgeworfen, seine Wahlversprechen zu wenig eingelöst zu haben. Heute Morgen war es darum so weit gewesen. Und der Trainer hat gesagt, er würde den wichtigsten Job vom Land verlassen und nutze jetzt seine Zeit beim wichtigsten Job überhaupt, der bestmögliche Ehemann und Vater zu sein.
2: And when I leave, the biggest job in the country, I shall spend more time on the most important job, being the best husband I can and being the best dad I can.
1: Der grosse Druck hat sich bei den letzten Kommunalwahlen gezeigt. Seine sozialdemokratische Partei hat deutliche Verluste eingeheimst, dafür hat die rechtspopulistische Partei

0: Reform UK können zulegen können. Laut Beobachtenden dürfte das zu Panik innerhalb der Partei geführt haben. Die Angst, dass der Keir Starmer bei den Parlamentswahlen in 3 Jahren könnte verlieren, dürfte zu gross geworden sein. Der Keir Starmer sagt, er werde das Amt seinem Nachfolger bestmöglich übergeben und ihn bedingungslos unterstützen.
1: And I will do everything I can to ensure an orderly handover of power. I will also give my successor my full and unequivocal support.
0: Der Premierminister einfach so auswechseln geht nicht, findet der Nigel Farage, Parteichef von der Reform UK. Er fordert schon jetzt neue Parlamentswahlen. Ob so wie kommt, ist unklar. Sicher ist aber, dass die Labour-Partei im Juli die Nachfolge von Keir Starmer wählt. Das dürfte höchstwahrscheinlich im Keir Starmer sein Rival Andy Burnham werden.

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0: Morgen, Billy Ocean auf Radio 1 an diesem heissen Montagabend. Es ist weit bis in die Nacht hinein wirklich so warm, dass man sich noch in den See könnte abkühlen. Morgen, wenn unsere Morgenshow-Crew wieder da steht, spätestens dann hat es mindestens ein bisschen abgekühlt.
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0: Radio 1 an diesem Montagabend. Ein weiterer Hitzetag geht zu Ende und ein neuer startet morgen Morgen mit der Morgenshow. Marc Jäcki und Toni Wüthrich, wenn ihr ins Radio kommt, dann ist ja noch schön kühl.
2: Ja, kühl ist jetzt ein bisschen übertrieben.
3: Kühl ist jetzt also schon.
4: Ja, wir haben jetzt einfach mal angefangen, richtig, wie soll ich sagen?
2: Ein Lüftungskonzept.
4: Ja, dass wir am 9. Uhr wirklich schon die Fenster zumachen und vor allem die Läden runterlassen. Damit ihr, die draußen im Büro arbeiten, dass es die angenehm haben. Weil im Studio innen selber sind wir so transparent. Das ist schön abgekühlt, 20, 22 Grad. Das ist der Place to be, da bei Radio 1.
0: Du bist natürlich draußen und dort ist es sau heiß. Du kannst es nicht anders sagen. Aber es geht ja allen anderen Nase.
2: Für das Blut noch ein mehr in Wallung bringen, servieren wir morgen die neue Single von Yellow.
4: Ja, die Legende. Und zwar ist ja mittlerweile der Dieter Meier 81, der Boris Blanklet 74, 75 und der Dieter Meier tönt unglaublich jung. Und die Erklärung, warum er so jung tönt, die gibt es eben morgen mal rein in die neue Single, die passt zu dem Wetter.
0: Es liegt aber nicht am Wein, den er macht.
4: Nein.
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0: Unsere Morgenshow, also schon bald wieder in den Startlöchern für Sie. Und ich verabschiede mich für heute. Wünsche Ihnen sehr, dass Sie niemals eine Abkühlung finden. Die gehe ich jetzt suchen. Und verabschiede mich für heute. Heben Sie einen guten Montagabend. Am Mikrofon war Elena Wagen. Bis bald.

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1: Guten Abend, ich bin der Jonathan Ernst. An vielen Orten in der Schweiz sind Temperaturen über 35 Grad gemessen worden. Am heißesten war es in Basel-Binningen, wo laut Meteo Schweiz 36,6 Grad gemessen wurden. Bis Samstagabend gilt in mehreren Regionen der Westschweiz eine Hitzewarnung der Gefahrenstufe 4, die zweithöchste. Viele Regionen kämpfen außerdem mit der Trockenheit. Fehlende Niederschläge könnten auch die Trinkwasserreserven gefährden. Im Mai hat es etwas weniger Hotelübernachtungen in der Schweiz gegeben als ein Jahr zuvor. Laut dem Bundesamt für Statistik fehlten insbesondere Gäste aus dem Ausland. Aber auch der Inlandtourismus entwickelte sich leicht rückläufig. Insgesamt sank die Zahl der Logiernächte um 0,9%. Überraschend kommt das nicht. Bereits die erste Schätzung des Bundesamts für Statistik für den Mai war negativ ausgefallen. Die USA lockern die Sanktionen auf iranisches Öl. Die US-Regierung hat nach den Gesprächen auf dem Bürgerstock die Genehmigung veröffentlicht. Lieferung und Verkauf von Rohöl- und Erdölprodukten aus dem Iran sind für die nächsten 2 Monate vorläufig erlaubt. Der Iran habe dafür zugesagt, die freie Schifffahrt durch die Straße von Hormuz zu gewährleisten und Inspektoren der Internationalen Atomenergiebehörde ins Land zu lassen. Kindesmissbrauch im Internet soll in der EU strenger bestraft werden. Parlament und Mitgliedstaaten einigten sich unter anderem auf neue Straftaten. So soll es beispielsweise EU-weit strafbar sein, für den Zugriff auf Livestreams von sexuellem Kindesmissbrauch zu bezahlen. Auch das Kaufen, Besitzen oder Verbieten von KI-Systemen zur Herstellung von Missbrauchsmaterial soll künftig strafbar sein. Einen Monat nach Beginn des Ebola-Ausbruchs in der Demokratischen Republik Kongo ist die Zahl der bestätigten Fälle auf mehr als 1000 gestiegen. Laut Behörden sind unter den bestätigten Fällen insgesamt 254 Ebola-Tote.
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1: Temperaturen steigen auch morgen Nachmittag auf um die 35 Grad. Es bleibt also heiss, mindestens bis am Samstag. Bis dann gelten auch die Hitzewarnungen in den meisten Gebieten. Die Stufe 3, erhebliche Gefahr, in der Westschweiz zum Teil auch die Stufe 4.
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1: Der Feierabendverkehr hat sich grösstenteils gelegt. Allen, die noch unterwegs sind, wünsche ich ein gutes Heim und einen schönen Abend.
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1: Danke vielmals an diesem wunderschönen, ein bisschen warmen Sommerabend hier im Garten von der Bank Bellerief. Wir haben drei Themen. Atomdebatten im Nationalrat letzte Woche mit einem ganz knappen Ja am Schluss. Dann Abstimmung über die Neutralitätsinitiative steht bevor, mit klaren Nein-Tendenzen. Und Donald Trump ist der schlechteste Präsident von den USA ever. Sagt jetzt plötzlich der Markus Somm, der in dieser Sendung ihn seit über 10 Jahren gelobt und aufgeschrieben und aufgeredet hat. Über das wollen wir natürlich reden, was da passiert ist. Also Atomdebatten in Bern, sehr lang, sehr ausführlich, sehr verwirrend. Am Schluss ein ganz knappes Ja, was dich natürlich, der Atom-Somm, schaurig freut.
2: Ja, das war ein riesen wichtiger Entscheid vom Nationalrat. Und ich glaube, jetzt kommt es gut, weil ein Gegenvorschlag ist sehr schwierig zu bekämpfen für die Linken. Die Atominitiative, die Blackout-Initiative wird wahrscheinlich abgelehnt, aber der Gegenvorschlag kommt ziemlich sicher durch. Und wer das Gefühl hat, die Linken können da noch einen Druck machen, der täuscht sich.
1: Also es kommt gut, was soll gut kommen? Kernkraft hat keine konkrete Auswirkung auf die Schweizer Angebote Energie in den nächsten 25 bis 30 Jahren. Seit heute der Benedikt Löpfe, Direktor vom EWZ, in einem Interview der NZZ. Viel wichtiger, Markus, wäre ein Stromabkommen mit der EU. Und im Gegensatz zu dir und mir versteht er wahrscheinlich mehr von der Sache. Ja. Und er schaut das nicht ideologisch an.
2: Im Gegensatz zu dir und mir schafft er für die Stadt Zürich. Die Stadt Zürich ist eine rot-grüne Regierung. Da kannst du nicht ernst nehmen, was der sagt. Es ist lächerlich, es ist opportunistisch, es ist kräucherisch.
1: Das heisst nicht,
2: jeder Mensch, nein, Fachmänner kannst du auch, wie du selber weißt, kaufen. Und das ist jemand, der wirklich natürlich so muss reden wie sein Chef. Das ist völlig okay, das verstehe ich. Aber es ist vollkommen klar, und du kannst auch den Albert Rösti hören, der ist, glaube ich, ein bisschen kompetenter in dieser Frage. Es ist völlig logisch, ohne neue AKWs werden wir nicht durchkommen, wir werden ein riesen Problem haben. Das Stromabkommen wird uns da auch nicht helfen. Und von dem her ist der Entscheid extrem wichtig. Erstens ist es mal wichtig, dass wir kein Technologieverbot wollen in der Verfassung. Das ist sowieso im Mittelalter, aber die Grünen sind auch im Mittelalter. Und das Zweite ist, es besteht jetzt die Möglichkeit, dass man wieder AKWs bauen kann, wie fast alle Länder auf der ganzen Welt das machen, außer Deutschland und Schweiz.
1: Gut, aber wenn es dann 25 oder 30 Jahre geht, der Energiebedarf steigt laufend an, Elektroauto, Wärmepumpe und dann aber auch die Datacenter und alle, die das beurteilen, sagen, es geht eben 25 oder 30 Jahre und wichtig ist, was jetzt passiert.
2: Ja, gut.
1: Dass wir dann kein Atomkraftwerk haben in den nächsten 25 oder 30 Jahren und die alten Tötzen ausgeschaltet werden. Das ist ein Phantomschmerz.
2: Nein.
1: Einfach, nein, weil es ist nicht machbar. Und vor allem, die Frage ist jetzt an dich, Markus, wer soll denn das zahlen? Wer übernimmt die Kosten?
2: Das tun private Anleger vielleicht zahlen und sonst soll es der Staat zahlen. Die Energieversorgung ist so wichtig. Ist, glaube ich, wichtiger als die SBB, ist auch wichtiger als unsere Velowege in der Stadt Zürich. Energieversorgung ist enorm wichtig und falls nötig kann das der Staat zahlen. Zweitens, was du noch gesagt hast, ganz, ganz wichtig an dieser Frage ist, AKWs sind die einzige Alternative, die wir haben für CO2-Stromproduktion. Und wer wirklich an Klimawandel glaubt, und wir haben es ja relativ warm heute, der muss auf AKWs setzen, weil alle anderen Alternativen langen nicht. Und was wirklich die grösste Heuchelei ist, dass die gleichen Kreise, die die AKWs bekämpfen, die Grünen und die SP, gleichzeitig ihre Kreise, alle Wasserkraftprojekte, alle Windkraftprojekte, alle Solarprojekte, erschweren. Und von dem her ist auch klar, warum die Stimmung im Parlament gekippt hat. Man glaubt nicht mehr daran. Und dass eine Partei wie die Mitte, die einfach ein Wundertüten ist, wo man nicht weiss, was sie eigentlich noch will, dass sie da jetzt Zünglein an der Waage war, das ist ein bisschen schade, aber das bleibt so.
1: Also es ist natürlich wieder in der üblichen Art von Konsum ist total übertrieben. Es sind nicht alle Projekte, die bekämpft werden.
2: Die wichtigen werden jetzt bekämpft.
1: Ich bin aber deiner Meinung, dass die Haltung nicht klar ist. Ich bin auch der Meinung, dass AKW gebaut werden sollen. Ich bin gar nicht dagegen. Mhm. Aber was passiert in den nächsten 25 bis 30 Jahren? Und das sind jetzt vor allem, was wir müssen, stärker natürlich unterstützen. Das sind die erneuerbaren Energien, die du abtust immer.
2: Wie die nicht lange, wie das Flatterstrom ist. Das ist ja unser Hauptproblem. Aber wir können nicht, Flatterstrom bringt nichts mehr. Ein Loch im Winter. Ja. Wir haben zu wenig Strom im Winter. Ja. Das kann der Solarstrom nicht leisten und es kann der Wind nicht leisten. Ja, und wir sehen es in Deutschland. Und es ist doch, was ist so schlimm an einem AKW bauen? Man kann es schnell bauen, wenn man will.
1: Wie schnell kann man es bauen, deiner Meinung
2: nach? Man kann es 7 Jahre bauen. 7 Jahre. Wenn es keine politischen Umstände gäbe, hätten wir eine Bauzeit von 7 Jahren für ein neues AKW. Aber Zeigt China.
1: Also gut, in China sind so viele Sachen anders, als in China waren. Ja? Da wird in einer Nacht eine ganze Straße wird irgendwie neu teeren etc. Mhm. Markus, wir leben nicht in China.
2: Es wird aber
1: bei uns
2: nötig.
1: Gibt es Bewilligungen, bei uns gibt es Einsprachen. Alle diese Sachen müssen doch berücksichtigen.
2: Ja,
1: aber kannst du doch nicht einfach wegdiskutieren.
2: Ja, aber es ist doch lächerlich, dass die Leute jetzt sagen und beklagen, das geht so lange, wo alles machen, dass man politisch Hindernisse hat, um die neu zu bauen. Und wie gesagt, sie machen ja auch alles, um Wasserkraft zu behindern. Sie machen überall alles.
1: Nicht alles.
2: Sie wollen keinen Strom mehr, wie sie es gerne haben, wie in der Steinzeit. Das ist eine reaktionäre Bewegung, eine grusige Bewegung, die uns alle arm macht. Und die Grünen sind wirklich die Partei, die man am meisten bekämpfen muss, wenn man überhaupt an die Moderne glaubt.
1: Also ganz so extrem ist natürlich überhaupt nicht. Sie wollen nicht in die Steinzeit zurück, sie würden gerne
2: melden.
1: Wo beispielsweise eben der Klimawandel nicht so gefördert wird, wie wir heute zum Beispiel erleben. Aber es wird eine Debatte geben und es wird auch eine Abstimmung geben. Und die wird anders sein als die letzte. Die letzte Abstimmung, die wir hatten, wo das abgeschafft wurde, ist um Sicherheit gegangen. Nach Fukushima. Ich bin überzeugt, das wird nicht im Zentrum sein, sondern es wird sein, Kosten, wer zahlt es und wie lange wird es gehen und was machen wir in der Zwischenzeit, oder?
2: Gut, die nächste Abstimmung ist ja nur über das Technologieverbot. Und schon deswegen ist das eine Abstimmung, die man
1: aber
2: hier
1: kann gewinnen. Aber dort sind das die
2: Argumente. Ja, aber da wird noch nicht über Finanzierung geredet. Und man können ja immer, wenn nachher ein AKW-Projekt käme, kann man ja darüber reden, über Finanzierung und das diskutieren. Und auch da muss ich sagen, ist die Gegnerschaft einfach heuchlerisch bis am Bach runter. Das sind die gleichen Kreise, die uns gesagt haben, 13. AHV-Rente ist finanziert, ist da gar kein Problem und haben sich überhaupt nicht über Finanzierung interessiert. Und jetzt kommen zum Brüllen und sagen, oh, AKW, wir wissen nicht, wie zahlen. Dabei wollen sie sowieso nicht zahlen. Nein, das ist eine verlogene Gruppe, die am Verlieren ist. Und deshalb tun sie ja so blöd. Man hat es ja gesehen. Wenn sie nachher sagen, ja, das ist ein Verfassungsbruch, wenn man irgendjemand zwingt, so zu stimmen wie die Fraktion. Entschuldigung, die SP hat 99% Einheit und hat jetzt gerade den Ständerat rausgerührt, weil er nur 80% Einheit gehabt hat in der Abstimmung.
1: Also, zweites Thema nach der 10-Millionen-Initiative, die nächste SVP-Initiative vor der Tür, schon im September, lanciert vom SVP-Urvater Christoph Blocher und Mentor von Markus Somm. Neutralitätsinitiative, erste Umfragen zeigen ganz deutliche Nein-Tendenz. 54% Nein, 34% Ja. Und das heisst, wenn eine Initiative im Vorfeld so schlecht dasteht, hat sie dann kaum Chancen. Das ist ein weiterer Versuch, die Schweiz in die Isolation zu treiben. Von der SVP und das finde ich irgendwie fatal. Die hören nicht auf, die versuchen es mit allen möglichen. Bist denn du für die Neutralitätsinitiative?
2: Findest denn du die Neutralität eine isolationistische Haltung?
1: Ja, sicher.
2: Wärst du denn gern nicht neutral gewesen im Zweiten Weltkrieg?
1: Wir sind nicht im Zweiten Weltkrieg.
2: Es geht aber um das. Politik, die wir 300 Jahre machen, wo der Roger Schawinski jetzt sagt, das ist isolationistisch. Das findest du?
1: Ja. Nein, also die Welt hat sich geändert. Vielleicht hast du als Historiker einen Blick weit zurück.
2: Wieso?
1: Moment mal. Wie der Christoph Blocher, der gesagt hat, 1814 hat uns Russland unterstützt. Die sind gar nicht so schlimm. Schlimmer sind bei uns die Amerikaner. Die haben seit 1945 uns immer wieder getreizt, hat aber ausgelassen in massive Geschichtsklitterung, dass die Amerikaner zweimal die gewesen sind, die Europa gerettet haben. Und er ist natürlich, wie andere Leute, sagt, ja, wir müssen jetzt neutral sein in dem Ganzen. Das sind die Russland, die Putin-Freunde, nicht nur der Roger Köppel ist dort und offenbar du auch. Du hast das Gefühl, wir sollen neutral sein, Europa muss aufrüsten und wir stehen da und sagen, wir machen nichts.
2: Also erstens, damit du dich beruhigen kannst. Erstens, Neutralitätsinitiative finde ich nicht gut. Ich finde sie falsch. Ich werde Anträgen stimmen. Das ist das Erste. Ja. Und ich habe es Christoph Blocher auch gesagt, obwohl er, und das sage ich mit Stolz, mein Mentor ist und auch ein guter Freund. Aber der Punkt ist, er hat sich dort geirrt. Die Neutralitätsinitiative ist meiner Meinung nach kontraproduktiv, weil sie führt dazu, dass wir am Schluss irgendwie Zustimmung haben zur Neutralität von 34% oder 40%, was viel zu wenig ist, weil man in allen Umfragen sieht, dass 95% der Schweizer Bevölkerung findet, Neutralität ist wichtig. Außer der Roger Schawinski gehört nicht zu diesen 95%. Neutralität, ja, du hast es jetzt gerade gesagt.
1: Was
2: du hast gesagt,
1: du hast gesagt,
2: du willst nicht mehr neutral sein, oder?
1: Nein, die Schweiz muss
2: also die Schweiz wird nicht mehr neutral sein, hast
1: du gesagt. Die Schweiz sollte Farbe bekennen,
2: also wenn Ukraine...
1: Nicht neutral sein. Wenn Ukraine...
2: Irankrieg nicht neutral sein.
1: Nein, es geht jetzt darum, wir haben eine neue Situation in Europa, wir sind bedroht von
2: ja,
1: Putin.
2: Ist schon recht.
1: Und ja, ich bin
2: du
1: der Meinung,
2: nicht mehr neutral sein.
1: Ich bin der Meinung, die Schweiz muss sich...
2: Parteien
1: absolut gegen
2: Soldaten schicken,
1: nicht Soldaten Waffen schicken, ja. Gegen
2: also
1: Putin.
2: Machen wir eine Volksabstimmung über das.
1: Ja.
2: Mal schauen, wer das will. Das will niemand. Das ist einfach nicht so.
1: Einfach nicht.
2: Ja, mach doch eine Initiative. Da kannst du sicher sein, dass die Leute das nicht wollen. Neutralität ist extrem verankert. Und die Initiative ist nicht gut, wie sie das eigentlich einen falschen Eindruck gibt. Und viele Leute, die finden, Neutralität sei hinderlich, bestätigen und die sagen, wir brauchen es nicht
1: mehr. Also, einfach der Markus kommt mit Daten und Zahlen um 95%. Letzte Woche zum Beispiel hat er gesagt, wo wir über deine Initiative geredet haben, Folgendes.
3: Also dort, wo die Probleme angeblich am grössten sind.
2: Nein, die sind in der Agglomeration. In Schlieren sind sie am grössten. Und schau mal, wie Schlieren gestimmt hat. Nein, ja, stimmt.
1: Schlieren hat mit 57% Nein gesagt, Markus.
2: Habe ich falsch gesagt?
1: Nein, und das ist eben das. Er rührt irgendetwas rein. Natürlich weiss er in dieser Sendung nicht, wie Schlieren abgestimmt hat. Kann nicht antworten. Und er tut dann einfach so, wie wenn er es wüsste. Hat aber alles falsch gesagt. Aber noch wichtiges Zweifel.
2: Darf ich schnell etwas sagen? Nein, im Gegensatz zu dir mache ich einen Fehler.
1: Ja,
3: es ist ganz falsch, was du sagst.
2: Was ist denn mit der Agglomeration? Was ist denn? Dort ist genau 50-50 praktisch.
3: Also,
2: die Agglomeration ist viel mehr betroffen als die Stadt Zürich, wo nur noch rot-grüne Akademiker hockt.
1: Also, auch falsch. Aglo hat das ganz klar verworfen in allen grossen Aglo-Gemeinden von Uster, Dübendorf, Wallisellen, Birmersdorf etc. haben das alle klar abgelehnt und sind nur die Landgemeinden gewesen. Also alles das, was du erzählt hast. Moment, dein Hauptargument, die Aglo, dort ist der dichte Streit so schlimm und so Schlieren und all so. Ist alles falsch gewesen, Marco. Und das ist deine Methode. Du rührst Sachen rein, bringst Daten, bringst Zahlen, die überhaupt nicht stimmen. Und das erinnert mich, wir kommen zum nächsten Thema, an Donald Trump.
2: So, ist ja, genau. Also gut, noch einmal. Erstens, Agglomeration ist trotzdem viel mehr betroffen als Kernstädte. Und Kernstädte haben viel deutlicher verworfen als die Agglomeration.
1: Nein,
2: Zürich hat deutlicher verworfen.
1: Nein, jetzt kommt doch nicht, tut doch jetzt nicht beschönigen.
2: Ja, stimmt's oder stimmt's nicht?
1: Nein, die sind zu 60% abgelehnt.
2: Aber nicht
1: in den wichtigen, grösseren Gemeinden.
2: Aber der Grundsatz
1: du
2: ist der, dass so unser Argument sagen, die, die am meisten Ausländer haben, die stimmen ja gar nicht gegen die Ausländer, ist so ein blödes Argument, weil es völlig unterschiedlich ist, je nachdem, ob du mit Ausländern zu tun hast oder nicht. Ganz viele Leute, die in Uri hocken, haben genauso viel mit Ausländern zu tun, wie die Leute, die in der Stadt Zürich sind. Und in der Stadt Zürich, ein Akademiker, hat meistens noch weniger zu tun mit einem Ausländer als irgendeinem Urner, der irgendwo in einer Firma arbeitet, wo sehr viele Ausländer sind.
1: Du dich
2: Ich bin einfach anderer Meinung. Kannst du das bisschen gut mal akzeptieren? Kannst du akzeptieren, dass man gewisse Sachen anders interpretiert?
1: Genau. Andere Meinung dürfen wir haben, aber nicht andere Fakten.
2: Ich habe ja nicht gesagt, die Fakten sind richtig. Ich habe gesagt, dann habe ich einen Fehler gemacht.
1: Also genau, aber dein Argument ist da damit
2: in sich Ich habe einen Fehler gemacht. Nein, das ist nicht immer gekehrt.
1: Also, das Hauptthema letzte Woche natürlich, das Abkommen USA-Iran, 14-Punkte-Plan, wo eine faktische Kapitulation war von Donald Trump. Und du hast eine Kolumne geschrieben, überall verbreitet worden. Titel «Der schwächste Präsident seit 1776» hat das aufgeführt dann und am Schluss geschrieben «Die politische Linke hasst ihn schon lange, die Rechte hat eben begonnen, ihn zu verachten. Ich gehöre dazu.» Also meine Frage, als ich das gelesen habe, hat mich jetzt überrascht. Wir haben 10 Jahre darüber geredet und du bist ganz anderer Meinung gewesen. Wie kannst du dir das erklären, dass du 10 Jahre lang so blind gewesen bist und so falsch das Ganze angeschaut hast, wenn der schlechteste Präsident, nachdem er vorher immer 10 Jahre der Beste war, offenbar dann jetzt ist, deiner Meinung nach?
2: Im Gegensatz zu dir tue ich nicht seine Persönlichkeit beurteilen, sondern seine Inhalte. Und ich finde, was er beim Iran gemacht hat, ist einfach schlecht. Was er jetzt gemacht hat, zuerst den Krieg, habe ich sehr gut gefunden. Ich habe sehr gut gefunden, wie er sich zuerst verhalten hat. Jetzt hat er die Nerven verloren und jetzt macht er eine Politik, die ich schlecht finde. Und wenn er die weiterzieht, Gebiet. Es ist noch ein bisschen offen, ob es so schlimm kommt, wie man es letzte Woche jetzt angekündigt hat und wie man es gesehen hat. Aber wenn er die weiterführt, dann finde ich, dann ist er einer der schwächsten Präsidenten.
1: Nein, nicht
2: einer.
1: Nein. Der Schwächste.
2: Also, das ist der Schwächste. Ist ja egal. Der Punkt ist, er hat inhaltlich Sachen gemacht, die ich nicht gut finde. Und wenn sich die Realität ändert, Roger, tue ich meine Meinung ändern. Die Realität hat sich geändert. Nein. Deshalb tue ich meine Meinung. Er hat den Krieg nicht geführt vor 10 Jahren.
1: Aber er ist der gleiche Typ, der am Anfang von dem Krieg haben wir darüber geschritten, der Markus sagt, großartig, ja, wunderbar. Ja. Roger, du musst ihn loben. Du musst ihn loben.
2: Ja, Nein. Ist gut. Und der Angriff ist gut gewesen.
1: Entschuldigung, von allem Anfang an hat man gemerkt, das ist falsch, das hat kein Konzept, nur aus der Luft. Da habe ich gesagt, kann man es nicht machen. Und Donald Trump hat noch letzte Woche gesagt, man könnte noch zwei Jahre lang bombardieren, die würden die Straße von Hormuz gleich nicht aufmachen. Das ist von allem Anfang klar gewesen, die haben kein Konzept gehabt, nichts. Und jetzt ist die Situation, das ist nicht etwas Neues. Das hat man können voraussehen. Zwei Leute, die ich jetzt gehe, du hast es nicht gesehen und der Donald hat es nicht gesehen.
2: Aber dann bist du doch so zufrieden, dass du das viel besser gesehen hast. Ich weiss gar nicht, was du aufhörst.
1: Nein, ich reg mich auf.
2: Ich reg mich auf, was der Donald Trump gemacht hat. Er hat versagt, das habe ich auch geschrieben. Fertig. Nein, ich weiss gar nicht, was du so aufregst. Also, weil es geht nicht um das, dass er, ich habe auch gesagt, 47% von der Politik finde ich immer noch gut. Er hat sehr viele Sachen.
1: Reine Halligalli.
2: Gang auf das ein. Es geht um das, ich tue einen Politiker beurteilen nach dem Inhalt und nicht nach seinem Anzug oder nach seiner Persönlichkeit wie du. Das ist der Unterschied.
1: Das ist jetzt auch wieder eine Unterstellung. Ich kann ihn immer auf seine Inhalte
2: angesprochen. Überhaupt nicht. Du hast eine Obsession mit dem und du regst dich über alles auf, was er
1: sagt.
2: Aber
1: ich habe noch nie gesagt, er ist der schlechteste Präsident von Amerika. Das sagst du.
2: Hat mehr Glaubwürdigkeit in dieser Beziehung.
1: Nein, der Markus war natürlich ein Extremist, immer gewesen. Er war mal ganz ein Linker gewesen.
2: Das stimmt nicht.
1: Hat das Gefühl gehabt, der Karl Marx hätte es richtig gemacht. Dann ist er ein Rechter geworden, dann ist wieder ein Linker geworden. Und jetzt ist er ganz recht. Und wir nehmen superlativ vom besten Präsidenten zum schlechtesten aller Zeiten. Das ist deine Art, wie du mit dem umgehst. Das finde ich nicht seriös.
2: Und trotzdem redest du mit mir.
1: Ja, das ist ein Wunder, ich manchmal selber auch. Also nicht
2: einfach. Nein, Roger, komm, du weißt ganz genau, die Realität kann sich ändern, da kann man die Interpretation auch anpassen. Und ich sage es noch einmal, und ich habe es dir übrigens die ganze Zeit prophezeit, und du könntest jetzt das einmal anerkennen, ich habe dir immer gesagt, wenn er im Iran das versauert, dann werde ich als Erster das auch sagen und ich werde es auch kritisieren. Ich werde ihn nicht schützen, weil ich habe nicht irgendwie Aktien bei diesem Typ, sondern es geht mir um die Sache. Und was er gemacht hat im Iran, das wäre irrsinnig gewesen, wenn er es durchgehabt hätte. Und von dem her bin ich jetzt enttäuscht.
1: Nein, also, er hat etwas gemacht, das die Welt in eine ganz grosse Krise gebracht hat. Nach Bombardieren, das nicht funktioniert hat.
2: Also, das stimmt nicht.
1: Nicht funktioniert. Kommt jetzt bestechen mit vielen Milliarden von Dollar, sollen die jetzt einfach vollgeschissen werden. Sanktionen, wenn es sogar dann ausgehört, werden aufgehoben. Und gleichzeitig lobt er jetzt die heutige Führung in Teheran. Du hast gesagt, das sind die schlimmsten Leute, die es überhaupt gibt.
2: Moment.
1: Er lobt die und sagt, das sind ganz verständige Leute, mit denen kann man gute Deals machen, etc. Das ist jetzt plötzlich passiert.
2: Ja, Roger, das hast du jetzt 1000 Mal erlebt und ich finde es erstaunlich, dass du jedes Mal wieder überrascht bist. Das macht der Donald Trump. Er lobt einmal den Putin, wenn er etwas will. Er lobt die Iraner, wenn er etwas will. Punkt. Ja, natürlich macht er das. Das ist nicht der entscheidende Punkt. Das Entscheidende ist, was steht jetzt in dem Abkommen.
1: Ja.
2: Und dass in dem Abkommen steht, bis jetzt, ist nur enttäuschend auf der ganzen Linie. Zweitens, natürlich hat die Bombardierung etwas bewirkt. Iran ist militärisch am Arsch. Und deshalb haben sie auch angefangen zu verhandeln. Aber dass der Donald Trump, weil er Angst hat vor den Wahlen oder weil er Angst hat vor seiner eigenen Basis, so Nerven verliert, finde ich unglaublich schwach. Und das zeigt, dass er, und das, da gebe ich dir recht, dass er keine Strategie hatte, die er wirklich durchheben will. Seine Leute schon, weil nämlich der Iran ausschalten im Nahen Osten ist strategisch genau das Richtige, was man machen muss, wenn man im Nahen Osten eine bessere Situation
1: haben. Genau. Und jetzt ist genau das Gegenteil der Fall. Jetzt wäre es wirklich. Nein, Moment. Die werden jetzt einfach bedient mit Milliarden von Geldern. Kommen die jetzt über? Und Donald Trump hat ja gesagt, du hast immer gesagt, die Iraner müssen den Deal machen, unbedingt, weil sie haben sonst nichts mehr. Mhm. Was hat Donald Trump gesagt an diesem Wochenende? Wir müssen aufhören, weil sonst gibt es eine Weltwirtschaftskrise und dann will ich für das verantwortlich machen.
2: Ja, gut, das hat er vor 3 Wochen anders gesagt.
1: Ja, aber
2: deshalb habe ich jetzt geschrieben, er ist der schwächste Präsident. Wenn er das weiterzieht und er wird sich nicht mehr erholen. Wenn er jetzt das Abkommen durchzieht, wird er sich nicht mehr erholen. Er wird zwischen zwei sowieso verlieren und er macht sich absolut zur Lachnummer. Fertig.
1: Also der Mann, der 10 Jahre so anders aus eingeschätzt hast, der ist jetzt so eine Lachnummer geworden in einer Situation, wo es wirklich
2: um die ganze Welt... Es kann doch sein, dass ein Politiker mal versagt.
1: Nein, er versagt nicht einmal. Er versagt fast immer, und vor allem bei den Big Boys. Er hat den Obama...
2: Kann doch sein, dass ein Politiker mal versagt.
1: Nein, er versagt nicht einmal. Er versagt fast immer, und vor allem bei den Big Boys. Er hat

0: Israel muss mit Hezbollah, mit einer Terrorgruppe, die also Klient ist von Iran, muss einen Deal machen etc. Also Iran kann die weiter stützen.
1: Aber du bist immer noch beim Iran.
0: Ja gut. Ja. Und das
1: geht jetzt um andere Politikbereiche.
0: Nein, und der Iran ist jetzt am Drücken. Und jetzt sollen ausgerechnet die Golfstaaten, die von den Iranern bombardiert worden sind, 300 Milliarden zahlen. Da muss man wissen, Donald Trump, der hat Erfahrung in dem, hat 6 riesige Konkurse angelegt mit seinen Casinos etc. Hat riesige Schulden hinterlassen und andere haben müssen zahlen. Also, und jetzt macht er es auf der weltpolitischen Ebene.
1: Das meine ich jetzt mit Obsession. Du kannst nicht mehr aufhören. Du kannst nicht mehr, jetzt bist du immer beim Iran geblieben. Es geht ja eigentlich darum, es geht ja eigentlich darum, warum du hast vorher gesagt, 10 Jahre habe ich ihn gelobt und so weiter. Ich lobe immer noch für ganz viele Politiker, die ich richtig finde. Migrationspolitik hat er sehr gut gemacht, Energiepolitik sehr gut gemacht, Wirtschaftspolitik zum einem grossen Teil gut gemacht, außer Zollpolitik. Das ist viel differenzierter als das Bild. Du kannst dich jetzt völlig an dem ergötzen, dass er jetzt beim Iran versagt hat. Und ich sage es ja auch, es sind ja offene Türen, die du einrennst.
0: Aber du verachtest ihn
1: ja. Nein, ich gehe noch weiter, weil ich habe mehr erwartet von ihm. Du hast ja nichts erwartet. Für mich ist es viel härter, dass er jetzt hier so versagt hat. Aber es führt nichts an dem vorbei, dass er in ganz vielen anderen Fragen nach wie vor gute Sachen gemacht hat, aber er wird das nicht mehr weiterführen können, weil sein Prestige hat jetzt so gelitten, dass er da so versagt und sich so schwach zeigt. Das Problem ist ja vor allem das Schwachzeigen. Nämlich ganz wichtig ist immer gewesen, und das hat er bis jetzt eigentlich immer gut gemacht, dass die Leute Angst haben vor ihm. Jetzt hat doch niemand mehr Angst. Was er jetzt beim Iran macht, ist so lächerlich, dass er in allen anderen Politikbereichen sich nicht mehr durchsetzen kann. Das ist das Problem.
0: Gut, aber es gibt noch ein weiteres Problem. Er hat Israel verraten. Das war der Partner gewesen. Er hat gesagt, kein amerikanischer Präsident war so ein grosser Freund von Israel wie ich. Und jetzt, was drauf und dran kommt, hat er Israel verraten. Und hat Israel in eine Situation gebracht, die unhaltbar ist, weil sie können sich jetzt nicht mehr selber verteidigen, jetzt unter anderem gegen die Terrororganisation Hezbollah, weil der Donald Trump hat gesagt, die müssen sich dort zurückhalten, weil das ganze Abkommen gefährdet ist, weil er das reingenommen hat in das Iran-Abkommen oder das Memorandum of Misunderstanding, die 14 Punkte, die so grotesk sind, dass das dort reingenommen hat. Und damit ist jetzt Israel ist in der schlechtesten Position je, obwohl man das Gefühl hat, sie können jetzt das Problem mit Iran lösen, ist das Problem jetzt viel grösser. Image von Israel weltweit ganz schlecht.
1: Ja, aber auch
0: Handlungsmöglichkeiten für Israel ganz schlecht.
1: Ja,
0: und der Netanyahu, es ist ein crazy guy, hat er gesagt, hat ihn einfach wieder his room under the bus, wenn er das immer macht, weil er ist der illoyalste Mensch der Welt.
1: Ja, was würdest du mit dem sagen? Ich bin ja der gleichen Meinung.
0: Ja, du bist gleicher Meinung. Ja, aber wie findest du das?
1: Ja, ich finde es nicht gut. Ich habe es auch geschrieben. Im Gegensatz zu dir habe ich es deutlicher geschrieben.
0: Was?
1: Ich habe es viel deutlicher geschrieben
0: also,
1: als
0: ich.
1: Ich habe es geschrieben. Der schwächste Präsident seit 1776. Wenn er so, wenn er das durchzieht. Das habe ich genug begründet. Ich
0: aber
1: genug
0: mit Israel begründet. Nicht.
1: Mal, Israel ist ja offensichtlich, dass das der grösste Fehler ist, den er jetzt macht. Und da gibt es nicht viel dazu zu sagen. Er hat vollkommen versagt. Und das Interessante ist, oder das, was ich nicht weiss, ist, warum eigentlich. Was ist in der Gefahr? Warum hat der jetzt so Angst gehabt vor dem
0: Pushback?
1: Mal, das wäre gar kein Problem gewesen, das weiterzuziehen. Ein Thatcher hätte das weitergezogen, ein Ronald Reagan hätte es weitergezogen. Das ist jetzt der Unterschied, das habe ich auch geschrieben, zwischen einem Staatsmann und einem Politiker.
0: Also, jahrelang habe ich mich anhören, der Biden, das ist ein riesen Pfeife.
1: Ja, ist so gewesen?
0: Der Obama, riesen Pfeife.
1: Ist so?
0: Aber
1: ist
0: der Schlechteste ist jetzt am Ruder.
1: Aber Obama ist genau so ein Pfeife gewesen. Ich kritisiere ihn ja. Wie viel Mal willst du das noch hören?
0: Nein.
1: Wie viel Mal willst du noch hören, dass ich sage, er ist total schlecht?
0: Gut.
1: Was soll das eigentlich? Seit 10 Jahren habe ich alles das gelobt, was ich gut gefunden habe, und ich bleibe dabei. Die Migrationspolitik, die bei uns in Europa eine Katastrophe ist, hat Donald Trump in 3 Monaten umgekehrt. Und das ist eine Erfolgsgeschichte. Energiepolitik umgekehrt, Klimapolitik umgekehrt. Ist alles gut. Und ich bin ein Konservativer, deshalb habe ich Freude an dem. Roger, und du musst dich einfach mal daran gewöhnen, dass ich konservativ bin oder liberal, aber nicht links. Das ist der Punkt.
0: Genau, und darum bist du immer auf der Seite von Donald Trump, hast du ihm alles durch.
1: Nein, bin ich doch jetzt nicht. Moment, bin ich doch jetzt nicht.
0: Mit der
1: bin
0: Migrationspolitik, wo da ICE, seine Behörden, wo da wie Nazi-Truppen auftreten sind in Minnesota, die Leute von der Straße abgeholt und andere verschossen haben, das ist auch nicht gut gewesen, etc. Und so. Aber was ich mich jetzt frage, zum Schluss jetzt von dem Ganzen, oder? Das ist eine ziemlich heftige Auseinandersetzung, die wir da haben. Wie lange wird es gehen, bis du deine Meinung wieder wirst ändern und sagen, der Donald ist gleich der Gute?
1: Sobald er gute Sachen macht, werde ich es auch wieder loben. Ganz ehrlich, Roger, noch einmal. Politik ist nicht Sport. es geht nicht darum, ob einer gut shootet oder nicht. Es geht darum, was er in

0: inhaltlich gemacht für sein Land. Und der Donald Trump hat ein paar Sachen gemacht für sein Land, die sehr gut sind. Das siehst du am Zustand von Amerika, wenn du es vergleichst mit Deutschland, Frankreich oder Großbritannien. Es ist offensichtlich, sie haben Wirtschaftswachstum, sie sind KI-führend, sie sind überall viel, viel besser und das hat auch mit dem Trump zu tun. Und der Punkt
1: KI
0: ist, sobald
1: er
0: hat mit dem sehr viel zu tun, hat sehr viel damit zu tun.
1: Gar nicht.
0: Bei ihm wird nicht birnweich reguliert wie in Brüssel, nein, sondern es wird ermöglicht und das hat mit dem Trump zu tun.
1: Brüssel
0: hat
1: gar
0: nicht reguliert. Lass mich reden, lass mich ein bisschen. Die regulieren den ganzen Tag. Nein. Wir machen nichts anderes.
1: Das ist wieder so etwas.
0: Es ist doch so, liest die Zürich Zeitung, steht ja dort selber. Es ist ein Bürokratie-Monster, hat die Zürich Zeitung selber erwähnt. Nein, komm, hör doch auf. Aber noch eines. Sobald Donald Trump wieder gute Sachen macht, werde ich das auch loben. Und es stört mich auch nicht, das noch eines zu loben. Weil noch eines, es geht mir um Inhalt und es geht mir nicht um seine Frisur.
1: Gut. Geht's ihm nicht, he?
0: Nein, geht mir nicht.
1: Aber das ist doch ein das sind doch wieder einfach blöde Sprüche, das geht's mir doch an. Ich habe noch nie über seine Frisur geredet. Also gut.
0: Ich habe nicht erwähnt, du hättest über die Frisur geredet, aber du redest die ganze Zeit über seine Persönlichkeit.
1: Ja.
0: Du musst immer an dem abarbeiten.
1: Also wenn er gestern Abend einen Tweet rauslässt und sagt, ich verbombe jetzt das ganze Land, wenn die das nicht machen. Und die Verhandlungsführer, die auf dem Bürgerstock sind, die könnten wahrscheinlich nicht einmal mehr zurückgehen. Und der JD ist schon auf dem Weg und die Iraner wollen schon abgehen. Was sagst du denn dazu?
0: Das ist vor allem schlecht, wenn er es nachher nicht macht. Das hat er beim Iran die ganze Zeit gemacht. Er hat 40 Mal gesagt, ich habe jetzt einen Deal und den Deal hat er nicht gehabt. Er hat sehr häufig gesagt, jetzt wird bombardiert und hat es nicht gemacht. Und das was sage ich auch, er hat enorm an Glaubwürdigkeit verloren, wie noch nie zuvor. Noch nie zuvor, weil eine von den stärksten Eigenschaften, die er hatte, war, dass er drohen konnte und die Leute Angst hatten. Und das ist vorbei.
1: Gut, also. Wir würden gerne die Möglichkeit geben, Fragen zu stellen oder vielleicht Meinungen zu äußern. Danke vielmals, dass Sie da Aufmerksamkeit geschenkt haben, auch bei diesen ein bisschen tropischen Temperaturen. Können Sie Ihren Namen sagen und vielleicht Ihre Frage stellen?
2: Thomas Kraus, Frage an Herrn Somm. Sie haben gesagt, Sie wissen nicht, was in Trump gefahren ist. Was sind die Vermutungen? Also irgendetwas ist ja passiert offensichtlich.
0: Ja, das eine ist sicher die Wirtschaftslage, wo er nervös ist. Er schaut zu viel auch. Also die Börse ist ja gar nicht so schlecht Weg. Inflation ist ein leichtes Problem. Und er hat Angst gehabt, dass die Weltwirtschaft zusammengeht und er seine Zwischenwahlen verliert. Und das ist der zweite Punkt. Ich glaube, Zwischenwahlen sind sehr, sehr wichtig. Dass er wirklich das Gefühl hat, ich muss jetzt den Krieg sofort fertig bringen, weil ich habe gesagt, Forever Wars will ich nicht mehr. Und er ist natürlich das reingegangen. Und er hätte gescheiter gesagt, es gilt nicht mehr. Iran ist zu wichtig, wir müssen das durchziehen.
1: Er hat es vor allem gemacht wegen dem Benzinpreis. Der Benzinpreis in Amerika ist überragend, weil die Leute müssen sehr weit fahren jeden Tag. Viel mehr Kilometer als bei uns. Und der Benzinpreis ist von 2,80 auf 4,50 aufgegangen. Das hat wirklich sehr viel Unmut gegeben. Und er hat jetzt das gemacht, dass der Benzinpreis runterkommt, auch der Ölpreis. Ist zum Teil auch passiert. Und ist aufgrund von dem, zu dem miserablen, das sind wir gleich, ich meine, miserablen Abkommen mit den Iranern irgendwie gekommen. Also, bitte.
3: Markus Frey, mich würde interessieren, was der Markus Somm noch meint, oder auch du, Roger, betreffend dem Problemkomplex Korruption und Trump. Wie spielt das eine Rolle?
0: Ich würde sagen, er ist so korrupt wie ziemlich viele andere Politiker in Amerika. Und ich finde, er hat auch das total übertrieben. Aber wie gesagt, das ist jetzt nicht etwas, wo ich jetzt wahnsinniges Problem finde. Sondern ich finde viel mehr Problem, wenn er so eine Sache macht, den Irankrieg anfängt und nicht fertig zieht. Das ist viel Problem. Nein, glaube ich nicht.
1: Also, das ist jetzt... Das ist jetzt genau wieder die Art von Verharmlosung. Andere haben das auch gemacht. Offenbar zwischen 1 und 2 Milliarden hat seine Familie Fürsche gemacht seit seiner Amtszeit, also seit dem Antritt von der zweiten Amtszeit, im Kryptobereich, riesige Betrugsszenarien, die sie dort haben. Und jetzt hat er gerade noch gestern den neuen Boeing 747, den er sich geschenkt hat, von der Katari vorzeigt. Also eine grössere Korruption, wo die Katari ja ganz wichtig sind, jetzt auch bei diesen Verhandlungen. Und offenere Korruption gibt es überhaupt nicht oder hat es überhaupt noch nie gegeben. Nein, das ist schamlos bis zum Letzten. Und ich glaube auch bei den Wahlen, bei den Zwischenwahlen, ähnlich wie in Ungarn mit dem Orban, wo Korruption eine grosse Rolle gespielt hat, viele Leute werden sagen, nein, das ist jetzt einfach, hat alles überschritten, was wir bis jetzt erlebt haben.
0: Das glaube ich nicht, aber das ist ja gleich.
4: Patrick Lenz, kurze Frage.
0: Glaube ich jetzt nicht.
1: Ja, bitte. Also, Sie haben kein Mikrofon.
4: Patrick Lenz.
1: Einfluss auf Politik hat
4: eine Frage wegen der Strasse von Hormuz. Oder? Das ist jetzt im Grunde genommen ein Chokepoint, wo Iran hat. Wie lange hätte der Krieg überhaupt können weitergeführt werden, wenn Iran immer wieder die Strasse zumachen kann?
0: Ja gut, ich meine, man hätte eben müssen die Straße öffnen und das hätte man auch können. Militärisch ist das möglich. Die Amerikaner haben das auch jedes Jahr probiert. Nicht probiert, sondern geübt. Also es hat immer stehende Manöver gegeben, die ganze Zeit, wie man die aufmacht. Und dass er das nicht gemacht hat, verstehe ich nicht. Die Israelis haben gesagt, es geht 2 Wochen, um das aufmachen. Das Risiko hätte er halt müssen eingehen. Aber er hat von Anfang an das Gefühl gehabt, teilweise, weil er gemeint hat, Venezuela ist etwas Gleiches, das gehe ich ganz, ganz schnell. Und dann hat er sehr schnell Geduld verloren. Und das finde ich eine enorme Schwäche, dass er sehr schnell die Geduld verloren hat.
1: Also Geduld hat er nicht schnell verloren. Vor genau 160 Tagen hat er der iranischen Bevölkerung zugerufen, help is on its way. Hat das total vergessen, hat einen Krieg gemacht, einen Monat lang gebombt, dann 2 Monate sogenannten Waffenstillstand. Hormuz ist zu gewesen. Und Hormuz wird nicht mehr aufgehen und frei sein, weil das ist jetzt limitiert in dem Abkommen auf 60 Tage. Und nachher werden die Iraner dort kassieren. Und Donald, wo einfach, wie du gesagt hast, seine Glaubwürdigkeit verloren hat, seine Drohungen nicht mehr nützen, wird das nicht verhindern können.
0: Ja gut, mal, vielleicht kann er's, muss er es nachher verhindern, weil es so peinlich ist. Nein, da glaube ich, das schließe ich auch nicht ein, aus, dass er die Politik wieder ändert, je nachdem, wie der Druck wird. Und was natürlich auch klar ist, alle Nachbarn haben sich jetzt auch auf das eingerichtet. Alle bauen jetzt Pipelines, dass die Strasse von Hormuz auch nicht mehr so wichtig ist. Also da werden die Iraner nicht langfristig einen Gewinn haben. Aber noch einmal, ich glaube, militärisch hätte er mehr Mut gebraucht, hätte mehr müssen reingehen, hätte das Risiko sollen in Kauf nehmen, dass er die Zwischenwahlen verliert. Und das hätte er auch können, weil die Zwischenwahlen hätte er sowieso meiner Meinung nach verloren. Schon lange, schon vor dem Krieg, wäre es wahnsinnig schwierig geworden.
5: Nochmal zu Amerika. Woher kommt eigentlich die Schwäche von diesen amerikanischen Institutionen? Ich meine, das ist ein demokratisches Land und irgendwie passieren jetzt Themen, die bei solchen Institutionen eigentlich gar nicht durchgehen.
1: Also das ist natürlich vor allem darum, weil es einen Kult gibt. Das ist der Trump-Kult, dass die Republikaner alles durchgehen lassen haben, wo er hat wollen bis jetzt. Jetzt hat sich's geändert. Der Ted Cruz, Senator von Texas, hat gesagt, das ist ganz ein schlechter Deal. Und sein ehemaliger Vizepräsident, der Mike Pence, hat sogar gesagt, Appeasement-Politik kennen wir 1938, Markus, aus München etc. Also dort dämmert es. Man muss sagen, die stärksten Teil von dem ganzen System sind noch Gerichte, vielleicht nicht der oberste Gericht, sondern die anderen Gerichte, während eben also die Legislative ganz schwach ist und die Exekutive ist eben der Donald Trump. Und jetzt wollen wir schauen, wenn jetzt die Midterm-Wahlen so rausgehen, alle die Tricks nicht nützen von Donald Trump, das Gerrymandering, wo er noch kurz vor der Wahlen, wo x Staaten, wo die Wahlbezirke kennen, wenn das nicht nützt und die Demokraten dort Mehrheit überkommen, dann wird er in der zweiten Hälfte von dieser Amtszeit lahmgelegt.
0: Also ich finde, man sollte natürlich jetzt nicht das Kind mit dem Bad ausschütten. Die Institutionen sind in Amerika auch unter Trump nie bedroht gewesen. Überhaupt nicht.
1: Am 6. Januar?
0: Das ist dummes Geschwätz gewesen, wo man wahnsinnig, ja, finde ich, auch dort hat man es übertrieben. Ich finde, dort hat er auch versagt, aber man hat es völlig übertrieben. Was? Das ist nicht der Staatsstreich, den man probiert hat gegen Donald Trump in der ersten Amtszeit, ist viel verreckter gewesen. Das ist nicht der Punkt. Die Institutionen
1: Fake
0: sind in Amerika
1: News.
0: Stark. Du nicht schnell dürfen.
1: Ja,
0: ist ja gleich, ob es Fake News ist. Ich bin anderer Ansicht. Ich finde, man soll es dort lassen, wo es ist. Donald Trump hat jetzt in einer sehr wichtigen Frage vollkommen versagt. Man kann überlegen, warum und so weiter. Amerikas Institutionen sind nie bedroht gewesen. Das ist eine reifere Demokratie als die meisten anderen sogenannten Demokratien auf der Welt. Da müssen wir uns auch nicht so Sorgen machen. Und deshalb sind ja die Zwischenwahlen auch so wichtig. Deshalb hat er ja jetzt auch versagt, weil er die nämlich ernst nimmt, weil er nämlich die Institutionen ernst nimmt. Wenn er das so leicht könnte manipulieren, dann hätte er vielleicht gar nicht so Sorgen gehabt. Aber er weiss ganz genau, die Zwischenwahlen kommen für ihn nicht gut und er wird das Ergebnis auch müssen akzeptieren. Und das ist der Grund, warum dass der Donald Trump teilweise Sachen hat können machen, die ich auch nicht gut gefunden habe, aber die sehr viel damit damit zu tun haben, dass die Gegnerschaft sie so überzogen hat, wenn sie ihn beschrieben haben, dass die Leute das Gefühl haben, ja, also die spinnen ja.
1: Also gut, machen wir da Schluss, wenn wir nur sagen, er hat bis jetzt nur Wahlen akzeptiert, die er gewonnen hat. Und auf Frage so. Vor der Präsidentschaftswahl hat man ihn ja gefragt, tun sie das Wahlresultat akzeptieren? Er hat gesagt, ja, wenn ich gewonnen habe.
0: Ja.
1: Und jetzt wollen wir mal schauen, wie das wird sein nach dieser Midterm-Wahl, wenn es sich dann wird geben. Also Markus,
0: meine letzte Frage, ist denn der Joe Biden nicht 4 Jahre Präsident gewesen?
1: Ja.
0: Aha, dort hat der Trump aber die Wahlen verloren. Er hat es akzeptiert.
1: Nein,
0: ja, ist er dann im Weißen Haus geblieben?
1: Hey.
0: Ist er dort gehockt? Ist er dort gehockt?
1: Das hat er nicht können. Er verfolgt
0: Hillary Clinton hat einmal gesagt, das sei nicht legitim.
1: Nein, also, das ist jetzt wieder auch wieder Fake News.
0: So. Nein, es ist so.
1: Der Verlust von der Wahlen von 2020 ist immer wieder das Thema beim Donald Trump.
0: Bei der Hillary Clinton?
1: Obwohl das so lange her ist.
0: Nein.
1: Du, wir sind am Schluss für das
0: Rennen. Bei Hillary Clinton auch.
1: Immer Hillary Biden etc.
0: Ja, es ist so. Ja, wenn du Beispiel bringst, dann bring ich andere Beispiele.
1: Nein, nicht also, what about. Markus, ich kann dir sagen, wir sind uns nicht gleicher Meinung. Auch dem, ich finde, er ist nicht der schlechteste Präsident von allen Zeiten. Es hat noch schlechtere gegeben, der Herbert Hoover. Ich finde, er ist ein miserabler
0: Hoover
1: Präsident.
0: Ist nicht so schlecht.
1: Ein schlecht. Ja, die Weltwirtschaftskrise hat er
0: ist irgendwie. Nicht seine Schuld.
1: Ja, gut. Also, ich bin nicht so extrem, vom einen Extrem zum anderen. Er ist ein schlechter Präsident. Ich hoffe, dass er die Midterm verliert. Ich hoffe auch, dass der Netanyahu die Wahl in Israel verliert. Dass wenigstens etwas Positives aus dem ganzen Schlamassel rauskommt, wo wir jetzt alle erleben, wo die Welt darunter leidet. Gewisse Länder noch viel, viel mehr als die Schweiz. Danke vielmals für Ihr Kommen, für Ihre Aufmerksamkeit. Schönen Abend und viel Vergnügen.
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Doppelpunkt heute bei Tina Oberli, Regisseurin, die den erfolgreichsten Schweizer Film seit 30 Jahren gemacht hat, Herbstzeitlose. Jetzt hat sie einen neuen Film im Kino, der heisst Lovely Louise. Mit ihr unterhalten sich im Verlauf dieser Stunde Roger Schawinski.

0: Bettina Oberli hat einen absoluten Knaller geliefert. Es ist schon fast 7 Jahre her, Herbstzeitlose. Und seitdem ist sie natürlich im Schweizer Film Himmel. Über 600'000 Zuschauer im Kino, 1,4 Millionen am Fernsehen. Jetzt hat sie einen neuen Film, ich habe es vorher gesagt, Lovely Louise. Aber zuerst wollen wir mal wissen, Bettina, wer bist du?
1: Ich habe gewusst, dass du das fragst.
0: Eben, dann hast du die Antwort können vorbereiten.
1: Nein, ich weiß es nicht.
0: Ist die Frage aller Fragen?
1: Mensch.
0: Ja, klar, das stellst du dir ja laufend. Wer bin ich?
1: Nein, ehrlich gesagt stelle ich mir das nicht.
0: Nicht?
1: Es wechselt jede Sekunde.
0: Ja klar, aber irgendwie versuchst du doch ein bisschen zu definieren, wer bin ich, wo will ich hin, woher komme ich?
1: Das ist eine andere Frage.
0: Ja, die kommen aber dann, dort wo man herkommt, das ist ja ein Teil von dem, wo man heute ist, oder?
1: Schau, ich weiss es nicht und es interessiert mich auch nicht so wahnsinnig. Nicht,
0: gut, also dann fangen wir es anders an. Wir wissen, wo du herkommst, aus Meiringen.
1: Halb.
0: Halb?
1: Ja.
0: Was heisst halb? Ah, die Hälfte noch ist Samoa.
1: Genau.
0: Genau, das ist also ein gewisser Gegensatz, Meiringen, das ist hinten dort, oder nein, nicht hinten, zumindest im Haslital, oder, wenn man von Brünig oben runterkommt. Und Samoa ist, glaube ich, ein bisschen weiter weg.
1: Ja, Samoa ist ungefähr auf der anderen Seite von dieser Erdkugel.
0: Genau, und dort haben deine Eltern dich verschleppt?
1: Ja.
0: Wie ist das gerade gelaufen?
1: Mit dem Schiff.
0: Mit dem Schiff?
1: Ja.
0: Das dauert dann ein bisschen länger, weil die Erde, kann man sich vorstellen, ist ja ein bisschen grösser. Wie lange haben Sie da auf der Reise verbracht?
1: Ja, ich glaube, es war eine recht lange Zeit. Ja. Es war 1974 und ich war einjährig. Und wir sind wirklich von Genua mit dem Schiff auf New York. Und
0: wieso mit dem Schiff nach New York? Haben Sie das extra gewählt? Die Flüger sind ja dort schon erfunden gewesen, oder?
1: Flüger sehr erfunden gewesen, aber erstens habe ich das Gefühl, es war sehr teuer gewesen, zu fliegen damals.
0: Ja, das stimmt.
1: Und ich glaube, das hat ein bisschen dazugehört. Also meine Eltern haben doch recht abenteuerliche Seiten und das war so eine Fantasie gewesen von ihnen.
0: Also wir gehen mit dem Schiff so ein bisschen auf traditionelle Art und Weise nach Samoa. Dein Vater war Chirurg gewesen. Man hat ihn dort irgendwie angehört und hat gesagt, ich nehme gerade meine ganze Familie mit.
1: Ja, klar, er hatte kleine Kinder gehabt und eine Frau hätte das natürlich nicht allein wollen.
0: Mhm. Und die Frau, was hat sie dazu gemeint? Deine Mutter?
1: Ja, ich glaube, sie ist sehr begeistert mitgegangen. Mhm. Ja.
0: Aber haben die denn überhaupt gewusst, auf was sie sich einlöhnt? Samoa eben ist damals noch viel, viel weiter weg als heute, wo man ja im Fernsehen und so alle so die Filme kann sehen.
1: Ja, ich glaube, es war wirklich anders gewesen. Es hat kein Internet gegeben. Ich glaube, wenn sie Briefe haben geschrieben, dann ist die Post 2-3 Wochen lang unterwegs gewesen. Man hat nicht schnell können recherchieren. Sie sind wirklich eigentlich auf Abenteuer. Sie sind dort losgezogen.
0: Wie viele Jahre bist du da?
1: Wir sind zurückgekommen, als ich 5 war.
0: Und du hast noch Erinnerungen?
1: Ja.
0: Mhm. Was für dich?
1: Ich kann mich erinnern an den Kindergarten, wo ich dort gegangen bin, an Freunde. Ich kann mich erinnern, dass ich mich einmal in den Finger geschnitten habe, bei einer Schale von einer Mango und eine tiefe Wunde hatte während langer Zeit. Also ich habe mich an verschiedene...
0: Was für Sprache hast du geredet?
1: Englisch und Samoanisch.
0: Ja, kannst du da noch irgendetwas von Samoanisch?
1: Ja, ich habe Kinderlieder.
0: Kannst du noch?
1: Ja.
0: Okay. Und dann ist irgendwie die Zeit abgelaufen gewesen, und dann ist man wieder ins Haslital gegangen und... Wie war das für deine Eltern gewesen? In die doch dann ein bisschen enge Welt dort, oder?
1: Ja gut, meine Eltern sind ja Schweizer und meine Mutter kommt von Brienz, das ist nebendran.
0: Das ist ja so irgendwie gerade ein bisschen um die Ecke, ja.
1: Genau, und darum ist es natürlich, also der Abenteuerfaktor ist natürlich viel kleiner gewesen, als in die umgekehrt.
0: Aber was hat Samoa im Leben jetzt von deiner Familie noch für eine Rolle gespielt in den Jahren danach?
1: Ja, es hat schon eine Rolle gespielt, weil mein Vater ist da immer wieder weg. Der hat in der, auch zum Teil für das Rote Kreuz dann nachher noch geschafft. Er war in Afghanistan, er war in Afrika, auch wieder auf Samoa und dann irgendwann sind sie dann wieder ausgewandert.
0: Aber hat er dir gefällt, dein Vater?
1: Nein, er war ja da gewesen.
0: Also wenn man nach Afghanistan geht, schon nach Samoa, da kommst du nicht am Wochenende heim.
1: Nein, da kommst du nicht am Wochenende heim. Ja gut, wir waren uns halt ein bisschen wie gewöhnt, dass er so Sachen macht.
0: Gut, und dann bist du richtig das Berner Mädchen geworden, wo in den Turmverein gegangen ist, oder?
1: Ja.
0: Oder? Weil Mädchen haben das einfach gemacht, Gesangs- oder Turmverein. Ich glaube, du hast für den Gesangsverein auch noch dich entschieden?
1: Nein. Nein, Gesangsverein nicht. Aber ich habe Giga gespielt. Ich wollte unbedingt Giga spielen, weil ich habe das so ein schönes Instrument gefunden, visuell, weil es diese Schnecke hat aus Holz.
0: Ja, sieht auch toll aus.
1: Genau, oder? Und darum habe ich das nachher dürfen. Aber es hat keine Giga-Lehrerin in Meiringen gehabt. Und darum ist immer jemand am Mittwoch von der Musikschule Interlaken auf Meiringen gekommen. Und ich habe mich eben gleichzeitig auch sehr geschämt, weil in Meiringen hat nie mehr Giga gespielt.
0: Geschämt?
1: Und ja, es ist mir, also Kinder haben mich auch ausgelacht.
0: Wegen was hättest du denn sollen machen, Flöte spielen?
1: Eigentlich hätte ich sollen, gescheiterweise hätte ich Klavier gespielt, weil der hätte einfach nur die Noten müssen mitnehmen und der hat es auch nie mehr gemerkt. Aber so mit meinem Gigakasten, mit dem Velo, ich habe einfach immer geschaut, dass ich über eine Mittagsstunde habe, wo alle am Essen sind und dann sieht mich nie mehr.
0: Und das heisst, also du hast müssen lernen, dich verstellen ein bisschen?
1: Nein.
0: Aber hast du irgendwie doch das Gefühl gehabt, du sagst anders als die anderen? Das Gefühl von Fremdheit, oder? Wenn die anderen das eben blöd gefunden haben, hast du die immer in den Mut gehabt, das trotzdem durchzuziehen?
1: Ja, die Sehnsucht nach dem ist grösser gewesen, so dass ich das auf mich habe genommen. Aber andererseits, Kind, weil halt in diesem Alter, weil sie wirklich um keinen Preis anders sind als alle anderen.
0: Trotzdem hast du es gemacht.
1: Ja.
0: Und Turnen hat dann, glaube ich, eine grosse Rolle gespielt bei dir.
1: Ja.
0: Hast du dort Ambitionen gehabt? Also wirklich, ich wollte mal an die Olympiade gehen oder so?
1: Ja, das hätte ich wahrscheinlich schon gehabt. Ich bin, glaube ich, auch nicht so schlecht gewesen. Es ist sehr ein guter Verein. Es ist immer noch sehr ein guter Verein.
0: Weil sie hat nicht viel anderes.
1: Genau. Im Sommer tun die Mädchen turnen, Buben tun shooten und im Winter gehen alle Skifahren.
0: Genau, das hast du auch gemacht.
1: Ja.
0: Skirennfahrer hast du nicht werden?
1: Nein, aber ich bin viel Rennen gefahren.
0: Aha, ja. Auch noch.
1: Ja.
0: Und beim Turnen, wie bist du gekommen?
1: Ja, weit.
0: Weit? Schweizer Meisterschaft?
1: Nein, ja, bin ich auch gewesen. Ja,
0: ah,
1: ja.
0: Gut.
1: Aber ich habe dann mit 16 aufgehört. Ich habe mich dann irgendwann angefangen fragen, was der Sinn ist. Und ich glaube, das darf man sich nicht fragen.
0: Darf man nicht fragen?
1: Nein.
0: Gut. Und dann aber irgendwann hast du das Gefühl gehabt, du musst ein bisschen aus dem Haslital rausgehen, oder?
1: Naja, man hat halt nicht so viele Möglichkeiten gehabt, weil man hat Mittelschule machen wollte. Und ich bin dann auf Bern, weil dort hat es ein Semi gehabt. Und dann bin ich dort her und das haben sehr viele Berner gemacht, weil das immer eine super Ausbildung war. Es war eigentlich wie ein musisches Gimmick und dazu hast du noch Pädagogik und Didaktik gehabt. Das heisst, du hast eine Matur gehabt, hast an die Uni können, aber hast gleichzeitig auch können unterrichten und das war eigentlich sehr attraktiv gewesen.
0: Ja, dann hast du dort schon an Film gedacht oder hast du Lehrerin werden, was es eigentlich darauf eingeführt hat, was du dort gemacht hast?
1: Nein, ich habe schon an das gedacht und ich habe immer gedacht, ich möchte weitergehen. Und Lehrerin bin ich nie gewesen, habe einmal eine Stellvertretung gemacht, eine dreimonatige. Aber sonst bin ich das nicht gewesen, weil ich dann in Zürich die Aufnahmeprüfung gemacht habe.
0: Genau, also Meiringen, Bern und dann in eine richtige Stadt nach Zürich. Also reden wir über das, was ist der nächste Titel? Erster Titel übrigens, glaube ich, von einer Gruppe, die für dich wichtig ist. Oder kannst du vielleicht noch dazu noch etwas sagen? Das, also, was wir vorher gehört haben.
1: Ja, das war von The Wires, The Heart of All Things. Vom Adi Weiermann, seinem Bruder. Er hat Musik gemacht jetzt für meinen neuen Film und ich habe jetzt im Gegenzug das Videoclip gemacht für den Song, den wir gerade gehört haben.
0: Gut, und jetzt hören wir was?
1: Jetzt kommt I Might Float von Sid Matters.
0: Wer ist das?
1: Das ist ein französischer Melancholiker.
0: Aha, das liegt dir besonders?
1: Ja.
0: Hast du auch einen französischen Melancholiker?
1: Jawohl.
0: Das ist die Mabel, das reden wir später. Also, hören wir zuerst an Sid Matters.

0: Mir ist Bettina Oberli, Autorin und Regisseurin vom erfolgreichsten Schweizer Film von allen Zeiten. Jetzt hat sie einen neuen Film, also allen Zeiten, also von den letzten 30 Jahren. Schweizermacher ist natürlich nicht ganz erreicht worden, aber fast. Aber jetzt hat sie einen neuen Film im Kino und stellt sich jetzt da vor, du hast wieder Filmregisseurin werden. Das tönt einfach ein bisschen noch schwierig, oder? Das ist, glaube ich, nicht etwas Einfaches, was man sich da vornimmt. Auch als Frau in der Schweiz.
1: Ja. Nein, es ist nicht so einfach. Und ich weiß auch nicht, ob ich wollte Filmregisseurin werden, ich wollte Filmemacherin werden.
0: Ah, du hast eben alles machen.
1: Ja, eben. Ja, genau.
0: Ist ein bisschen viel aufs Mal, weil das sind, glaube ich, schon zwei verschiedene Berufe. Drehbuch und Regie. Und, aber du wolltest gerade alles machen.
1: Ja, ich wollte einfach meine Geschichten erzählen. Mhm. Es gibt so ein schönes Wort im Französisch, das heisst Cineast.
0: Ja, genau.
1: Und das gibt es leider nicht auf Deutsch.
0: Nein, aber darum sind auch die französischen Filme vielleicht nicht so erfolgreich wie die amerikanischen.
1: Ja.
0: Oder? Weil es sind einfach zwei verschiedene Begabungen. Drehbuch und Regie.
1: Ja, wobei ich fühle mich eigentlich...
0: Autorenfilme heisst genau. Auf Deutsch, oder?
1: Autorenfilme, ja.
0: Ja. Eben, aber dass man das Gefühl hat, man macht beides und man weiss, Schweizer Film, oder das sagen alle, du wirst gerade behaupten, es sei das Gegenteil, Ihr Hauptproblem sind Drehbücher.
1: Nein, ich finde, ich behaupte überhaupt nicht das Gegenteil. Es ist einfach immer ein bisschen einfach, wenn man das auf das runterbricht. Natürlich, ein gutes Drehbuch schreiben ist wahnsinnig schwierig, aber es gibt auch gute Drehbücher, wo der Film nachher auch in die Pfanne gehauen wurde.
0: Ja,
1: es ist gleich immer von mehreren Leuten, oder, wird der Film gemacht.
0: Aus einem guten Drehbuch kann man einen schlechten Film machen, aber aus einem schlechten Drehbuch keinen guten Film, oder?
1: Ja, wenn man das Drehbuch während dem Drehen total umschreibt, vielleicht schon.
0: Genau, dann hat man aber eben ein gutes Drehbuch. Aber hast denn du auch schon Drehbücher eingegeben? Man muss ja eingeben, man muss ja betteln oder bitten, dass man da staatlich unterstützt wird, weil es sind ja eigentlich staatlich finanzierte Industrie, die abgelehnt worden sind.
1: Ja, das ist mir auch schon passiert.
0: Mhm. Wie ist denn das? Wie empfindet man das? Das sind irgendwelche Leute, Gremien, wo man zum Teil die Leute kennt, zum Teil nicht. Und dann sagen die, Schrott, das machen wir nicht.
1: Ja, dann hat man ein paar Tage schlechte Laune und irgendwann rappelt man sich wieder auf und überlegt, wo haben sie recht? Man bekommt ja immer auch Argumente, warum nicht. Oder
0: und findest du die Argumente nachvollziehbar? musst du aufpassen.
1: Ja.
0: Darfst du nicht verärgern. Gell?
1: Ja,
0: ich möchte auch nicht taktisch vorgehen in armen Kerle und
1: Ja, natürlich, es gibt Sachen, die man nachvollziehen kann. Ein Drehbuch ist ja auch nie der fertige Film. Man darf das ja wirklich auch nicht miteinander verwechseln. Ein Drehbuch ist immer nur ein Versprechen auf einen Film.
0: Genau.
1: Und wenn ich anfange zu drehen, dann habe ich die Vorlage. Aber plötzlich habe ich zum Beispiel Schauspieler und Dreharten und Bilder und Töne und zum Beispiel Sachen, die in einem Drehbuch sehr ausgeschrieben sind oder ausgesprochen, musst du plötzlich nicht mehr haben, wenn du einen Film drehst. Und du fährst eigentlich wie normal von neu an und das Drehbuch ist wie ein roter Faden.
0: Ja, aber die Entscheidung fällt eben beim Drehbuch. Nicht eben, wenn du auf dem Set bist und drehst oder sogar später, wenn du schneidest.
1: Genau,
0: oder? Du musst also schon beim Drehbuch, das ist dein Verkaufsargument.
1: Ja, aber gute Kommissionsmitglieder können das so abstrahieren. Mm, also die wissen, es ist eben immer nur ein Versprechen und dann fährt man von drei und nach dem drei fährt man eigentlich nochmal von vorne an, weil dann kommt der Schnitt.
0: Mm. Du hast angefangen mit Kurzfilmen, hast dann gleich Prüfung gemacht. Du bist also diplomierte Regisseurin, das gibt es in der Schweiz.
1: jetzt ist es ja eine Fachhochschule oder eine Kunsthochschule, dann war es noch Kunstgewerbschule gewesen. Und ich habe wirklich ein Diplom, das heisst eidgenössisch diplomierte Film- und Videogestalterin.
0: Und dann muss man irgendeinen Film vorlegen, wo dort so ein Kurzfilm, so ein, was soll ich sagen, eben ein Prüfungsfilm, wo dort beurteilt wird, und dann kommt man das Diplom über.
1: Ja.
0: Und wenn man das Diplom hat, was bringt das? Ich meine, das braucht man ja nicht, das Diplom, um einen Film machen.
1: Dann läutet Hollywood an, wenn
0: genau. Ununterbrochen.
1: Ununterbrochen, ja.
0: Ja. Wie viele werden da eigentlich ausgebildet oder diplomiert pro Jahr in der Schweiz?
1: Schau, es hat sich alles ein bisschen geändert seit Bologna. Jetzt gibt es ja das Bachelor und Master und ich bin dort nicht mehr so ajour.
0: Mhm.
1: Gerade bei mir ist
0: aber aus deiner Klasse, wo du Diplom, warst, wie viele von denen haben denn echte Filme gemacht?
1: 7.
0: Ah, das ist noch viel.
1: Also meinst du jetzt Diplomfilm oder nachher?
0: Nein, wo dann nachher richtige Kinofilm, also Spielfilm gemacht hat.
1: Ja, weil man wird nicht als Regisseurin diplomiert, man studiert ja auch nicht eine bestimmte Fachrichtung Regie, sondern eben alles.
0: Mhm.
1: Und es gibt Leute, die arbeiten jetzt zum Beispiel im Schnitt und es gibt Leute, einer macht Trickfilm, der lebt in Kanada. Der Ivan Engler, der Cargo hat gemacht, der war auch bei mir in der Klasse gewesen. Und dann eine andere macht überhaupt nicht mehr mit Film, sondern Kostüm im Theater.
0: Mhm. Aber eben, der andere Teil, das Drehbuch, lernt man das dann eigentlich dort auch? Structure, ich habe das mal in einem Kurs in Hollywood gelernt, so die Struktur von einem Film mit allen technischen Schritten, die ein Film muss bieten muss, von allen Setups und Payoffs und so weiter, bis man dann am Schluss die Schlussszene hat, Resolution, Scene am Schluss etc. Lernt man das dort?
1: Wieso hast du so einen Kurs gemacht?
0: Ja, weil ich ein Drehbuchautor werden wollte. Ja, ich habe sogar ein Drehbuch geschrieben.
1: Nein, ist es verfilmt worden?
0: Nein, natürlich
1: Abgehend
0: nicht.
1: Abgehend vom Bund, oder was?
0: Nein, ich habe es auch nicht eingereicht. Es ist einfach, ich wollte mehr verstehen, um was es geht. Und habe dann das Gefühl gehabt, nachdem ich den Kurs gemacht habe, ich weiss es jetzt.
1: Ehrlich, das ist, genau. Schön, das ist schön.
0: Und habe dann aber herausgefunden, wenn man Theorie verstanden hat, hat man nur ganz etwas bisschen Kleines verstanden. Nämlich, was man noch nicht hat, ist eine heisse, spannende, einmalige Geschichte.
1: Ja, und ich finde schon, eben die Theorie, das kann auch sehr etwas Hölzernes sein. Und man merkt es schon, also Filme, die genau nach dem Hollywood-Rezept geschrieben sind, wobei es gibt ja etwa 500, du spürst das Skelett und das Publikum merkt es ja nachher.
0: Nein, das Publikum merkt es nicht, aber es gibt schon ein paar Prinzipien. Also, aber haben Sie das gelernt, Drehbuch?
1: Ja.
0: Mhm. Gut, dann hast du ein paar Filme gemacht, kleinere Filme, hast sogar, glaube ich, auch Preise bekommen. Mhm. Und dann hast du das Gefühl gehabt, jetzt muss ich einmal einen richtigen Film machen. Gerade der erste heisst Nordwind, 2004. Mhm. Habe ich leider nicht gesehen. Ist es ein Erfolg geworden?
1: 3000
0: Eintritte. 3000 ist nicht ganz Schweizer Rekord, oder?
1: Nein.
0: Was hat er gekostet?
1: Ja,
0: er
1: ist nicht so teuer.
0: Ja, was heisst nicht so teuer?
1: Ja, ich denke, es ist so um 1 Million.
0: Genau, also kann man rechts einen Rekord, oder?
1: Nein.
0: Was hat er gekostet?
1: Ja,
0: er
1: ist nicht so teuer.
0: Ja, was heisst nicht so teuer?
1: Ja, ich denke, es ist so um 1 Million.
0: Genau, also kann man

0: die Projekte in Auftrag geben, sehen die Filme, weil die gehen an Filmfestivals. Gut.
1: Okay, also für das ist es eine Art Bewerbungsbörse.
0: Ja.
1: Gut. Also, dann ist Herbstzeit losgekommen, jetzt muss man sagen, das war der Sensationserfolg, wo niemand daran glaubt hat, nicht einmal du, nehme ich an.
0: Also ich habe nicht gedacht, dass so etwas passiert.
1: Mhm. Ja. Es war ja ein Fernsehfilm. Ja. Mhm. Also ein relativ einfacher, billiger, schnell gemachter Fernsehfilm, oder?
0: Ja, relativ. Ja.
1: Mhm. Relativ. Also du hast doch noch lange an diesem Drehbuch geschafft?
0: Ja, man schafft doch, egal ob du jetzt Fernsehen oder Kino machst, der Aufwand ist eigentlich schon...
1: Wie lange schaffst du an einem Drehbuch?
0: 2 Jahre.
1: 2 Jahre. Das finde ich eben enorm. Viel zu lang eigentlich in Hollywood produzieren die, ja, das ist auch ein Ort, wo es Filme gibt, ja. Nicht nur schlechte, sondern die besten auch von der Welt, die produzieren die viel schneller. Ich habe gesehen, du machst nur im Rhythmus von allen 3 Jahren einen Film. An was liegt das?
0: Das ist ehrlich gesagt schon ein recht hoher Rhythmus.
1: Findest du? Mhm. Aber dann ist das Risiko auch gross, wenn dann nach 3 Jahren kommt ein Film und niemand will ihn sehen.
0: Ja, das ist ein bisschen blöd, aber...
1: ja, ja.
0: Aber weißt du, zum Beispiel der Charmusch hat noch einen längeren Rhythmus.
1: Und hat man schon länger nicht mehr erfolgreich gesehen von, oder?
0: Ja, mal. Es ist halt immer ein bisschen relativ, oder? Die Erfolgsdiskussion, die hängt mir langsam noch ein bisschen zum Hals aus. Was ist überhaupt Erfolg?
1: Ja, was ist Erfolg? Sag mir es.
0: Es gibt unterschiedliche.
1: Was ist deine Definition?
0: Also, es gibt verschiedene... Arten von Erfolg, das ist meine Definition. Es gibt einen kommerziellen Erfolg, es gibt einen künstlerischen Erfolg, es gibt einen Erfolg, der eine Basis ist für einen nächsten Film. Film, weißt du, wenn du auch sagst, wie viel hat das Billett gekostet bei Nordrand? Nordwind.
1: Ja.
0: Wie viel hat das gekostet? Was hat er gesagt? 3000 Stutz pro Eintritt.
1: Ja, genau.
0: Gut, ich meine, das muss man auch alles ein bisschen, das ist natürlich ein bisschen Öl ins Feuer für all die, die finden, Filmsubventionen sollte es nicht geben.
1: Nein, aber es ist auch in Hollywood so, wenn man einen Film produziert, und hat keine Zuschauer, dann hat man das nächste Mal keine Chance mehr. Weil so viel wird investiert, im Gegensatz zu einem Buchautor oder einem Maler, ist das einfach eine kokenteure Art von etwas produzieren.
0: Ja, das stimmt. Aber du kannst einfach Hollywood nicht mit Europa vergleichen. Die Schweiz ist ja dort nicht anders. In Europa wird Film ist wirklich ein Kulturgut und es wird in jedem Staat, wo Filme produziert wird, ein gewisses Budget wird einfach für das auf die Seite gelegt pro Jahr. Und in Hollywood ist das nicht so. In Hollywood sind es wirklich Investoren.
1: Dann müssen sie sich Mühe geben.
0: Dort ist wirklich, dort wird Geld investiert und wir warten, dass das zurückkommt.
1: Aber in der Schweiz hat... Nein, das stimmt nicht. Also ich meine, gerade unter dem Vorgänger vom jetzigen Chef von dem Departement haben gesagt, wir müssen so grosse Filme machen, Publikumserfolgfilm, hat Millionen die reingepumpt und was ist passiert? Ein Flop am anderen.
0: Ja, aber weißt,
1: das ist nicht
0: das
1: Kultur...
0: Viel, ist zu kleines Land. Der Markt ist zu klein. Der Markt ist zu klein. Wir sind 4 Millionen Deutschschweizer.
1: Genau.
0: Und, ist einfach zu klein.
1: Und im Gegensatz zu Dänemark schaffen wir es einfach selten, dass ein Film über die Landesgrenze kommt, wo ein ähnlich grosses Land ist, oder?
0: Ja, aber Dänemark investiert viel, viel mehr Geld in die Schweiz, in ihre Filmlandschaft.
1: Und es ist alles natürlich viel professioneller dort.
0: Ja. Aber das hat auch damit zu tun, dass irgendwann jemand entschieden hat, wir nehmen das jetzt ernst als Kulturgut, das man exportieren will, und darum tut man jetzt viel Geld.
1: In der Schweiz hat man es auch wählen.
0: Ja, aber es ist
1: aber es hat nicht funktioniert.
0: Also erstens braucht jede gute Idee braucht ein bisschen Zeit und dass man sich mal aussitzen und durchziehen kann.
1: Mhm.
0: Und zweitens ist es wirklich auch eine Frage von, was es einem Staat wert ist.
1: Gut, also du hast, ich sage es jetzt nochmal, wir gehen zurück, einen relativ kleinen Film gemacht oder hast wollen machen und auch die auf dem Fernseher das Gefühl gehabt, es ist ein relativ kleiner Film, der am Sonntagabend irgendwann einmal abgenudelt wird. Und dann haben plötzlich die Leute gemerkt, hey, das könnte noch mehr sein, oder?
0: Ja.
1: Wie war denn genau der Prozess gewesen, wo sie gesagt haben, stopp, das bringen wir zuerst ins Kino?
0: Also mein Produzent hat einen Verleiher gezeigt, damals Buena Vista, heute ist das Disney. Und die haben den Film geschaut und gesagt, sie würden ihn gerne ins Kino bringen.
1: Mhm. Weil sie haben dort versucht, eben auch schweizerische Produktionen zu machen. Und dann ist das zum Sensationserfolg geworden.
0: Ja, aber weißt du, das Jahr war sowieso außergewöhnlich. Das war in der Zeit, wo Vitus war, wo Grounding war, der Eugen war, Sternenberg war, Genome war. Es hat so wirklich eine Welle gegeben, das Fräulein von Andrea. Es hat so eine Welle gegeben, es war irgendwie eine gute Stimmung. Du hast auch das Gefühl gehabt, die Zuschauer.
1: Aber jeder Film hat ja für sich allein irgendwie Zuschauer finden.
0: Ja, aber ich habe wirklich das Gefühl, der Geist ist gut.
1: Aha, und der ist jetzt wieder weg, oder?
0: Ist jetzt wieder schwieriger.
1: Mhm. Gut, also Herbstzeitlos hat alles überstrahlt. Hast du nachher herausgefunden, hier und da weiss man nicht so richtig, was habe ich falsch gemacht, oder? Hast du dann herausgefunden, was du alles richtig gemacht hast?
0: Nein.
1: Nein? Du hast alles

0: Also alles richtig gemacht. Und hast, im Voraus weiss man es nicht, aber hinterher könnte man es ja analysieren.
1: Ja, vielleicht. Und es ist auch versucht worden. Und es ist auch versucht worden, das zu wiederholen. Es hat auch seitdem nie mehr Film so viel Eintritt gemacht. Nicht annähernd so viel. Das hat verschiedene Faktoren gehabt.
0: Aber es war ein Film, der die Herzen der Leute, der Zuschauer, erfreut hat. Ein Film um so ein paar lebendige, alte Damen, die sehr überraschend war, wo irgendwie ihr Schicksal in die eigenen Hände genommen haben. Dann der Gegensatz zwischen dieser bitteren Welt und der Welt der Negligés und so ist natürlich grossartig. Und dann natürlich hat Stefanie Glaser, die ja auch als Kabarettistin eine Rolle gehabt, aber noch nie so eine grosse Filmrolle gehabt. Absoluter Glückstreffer, oder?
1: Ja, das ist wirklich ein Glücksfall. Mhm. Also ich denke, es hat viel mit ihr zu tun.
0: Ja.
1: Dass der Film so ist gut angekommen.
0: Und wo sie ihn gesehen hat selber, wie hat sie darauf reagiert?
1: Das war wunderschön. Mhm. Also, sie haben alle gleichzeitig gesehen. Mhm. Und das ist für die natürlich. Ja,
0: hat sie gewusst, jetzt habe ich noch etwas Schönes. Es war dann wirklich ein schöner Abschluss von ihrer Karriere. Sie hat dann, glaube ich, nachher noch einen Fernsehfilm gemacht. Der war ziemlich verunglückt. Aber du hast ihr noch das Denkmal irgendwie ermöglicht.
1: Ja, aber das war wirklich nicht bewusst.
0: Ja, klar.
1: Das haben wir ja dann in dem Moment
0: nicht
1: gewusst.
0: Du hast ja noch gewählt, dass sie im nächsten Film mitspielt. Eben in dem Lovely Louise.
1: Ja.
0: Was
1: ja,
0: heisst,
1: es ist etwas komplizierter.
0: Ja, aber sie hat offenbar im Drehbuch noch ein bisschen mitgearbeitet.
1: Nein,
0: das habe ich irgendwo gelesen.
1: Nein.
0: So 2010, du und sie reden da über den Film, also so ein bisschen nach eben Herbstzeitlosen 2.
1: Nein.
0: So wie man das in Hollywood macht, Sequel, oder? Dass man den ersten bringt.
1: Ja.
0: Aber jetzt hast du einen Film gemacht, wieder mit einer alten Dame.
1: Ja.
0: Jetzt halt eine andere Dame, weil leider Stefanie...
1: Nein, das stimmt nicht. Das ist wirklich nicht so.
0: Okay, wir reden über das im Detail. Machen wir zwischen deiner Musik. Was ist der erste Titel?
1: Das ist die Rede von der Sophie Hunger.
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0: Bei mir ist Bettina Oberli und sie hat wieder einen Film gemacht mit einer noch älteren Frau als Hauptdarstellerin, mit der grossen Annemarie Thüringer, während vielen Jahren Burgschauspielerin in Wien, also an der Burg, also etwas Höheres gibt es im deutschsprachigen Theater gar nicht. Und sie ist mittlerweile 87-jährig und da hat man schon das Gefühl, du hast eigentlich mit diesen alten Damen funktioniert, oder?
1: Nein, es funktioniert eben anders.
0: Gut.
1: Mit alten Damen. Nein, also ich wollte auch sagen, sie ist also nicht die Hauptfigur. Die Hauptfigur ist ganz klar der Stefan Kurt.
0: Gut, das ist ihr 50-jähriger Sohn, der bei ihr wohnt. Aber sie ist die zweite Hauptfigur.
1: Sie ist vor allem sein Problem.
0: Ja klar, also das sind Hauptfiguren sehr oft.
1: Ja, nein, sie ist seine Antagonistin. Er ist der Protagonist, weißt, wenn wir jetzt schon im Dreibuch Vokabular sind. Er ist der Protagonist, er macht die Entwicklung durch.
0: Ohne, dass er ein wahnsinniger Sympathieträger ist.
1: Ja, und hat das Bedürfnis, das sich am Schluss erfüllt. Und sie ist die Antagonistin, die sich nicht verändern darf.
0: Gut.
1: Und doch, ich finde, er ist sehr ein Sympathieträger.
0: Hast du das Gefühl?
1: Ja.
0: Aber eben, das ist vielleicht... Aber bevor wir jetzt auf das eingehen, jetzt, ich wollte jetzt da eben nicht irgendwelche grosse Kritik anbringen, vor allem für Leute, die noch nicht sehen, was bringt das schon, wenn man da ins Detail geht, aber ein bisschen werden wir schon darüber reden. Aber jetzt nochmal das mit einer 87-jährigen Frau als Antagonistin zu drehen. Was war da der Reiz gewesen nach dem Film mit der Stefanie?
1: Ich hatte Lust, wirklich mit der Annemarie nochmal zu drehen, weil sie auch bei der Herbstzeitlose ja schon mitgemacht hat. Und die Figur ist auch recht von ihr inspiriert. Sie war auch selber mal in Amerika.
0: Haben auch Bilder von ihrer gebraucht im Film, oder?
1: Ja.
0: Das sind Originalbilder.
1: Ja,
0: eine junge, hübsche, attraktive Frau, die jetzt eine alte, sage ich jetzt mal, weniger attraktive Dame ist. Haben sie noch älter gemacht und noch ein bisschen weniger attraktiv, als sie schon ist?
1: Nein.
0: Nicht?
1: Nein.
0: Und wie war es für sie, wenn sie sich gesehen hat? Also, ist ja schon noch, da sieht man die Bilder von früher, strahlend, sexy, grossartig. Und dann mit 87 sieht die Welt ein bisschen anders aus.
1: Du, es ist mit dem, kann sie leben. Das geht uns ja allen so. Ich denke, mit 87 sehen wir auch nicht mehr so aus wie jetzt.
0: Aber vielleicht wollte man sich nicht zeigen im Kino, auf Grossleinwand.
1: Doch, sie hat es wollen und sie hat sehr Lust auf die Figur. Sie hat gemerkt, es hat etwas mit ihr zu tun, da kann sie wirklich etwas reinbringen. Sie ist ja auch, wie soll ich sagen, also bei der Herbstzeitlos war es ja wirklich so, dass sie Frauen waren, die nochmal so aufblüht. Und jetzt habe ich wirklich Lust gehabt, eher etwas zu machen über jemanden, der wo das, halt das Alter eben nicht als sonniges, schönes letzten Lebensabschnitt zeigt, sondern mal zeigen, dass es eben vielleicht auch bei Teilen Altsein einfach Altsein ist.
0: Mhm. Und das ist natürlich dann im Resultat nicht so erhebend, oder? Und nicht so mutmachend, wie es bei der Herbstzeitlose war, oder?
1: Ja, ich würde sagen, es ist einfach differenzierter. Herbstzeitlose ist so ein Film, da ist einfach so grandios, oder? So grandios, gerade erzählt, ganz klar in seinen Charakteren. Und Luis ist sicher ambivalenter bei allen Figuren, ja.
0: Aber eben im Kino, eben, wenn wir jetzt alte Leute wo sehen und alle werden wir oder hoffen, dass wir älter werden, hoffen, dass das noch gut rauskommt. Bei Herbstzeitlos haben wir gesagt, yes, genau so mache ich es auch. Und jetzt bei der Lovely Luise sagst du, oh my God.
1: Es ist halt vielleicht auch realistisch.
0: Ja klar, aber ja. Hey, the cinema is larger than life. Man wollte nicht unbedingt noch die Welt abzeigen. Das kann man im Dokumentarfilm machen, man muss ja Träume verkaufen.
1: Das stimmt nicht unbedingt.
0: Nicht? Okay.
1: Nein. Also es gibt wahnsinnig gute, erfolgreiche Filme, die hyperrealistisch sind.
0: Gut, das ist klar. Und vielleicht nicht einmal die schlechtesten. Aber wie war das gewesen, mit einer 87-jährigen Frau zu drehen? Oder eben vorher hast du noch mit ein paar anderen Eltern da. Was sind da die besonderen Probleme, die da für eine Regisseurin, die einen genauen Drehplan hat und so, zu beachten sind?
1: Man muss den Drehplan schon ein bisschen anpassen. Also die Energie ist natürlich nicht mehr die gleiche und es braucht längere Pausen. Man muss auch körperlich ein bisschen aufpassen, dass natürlich niemand umgeht. Und das ist aber manchmal gar nicht so schlecht, weil die Gelassenheit, die durch das, die gezwungenermassen muss entstehen, die greift auch ein bisschen auf alle über.
0: Mhm. Und kann man dann sagen, jetzt machen wir es nochmal und nochmal und nochmal? Oder muss man nach dem vierten, fünften Mal sagen, komm, den Take nehmen wir?
1: Das kannst du auch nicht immer mit 20-Jährigen.
0: Nicht? Nein. Ja, aber gleich, aber die haben dann wenigstens Kraft, die werden vielleicht sauer, aber sie schaffen es noch. Bei der 87-Jährigen kannst du nicht 15 Mal die gleiche Szene machen, oder?
1: Doch. Ja? Je nachdem kann man das, ja.
0: Mhm. Mhm. Okay, jetzt, wie lange hast du jetzt 2 Jahre an diesem Drehbuch geschaffen?
1: Mhm.
0: Wie viele Versionen hat es gegeben?
1: Vielleicht 7.
0: Sieben?
1: Ja.
0: Also, ist noch viel, oder?
1: Ja, aber ich habe es ja nicht allein geschrieben. Ich habe zuerst mit einem deutschen Autor zusammengearbeitet und dann habe ich das Gefühl, jetzt muss ich noch mit einer Frau. Und dann haben wir wirklich alles nochmal auf den Kopf gestellt und dann habe ich mit der Petra Wolpe die letzten 3-4 Fassungen
0: geschrieben. Aber wenn man so viel Mal das umschreibt, kann man es dann überhaupt noch irgendwie aus der Distanz sehen? Oder ist man dann eine Art betriebsblind?
1: Ja, man ist sicher betriebsblind, aber ich glaube, man muss das so sein, weil man wird ja wahnsinnig, wenn man ein Drehbuch hat und schon nur, wer das alles liest und jeder hat eine eigene Meinung, wie schlussendlich über einen Film auch, und man muss, glaube, das ist wahrscheinlich eh die grösste Kunst beim Filmen machen, dass man wie eine Art kleinen Tunnelblick überkommt und sich nicht zu fest von links und rechts oder nur von den Leuten, wo man wirklich 100% auf ihr Urteil etwas gibt, etwas lassen sagen.
0: Jetzt muss man vielleicht noch rasch zurückgreifen, bevor wir noch auf den Film kommen. Du hast zwischendurch einen Film gemacht, der heisst «Tanö». Das ist nach einem riesigen Erfolgsroman, ein Drama, ein Krimi, ein sehr düsterer Krimi von der Andrea Maria Schenkel in Deutschland, glaube ich, mehr hunderttausendfach verkauft worden. Und eben, du hast gesagt, aufgrund von deinem ersten Film hast du den Auftrag bekommen. Dort sind natürlich die Erwartungen besonders hoch gewesen, dass das ein Knaller wird. Oder man hat schon fast das Gefühl gehabt, das muss einer werden.
1: Nein.
0: Ja, wenn man so eine Vorlage nimmt, die die Leute kennen, mit dem gleichen Titel, dann ist natürlich schon eigentlich gesagt, wo man hinsteht. Und es ist dann, glaube ich, nicht ganz so rausgekommen.
1: Nein, also der Produzent hat mir dann bei unserem ersten Treffen gesagt, er hat das Buch schon die Filmrechte gekauft, bevor das so ein grosser Erfolg ist worden. Und er möchte einfach einen interessanten Film machen. Und wenn man mir hat gesagt, das ist ein Bestseller, mir ist das, als ich die Anfrage bekommen habe, habe ich das Buch nicht gekannt. Und wenn man eine Bestseller-Verfilmung machen, dann hätte ich das gesagt, ich kann das nicht. Aber es war für mich ein sehr interessantes Projekt, vor allem auch visuell. Und weil ich das Gefühl hatte, man kann dort in eine Welt reintauchen, die wirklich jetzt 180 Grad anders ist als Herbstzeitlose. Und das ist für mich auch eine Möglichkeit, ein bisschen von dem Druck gerade wegzukommen. Aber und klar, ich meine, in der Schweiz, mal, es hat 20'000 Eindrücke gemacht, was darum eben eigentlich viel ist.
0: Ja.
1: Man muss jetzt also mal die 600'000 vergessen.
0: Nein, aber Tanö haben auch viele Leute in der Schweiz gelesen.
1: Ja, aber nicht so viel wie in Deutschland. Mhm. Und in Deutschland haben wir 300'000 Eindrücke gemacht. Gut. Also das sind alle zu
0: viel. Okay, also ich meine, ich mache einmal einen Film 8 Millionen oder
1: ja,
0: 6 Millionen.
1: 8 nicht. Gut. Aber wenn du Til Schweiger bist, dann machst du vielleicht 3-4.
0: Oder
1: aber
0: 6.
1: Bin ich nicht.
0: Gut. Und ist denn das für dich eine Enttäuschung gewesen dort? Also ehrlich gesagt, weißt du, du musst natürlich klar immer so ein bisschen positiv und so sein, man hat es jetzt hinter sich, aber hast du dort ein bisschen mehr erwartet?
1: Nein, weißt du, ich muss nicht positiv sein. Es ist einfach so, wenn ich nach Herbstzeitlose wollte dort anknüpfen, dann hätte ich aufhören, Film machen. Was soll ich machen nach so einem Erfolg?
0: Ist das ein Druck?
1: Nein, es
0: ein
1: ist nicht
0: unerträglicher Druck.
1: Nein,
0: nach dem Erstling.
1: Dann hätte ich ja aufgehört. Es war überhaupt nicht unerträglich gewesen. Aber was soll ich machen, wenn du so einen Erfolg machst? Seitdem hat ein Film hat nie mehr schon nur in die Nähe die Zahlen erreicht. Es war so unnormal gewesen, dass so etwas überhaupt mit einem Schweizer Film passiert. Er ist ja auf der ganzen Welt gut gelaufen.
0: Auch in Japan?
1: Und auch in Japan, in Spanien, in Deutschland, Österreich, Südamerika.
0: Also unglaublich wirklich für einen Schweizer Film.
1: Aber ich meine, ja, es ist super. Und es ist ein grosses Glück, aber wenn ich hätte ja sonst müssen aufhören, wenn es mir darum ging, dort anzuknüpfen.
0: Es gibt zwei Möglichkeiten. Entweder versuchen, das Erfolgsrezept, das man dort hatte, ich habe darum gefragt, was ich machen soll, versuchen, nochmal zu finden. Oder genau das Gegenteil zu machen. Und du hast das zweite gewählt,
1: ja,
0: oder?
1: Ja.
0: Oder genau, einfach, weil du nicht zugetraut hast, wenn du nochmal so etwas will. In Amerika, eben, wenn man einen Erfolgsfilm hat, dann gibt es einfach noch den 2, 3, 4 und 5. Einfach, weil man das Gefühl hat, man kann so glücklich sein, dass man endlich mal etwas Tolles gefunden hat, dass man es eben will, dann auch ausschöpfen.
1: Ja, aber ich sage dir jetzt, mein Antrieb ist nicht der Erfolg. Und was manchmal bei Herbstzeitlosen wird eigentlich immer viel mehr über den Erfolg von diesem Film geredet. Das ist so das Fantastische, der Erfolg. Es wird eigentlich mehr über den geredet als über den Film selber. Und der Antrieb zum Filme machen ist für mich nicht der Erfolg. Sondern es ist wirklich ein Beruf für mich. Es ist für mich eine tiefe Befriedigung, etwas können zu machen, was aus mir rauskommt und ich möchte ausdrücken. Und offenbar hat es eine Resonanz. Und es ist eine Befriedigung im Machen, im Moment vom Herstellen und vom Schreiben. Und im Moment, wo die Schauspieler das anfangen spielen, bis zum Schluss, wo so ein Film fertig ist. Schlussendlich ist es einfach auch ein Beruf. Und das ist mein Antrieb, ist das. Und immer an den Erfolg zu denken, ich funktioniere einfach nicht so.
0: Also das glaube ich dir absolut. Aber wenn du keinen Erfolg hast, kommst du kein Geld mehr über das nächste Mal, oder?
1: Ja, darum
0: brauchst du
1: auch,
0: es.
1: Ja, aber darum ist auch Erfolg ist immer relativ. Natürlich kannst du Erfolg haben im Kino, aber du kannst eben auf andere Arten kannst du wie zeigen, dass du fähig bist, wieder einen neuen Film zu machen.
0: Gut, und du willst ja eben grössere Filme machen. Du machst eben, hast gesagt, jetzt hast du einen Videoclip gemacht. Machst auch Fernsehspots, TV-Spots. Ich glaube, für den Schweizer Bauernverband hast du jetzt etwas gemacht.
1: Vor zwei Jahren.
0: Vor zwei Jahren. Machst du das zum Geld verdienen oder auch, weil dich das beruflich interessiert?
1: Ja, mich interessiert schon. Also, was ich sehr schön finde bei den Clips, die ich mache. Es war jetzt nicht der erste gewesen. Man hat einfach sehr schnell ein Resultat, eben im Gegensatz zu einem Kinospielfilm.
0: Hat man es nachher hinter
1: sich.
0: Genau,
1: auch bei der Werbung, aber ich mache sehr selten Werbung. Mhm. Und was ich aber auch mache, ist Theater.
0: Hast du gemacht, Anna Karenina?
1: Genau, im
0: Wasser. Also hallo, ja. Tolstoi, grössere Geschichte.
1: Ja, ja.
0: Und ist es erfolgreich gewesen?
1: Ja.
0: Gut. Das freut mich. Also, jetzt reden wir doch noch über Lovely Louise, und zwar inhaltlich und so. Wir haben jetzt noch ein bisschen Atem. Machen wir zwischen deiner Musik, was ist der nächste Titel?
1: Cigarettes and Chocolate Milk von Rufus Wainwright.

0: bist Filmregisseurin, Drehbuchautorin, dein Mann ist Kameramann. Das heisst, wenn ein Film gemacht wird, gedreht wird, dann sind beide weg. Jetzt haben dann aber noch zwei Kinder. Es ist also ein gewisses logistisches Problem. Einerseits, andererseits, du bist der Chef und er muss machen, was du sagst auf dem Drehplatz. Meistens so, der Regisseur ist dort der Boss. Also nicht ganz konfliktfrei.
1: Doch.
0: Bettina Oberli ist bei mir. Sie hat jetzt gerade den Film Lovely Louise im Kino. Aber eben, dass er beide gleichzeitig weg sind, ist von der Logistik her, Familienlogistik her, eher komplex, oder?
1: Ja, so wie für ganz viele andere Leute, die beide arbeiten. Ja. Es ist natürlich klar. Wir haben sie, wo wir die Anhöhe gemacht haben, haben wir sie mitgenommen, dass sie noch kleiner waren. Jetzt bei Lovely Louise haben wir in Zürich gedreht. Sie gehen in Hort, wir haben Freunde, wir haben Nachbarn, wir haben Eltern. Mhm. Es lässt sich lösen.
0: Gut. Und auf dem Drehort, dass du dort einfach sagst, was gemacht wird, wie ist das?
1: Ja, ich sage nicht nur, was gemacht wird, ich habe wirklich auch die grösste Verantwortung. Am Schluss stehe ich da und dann ist der Film gut oder nicht.
0: Ja.
1: Und die Leute wissen das und können mit dem umgehen.
0: Und auch die machen mit dem umgehen.
1: Ist sehr professionell.
0: Genau. Ja. Gehst du eigentlich viel ins Kino?
1: Ja.
0: Machst du viel Filme? Tust du dich an Schuhe halten?
1: Ich gehe sehr viel ins Kino, ich schaue aber auch sehr viel daheim. Also wir versuchen eigentlich zusammen, mein Mann und ich, jeden Abend einen Film zu schauen.
0: Ah ja?
1: Ja, jetzt haben wir gerade Kisten bekommen vom Europäischen Filmpreis.
0: Aha.
1: Weil ich bin dort in der Akademie und dann bekommt man jedes Jahr eine Kiste voll alle aktuellen europäischen Filme.
0: Ist doch grossartig.
1: Super.
0: Ich bin auch mal in einer Jury von einem Preis. Du bist übrigens in der Jury mal in Locarno.
1: Ja.
0: Für ein Festival, aber dann im Jahr darauf hat man dann, oder zwei Jahre später, hat man dann eben Lovely Louise nicht mehr gespielt auf der Piazza. Dafür irgendwie We're the Millers, wo jetzt im Kino läuft.
1: Genau.
0: Also sehr eine prollige Komödie ist. Das als Schweizer Regisseurin etabliert, muss einem das ein bisschen schmerzen, oder?
1: Ja, es war ein bisschen mühsam gewesen. Vor allem war es mühsam gewesen, dass sie uns drei Monate hergehalten haben und wir bis ganz am Schluss auf dieser Liste waren. Aber der neue Direktor, der Carlo, hat einfach zu verrecken, nur zwei Schweizer Filme auf der Piazza wollen. Und er hat mir auch gesagt, es ist so schwierig, die Piazza zu programmieren. Man muss auf alle Seiten Leute befriedigen.
0: Und dann hast du gegen den Blocher verloren.
1: Ja, total.
0: Wie läuft der jetzt der neue Film, Lovely Louise? Ist die zwei Wochen im Kino?
1: Ja.
0: Was heisst gut? Ich habe gesehen auf Platz 6 im Moment, oder?
1: Ja, wir haben 18'000 Eintritte und vor uns sind nur Hollywood-Produktionen.
0: Eben, We're the Millers und wie die alle heissen.
1: Also wir sind
0: so.
1: Zoberst von den Arthouse-Filmen.
0: Gut, aber was kann man da noch erreichen, also am Schluss, wenn man nach zwei Wochen 18'000 hat?
1: Du, ich weiss es nicht genau. Mhm. Es ist...
0: Aber wir haben das Gefühl, dass man einigermaßen rauskommt. Wie heisst das aber? So ein bisschen, dass die,
1: also,
0: die das private Geld hineingeben, das ist immer ein Mischung zwischen privatem Geld und staatlichem Geld. Das staatliche Geld, das muss man nicht mehr beachten. Das ist enfant perdu. Aber die, die private Gelder geben, die hoffen, dass sie es wieder zurückbekommen.
1: Ja, aber ich glaube, es sind gar nicht so private Gelder.
0: Ja, ist alles nur staatlich finanziert.
1: Ja, weißt du, auch mit Deutschland.
0: Das genau, haben das dann können machen, weil du weißt natürlich auch einen Namen. Also der Film, ich wollte jetzt, ich habe ihn mir natürlich angeschaut, bevor ich da jetzt die Sendung mache, der ist anders als Herbstzeitlose, hat eine andere Tonalität. Und was mir auffällt, deine Schauspielerführung ist grossartig. Wirklich. Also, das ist ja so oft in Schweizer Filmen, das wird überspielt. Und gerade im Dialekt, da hat man das Gefühl, die reden so unnatürlich. Und da muss man sagen, schon bei Herbstzeitlose und da auch, das bringst du einfach an, dass die Leute ganz natürlich reden, dass sie nicht Schauspieler sind.
1: Ja, es ist, ich habe wirklich Glück, dass sie immer sehr gute Schauspieler haben. Ich habe meistens Bühnenschauspieler, also Leute, die viel regelmäßig zum Teil in festem Engagement auf der Bühne stehen, auf grossen Bühnen. Und es ist eigentlich auch mein Liebste beim Filmemachen, ist mit den Schauspielerschaften.
0: Das hat man das Gefühl, der Stefan Kurt hat die Hauptrolle, eben ist da der Protagonist und so. Und der muss auch die ein bisschen verknorzte Figur spielen und macht meiner Meinung nach das wirklich hervorragend.
1: Ja.
0: Ist das kein Problem für dich, das mit ihm zusammen zu besprechen, dass das so rauskommt?
1: Nein, wir hatten sehr schnell die gleiche Vision über die Figur, was ja das Schwierige ist. Und ich finde, der bringt das wirklich super her. Es ist eine Figur, die man ja auch schütteln möchte und einen Kick geben, dass er endlich mal etwas macht und aufwacht aus seinem Träumertum. Ja, zum Thema mit autistischen Zügen. Ja. dass man ihn aber den gleich gerne hat und sich freut, dass er sich am Schluss kann befreien kann, das finde ich, also...
0: Es gibt ein Happy End. Also das ist, hast jetzt du gesagt, ich kann nicht wollen, das verraten, aber ein Film mit Happy End, auch immer ein Film, der so ein bisschen triste Töne hat, der ein bisschen auch bemühend wirkt, der Mief, das miefige Umfeld, sollte es dann am Schluss mindestens ein Happy End geben, damit man nicht ganz deprimiert aus dem Kino kommt?
1: Also der Film ist, er wird immer als Comedy verkauft, das ist er natürlich nicht.
0: Überhaupt
1: das ist,
0: nicht.
1: Es ist eine melancholische Komödie. Ja. Es gibt Vorstellungen, wo die Leute sehr viel lachen, je nachdem, wer quasi so die Lachsignal gibt. Oder? Ja, es ist eine melancholische Komödie und es hat sicher eine Ironie in diesem Film. Und ich glaube, das muss man wie verstehen. Also, wir wissen immer mehr als die Figuren. Das ist eine klassische, ironische Haltung.
0: Aber er ist sehr, was soll ich sagen? Er geht langsam voran. Ganz ja, bewusst ja. Kein Tempo. Also es wird nicht schnell geschnitten, es wird nicht schnell geredet, es wird nicht schnell Szenen wieder gewechselt. Das ist bewusst.
1: Ja, sicher. Das wäre ja nicht so.
0: Eben, aber für mich ist es jetzt fast ein bisschen langsam.
1: Ja, du bist einfach zu schnell.
0: Ich bin schnell. Ja. Vielleicht schaue ich jetzt viele amerikanische DVD-Serien, wo hervorragende Produktionen
1: kommen. Das kannst du aber überhaupt nicht vergleichen. Kann
0: ich nicht vergleichen, genau.
1: Du, es ist wie, ich meine, oh, du hast vorher von Dänemark geredet, der Film könnte von seiner Gestaltung und von seinem Rhythmus könnte so ein finnischer Film sein. Und dann fändest du das vielleicht exotisch, oder?
0: Ich weiss nicht, ich bin also nicht der grosse Charismaki-Fan.
1: Es kommt sicher eher so, also ich sage jetzt nicht, es ist Charismaki, aber ja. Es ist sicher eher angelehnt an die Art von lakonischer, auch tablohafter, gestalteter Erzählung, wo du jetzt vielleicht würdest exotisch
0: finden. Genau, findest. Und dann hat es eine Szene, wo ich das Gefühl habe, ist ein Zitat von einem ganz berühmten Film.
1: Ja?
0: Ja.
1: Welche?
0: Nein. Da gibt es eine Szene, ich sage jetzt einfach mal Charlie Chaplin, Gold Rush. Magst du dich erinnern? Das ist ein Haus auf der Kippe, aha, wo er da drauf ist. Und das Haus ist immer in der Gefahr, dass es runterrutscht, ja, und wieder retour. Das ist eine der berühmtesten Szenen in einem der berühmtesten Filme. Und da habe ich das Gefühl gehabt, da hast du dich irgendwie dort ein bisschen bedient.
1: Habe ich nicht.
0: Nein. Hast du gar nicht daran gedacht? Oder hast du es gar nicht mehr präsent gesagt, gehabt?
1: Nein, aber
0: jetzt natürlich. Weiss es.
1: Ja, genau.
0: Oder?
1: Aber ich denke
0: immer hin und her geht.
1: Ja, genau.
0: Und man ist immer, oh, kippt jetzt und man ist an den Klippen und so. Da habe ich das Gefühl gehabt, das ist schon fast ein bisschen eine Mischung zwischen Comedy und so eine Art Krimi oder Spannungsbogen, wo fast ein bisschen, so das Gefühl hat, dort muss ein bisschen Pep noch rein.
1: Ja, es muss einfach dort ein bisschen, wie soll ich sagen, nein, eben nicht wirklich Pep. Es ist ja wichtig, wenn man einen Film macht, dass man versucht, das aus einem Guss immer zu erzählen. Und wenn du plötzlich so eine Szene hast, wo ein bisschen nicht kriminalistisch, aber so ein bisschen gefährlich wird, dann musst du natürlich schauen, Spannung, dass du dort den Ton auch nicht verlierst vom gesamten Film.
0: Gut, ist auch nicht passiert. Mhm. Also, danke vielmals, dass du gekommen bist und ich hoffe, dass du viel Erfolg hast. In 3 Jahren gibt es den nächsten Film.
1: Ja.
0: Hast du schon irgendeine Idee im Kopf?
1: Viel.
0: Viel?
1: Ja.
0: Das ist eben besser. Ist das weniger gut oder besser, als wenn man nur eine hätte?
1: Was meinst du?
0: Ich glaube, es ist noch schwierig, wenn man viele Ideen hat. Dann muss man sich dann irgendwann mal auf etwas konzentrieren.
1: Ja.
0: Mhm. Und das ist aber noch nicht ganz so weit. Jetzt bist du natürlich noch in den Nachwehen und so. Von dem Film hast du viel Presse gehabt, etc. Und da muss man sich ein bisschen dann lösen von dem Film, um sich aufs nächste Projekt
1: zu konzentrieren. Ja, es ist schon lange passiert. Weißt, der Film ist ja fertig seit ein paar Monaten.
0: Aha. Aber jetzt ist die ganze Presse gekommen und Reaktionen und Kritik. Mhm. Bist du eigentlich mit den Kritikern zufrieden?
1: Ja, sehr.
0: Sehr zufrieden.
1: Ja, ja.
0: Okay, also, der ist im Kino, der heisst nochmal, das sagen wir jetzt ganz viel, Lovely Louise ist der neue Film von der Bettina Oberli. Danke vielmals, dass du gekommen bist. Was ist der letzte Titel?
1: Das ist Cry Cry Crow von The Pines.
0: Okay, und das ist der Doppelpunkt, sein erster Doppelpunkt heute in einer Woche. Am Mikrofon verabschiedet sich der Roger Schawinski.